0: beiden mutmaßlichen Täter tot, zwei Teenager. Die Polizei stuft den Fall als Hassverbrechen ein. Rettungskräfte suchen nach dem Einsturz eines Mehrfamilienhauses im sächsischen Görlitz weiter nach möglichen Opfern unter den Trümmern. Eine Polizeisprecherin sagte, zwei der fünf Vermissten gehe es gut. Sie seien Gäste einer Ferienwohnung im Haus und hätten zum Zeitpunkt des Einsturzes noch nicht eingecheckt. Nach den anderen drei Menschen werde weiter gesucht. Ob sie im Haus waren, ist aber unklar, genau wie auch die Unglücksursache. Die Polizei teilte mit, es könnte möglicherweise eine Gasexplosion gegeben haben. Die deutschen Eishockeymänner haben bei der WM die dritte Niederlage kassiert. Sie verloren am Abend in Zürich 1:6 gegen Gastgeber Schweiz. Wie schon bei der letzten WM droht dem DEB-Team damit das Aus in der Vorrunde. Das Wetter für Deutschland. In der Nacht im Norden wechselhaft, im Alpenvorland länger Regen, im Osten und im Westen aufgelockert, im Westen aber lokal neblig. Die Tiefstwerte 10 bis 2 Grad. Tagsüber von der Mitte bis in den Osten wechselnd bewölkt, später lokal Schauer, im Osten vereinzelt Gewitter. Im Westen ab Mittag wolkiger und später Regen, dazu maximal 13 bis 21 Grad. Die Zeit 2:03.
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2: A8 Pirmasens Richtung Saarlouis. Zwischen Dreieck Friedrichsthal und Merchweiler Behinderungen an einer Baustelle. Bis Ende 2026. A8 Saarlouis Richtung Luxemburg. Zwischen Merzig-Schwemmlingen und Merzig-Wellingen ist die linke Spur wegen einer Baustelle gesperrt. Bis Mittwoch. Geblitzt wird unter anderem auf der B406 zwischen Sinz und Oberleuken, auf der B51 in Höhe Kleinblittersdorf und auf der A1 Saarbrücken Richtung Trier in Höhe Dreieck Nonnweiler.
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4: Mit Daniela Hilf, hi. Wir hoffen, ihr seid so frisch um kurz nach zwei. Wie Marathon Harry. Harry Styles hat ja gerade seine Europatournee in Amsterdam gestartet. Und seine Bühne ist einfach wirklich mal ein Runway im wahrsten Sinne des Wortes. Also jetzt kein Runway, gerader Laufsteg, wie wir es jetzt vom Model-Business kennen, sondern so eine wunderschön ins Publikum reingeschwungene, ewig lange Bühne, die Harry einfach mal abrennt während seiner Live-Show. Aber er ist natürlich auch gut im Training. Hier ist American Girls.
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0: Sophia.
1: Alvaro Soler feiert Sophia in der Popnacht und auch Olivia Dean. Ich bin hyped wie so viele von euch und ich freue mich diese Woche wahnsinnig auf Olivia Dean, hat er heute gepostet. Ja, sie hat ja gerade ganz viele Fans in Köln und auch Berlin happy gemacht bei ihren zwei Deutschland-Konzerten. Und Alvaro wird schätzungsweise bei der Show in Zürich morgen von Olivia Dean vorbeischauen. Das ist die letzte bei uns in der Nähe. Und darauf hat er sich heute schon mit diesem charmanten Akustikset hier bei Instagram eingestimmt.

So Easy to Fall in Love, die aktuelle Single von Olivia Dean und die Fans so, wow, Alvaro, sing bitte mal öfter was auf Englisch. Das klingt so gut, aber jemand schreibt auch irgendwie witzig, dass ich dennoch Spanisch höre, obwohl es das ja gar nicht ist.

0: Und Mick Jagger, der rockt auch noch eine Runde mit uns in den Dienstag rein. Gemeinsam mit einem Ausgestoßenen in Strange Game. Das spielen wir euch jetzt hier in unserer Popnacht-Lyrics-Übersetzung.
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1: Ein einziger Fehler hat gereicht damals und du wurdest auf dem Scheiterhaufen verbrannt. 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Also sagen wir, der Hauch einer Hoffnung, dass du irgendwann wieder mit an den Tisch darfst. Deine Schande aus dem Gedächtnis gebrannt.
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1: Ja, es ist kein schönes Spiel, in dem ein Einzelner die komplette Schuld zugeschoben bekommt. Du stehst da draußen allein auf weiter Flur und versuchst wieder reinzukommen. Und kennst noch nicht mal meinen echten Namen.
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1: Lass es mich mal so sagen. 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Vielleicht schaffst du es ja doch noch mal zurück an den Platz an der Sonne. 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

0: Lily Allen smilet uns eine Runde zu um kurz nach 2:30.
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3: Heute starten wir häufig mit Wolken oder Nebel und die Sonne hat nur regional Glück. Zwar verschwindet der Nebel im Laufe des Vormittags, dafür werden aber die Wolken dichter. Nachfolgend fällt immer wieder Regen bei 13 bis 17 Grad an Mosel und Saar. Der Wind weht schwach bis mäßig aus Süd bis Südwest. Am Mittwoch gibt es noch einzelne Schauer bei 16 bis 20 Grad. Ab Donnerstag wird es sonniger und jeden Tag wärmer. Am Donnerstag erwarten uns 21 bis 25, am Freitag frühsommerliche 24 bis 28, am Samstag sogar 26 bis 30 Grad.
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4: A6 Saarbrücken Richtung Mannheim zwischen St. Ingbert West und Rohrbach Behinderungen wegen Bauarbeiten. A8 Pirmasens Richtung Saarlouis zwischen Dreieck Friedrichsthal und Merchweiler Behinderungen an einer Baustelle bis Ende 2026. Geblitzt wird unter anderem auf der B406 zwischen Sins und Oberleuken, auf der B51 in Höhe Kleinblittersdorf und auf der A1 Saarbrücken Richtung Trier in Höhe Dreieck Nonnweiler.
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0: Und hier ist die Popnacht am Dienstag mit Daniela Hilb.

Sarah Connor hat hier einen kleinen, zauberhaften Dienstagmorgen-Ohrwurm für uns. Wie schön du bist in der Popnacht. Die Energie, die Liebe, die Menschen. Absolut unglaublich. Gracias, Mexico. Das hat David Guetta, den wir hier gleich zusammen mit Anne-Marie hören, gerade gepostet zu einem seiner letzten Gigs in Aguas Calientes. Vor einer komplett durchdrehenden, riesigen Menschenmasse hat er da aufgelegt, die erstmal ewig seinen Namen skandiert hat. David, David. Und dann auch noch alles mitsingen konnte.

Eine wahnsinnig tolle Erfahrung, einfach ein unglaublich spektakuläres Set von David Guetta, sagen die Fans da. Einfach wunderschön. Und manche haben sogar unter dieses Insta-Reel von ihm geschrieben, das war die bisher beste Live-Show meines Lebens. David Guetta kann's einfach immer noch.

0: und einen schönen Dienstagmorgen zusammen. Hier ist die Popnacht. Der größte Fan der neuesten Single von OneRepublic, Need Your Love, ist Ryan Tedder selbst. Sänger, Songwriter, Produzent, Herz und kreativer Kopf der Band. Dieser Song ist einer meiner Lieblingssongs der letzten 10 Jahre, hat er jetzt den Fans gesteckt. Und auch ein paar spannende Details zum Entstehungsprozess rausgelassen. Das sollte nämlich auf jeden Fall so ein richtig schön entspannter Kopfnicker-Song werden.
1: One of my favorite songs we've done in a decade. So I wanted people to knock their head when they listen to it. I just knew the bounce. I was like, I need something weird. That is ear candy. And it turned into this. Every lyric and melody was just coming from the clouds straight to my brain. And my kid, Miles, who's 11 years old, he's singing backgrounds in there too. I was pretty proud of him. I hope you enjoyed it.
0: Need Your Love ist also quasi ein OneRepublic-Familienprojekt. Miles, der 11-jährige Sohn von Ryan Tedder, durfte auch ein bisschen mitsingen. Und all die Ideen zum Song sind quasi direkt aus den Wolken in sein Gehirn reingekommen. Need Your Love, OneRepublic. Jetzt hier für euch in der Popnacht.

Need Your Love, One Republic hier in der Popnacht. Und da kommt noch was Aktuelles aus unserem Verkehrszentrum. Vorsicht bitte auf der A3 Würzburg Richtung Nürnberg. Zwischen Geiselwind und Schlüsselfeld, hier sorgt ein defekter LKW für Behinderung. Eine gute Fahrt euch durch diese Nacht. Jetzt mit Makipa.

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1: Um 3 Uhr mit Christine Beith. Mehr Menschen in Deutschland sollen sich Elektroautos leisten können. Das will die Bundesregierung mit einer neuen Förderung erreichen, die ab heute beantragt werden kann. Für das Kaufen oder Leasen von E-Autos gibt es bis zu 6.000 Euro. Caroline Dünnebier berichtet.
2: Wie hoch der Zuschuss ausfällt, hängt vom Fahrzeug, dem Einkommen und der Familiengröße ab. Vor allem Haushalte mit kleinen und mittleren Einkommen sollen profitieren. Wer im Jahr bis zu 80.000 Euro verdient, kann die Förderung bekommen. Familien mit Kindern dürfen etwas mehr verdienen. Wichtig ist, gefördert werden nur neue Fahrzeuge, die seit Anfang des Jahres zugelassen wurden. Die Förderung kann über ein Online-Portal beantragt werden. Ziel ist es, mehr Menschen den Umstieg auf klimafreundlichere Autos zu erleichtern. Insgesamt werden dafür rund 3 Milliarden Euro bereitgestellt.
1: Die Finanzminister der G7-Staaten beraten heute in Paris weiter. Unter anderem geht es um die wirtschaftlichen Folgen des Iran-Kriegs. Gestern, am ersten Tag, hat das Thema laut Bundesfinanzminister Klingbeil das Treffen dominiert. Er sagte, es brauche eine Verhandlungslösung, um den Krieg zu beenden. Die US-Regierung hat einen angeblich für heute geplanten Angriff auf den Iran vorerst verschoben. Präsident Trump teilte mit, mehrere Golfstaaten hätten ihn gebeten, abzuwarten, damit ernsthafte Verhandlungen stattfinden könnten. Ein US-Gericht hat eine Klage von Tech-Milliardär Musk gegen das KI-Unternehmen OpenAI abgewiesen, mit der Begründung, Musk habe die Klage zu spät eingereicht. Musk wirft dem Konzern vor, ihn als ehemaligen Investor getäuscht zu haben. Aus Los Angeles, Antje Sieb.
3: In dem Rechtsstreit ging es um die Umwandlung von OpenAI von einer gemeinnützigen Organisation in ein gewinnorientiertes Unternehmen, die 2019 begonnen hatte. Elon Musk war ursprünglich Gründungsmitglied und hatte Millionen zur Finanzierung beigetragen. Er warf der Unternehmensführung vor, die gemeinsame Vision für OpenAI verraten zu haben. Damit wollte er unter anderem erreichen, dass OpenAI-Chef Sam Altman gehen muss und das Unternehmen umstrukturiert wird. Ein Erfolg von Elon Musk hätte den Markt für künstliche Intelligenz durcheinanderwirbeln können, denn OpenAI, der Entwickler des Chatbots ChatGPT, gilt als eine der führenden KI-Firmen.
1: Die Europäische Raumfahrtagentur ESA will heute einen Satelliten ins All schicken, mit dem sie das Weltraumwetter besser erforschen kann. Der Satellit soll zum Beispiel Sonnenwinde messen und wie das magnetische Schutzschild der Erde darauf reagiert. Forschende wollen so zum Beispiel besser verstehen, wie Polarlichter entstehen. Das Wetter für Deutschland. In der Nacht im Norden wechselhaft, im Alpenvorland länger Regen, im Osten und im Westen aufgelockert. Die Tiefstwerte 10 bis 2 Grad. Tagsüber von der Mitte bis in den Osten wechselnd bewölkt, später lokal Schauer, im Osten vereinzelt Gewitter, im Westen ab Mittag wolkiger und später Regen, dazu maximal 13 bis 21 Grad. Und die Zeit, es ist 3.03 Uhr.
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5: A8 Pirmasens Richtung Saarlouis. Zwischen Dreieck Friedrichsthal und Merchweiler Behinderungen an einer Baustelle. Bis Ende 2026. A8 Saarlouis Richtung Luxemburg. Zwischen Merzig-Schwemmlingen und Merzig-Wellingen ist die linke Spur wegen einer Baustelle gesperrt. Bis Mittwoch. Geblitzt wird unter anderem auf der B406 zwischen Sinz und Oberleuten, auf der B51 in Höhe Kleinblittersdorf und auf der A1 Saarbrücken Richtung Trier in Höhe Dreieck Nonnweiler.
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6: Mit Daniela Hilb. Guten Morgen, liebes Team Nachtschwärmer. Wir grüßen euch ganz herzlich, ganz egal, wo in Deutschland und der Welt ihr gerade am Werkeln und wachbleiben seid. Und wir schubsen euch jetzt noch ein Stückchen weiter rein in diesen Dienstag mit Michael Patrick Kelly. Run Free.
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0: Lost Frequencies. In der Popnacht und ein ziemlich ausgepowerter Bosse checkt hier gleich auch noch ein. Der hat gerade eine erste Tourphase mit sehr vielen Konzerten hinter sich gebracht. Und wer Bosse schon mal live gesehen hat, der weiß, der lässt bei seinen Live-Shows schon ordentlich federn, was so die Bewegungsintensität auf der Bühne angeht.
1: Also ich tanze sehr viel, ich schwitze auch viel, das Publikum tanzt auch. Es heizt sich dann immer weiter auf und ich weiß auch immer, wenn ich jetzt im Mai unterwegs bin, dass ich danach auf jeden Fall ganz, ganz viel ausgeschwitzt habe und ich dann eigentlich immer so, sag mal, mein gesündester Zustand ist eigentlich so nach der Tour. So ganz unrock'n'roll. Also es ist viel Sport. Wenn ich ehrlich bin, ich bin 46 mittlerweile so, ne? Und ich merke dann schon auf der Bühne, das ist wirklich richtiger Hochleistungssport und es hat viel mit Training zu tun, auch viel mit Konzentration. Ich muss vor so einer Tour wirklich trainieren, dass meine Hundelunge wieder funktioniert und so weiter. Aber am Ende ist es dann eigentlich eher in dem Moment mit den Leuten zusammen, vor allen Dingen so die Freude und der Spaß, der mich dann da auch so antreibt. Und ich glaube auch Adrenalin.
0: Ja, jetzt ist Bosse so Mitte, Ende Mai erstmal in einer kleinen Regenerationsphase. Sein Körper kann wieder ein bisschen erholen und denken, oh Gott, endlich gibt der Verrückte mal Ruhe. Aber Bosse kommt auf seiner stabile Poesietour im Juni auch nochmal rum. Und zwar nach Köln und München. Tickets zum Mitschwitzen kosten um die 60 €.

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Da müssen wir kurz unterbrechen für einen Falschfahrer. Vorsicht, der ist unterwegs auf der A14 Schwerin-Wittenberge zwischen Kreuz Schwerin und Grabow. Bitte äußerst rechts fahren, nicht überholen. Ein Falschfahrer gerade auf der A14 Schwerin-Wittenberge zwischen Kreuz Schwerin und Grabow. Ein Falschfahrer. Vorsicht bitte in beiden Richtungen.

0: Money, Don't Be So Shy in der Popnacht. Und jetzt?
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0: Oh ja, die dürft ihr heute gerne mal mit uns teilen, mit Deutschland und dem Rest der Welt, der so zuhört gerade, oben kurz vor 3:30. Und in dieser kleinen Rubrik denken wir wirklich, wirklich groß. Die Frage ist nämlich, wenn ihr die freie Wahl hättet, wenn es so keinerlei Grenzen gäbe, finanzieller und auch anderer Natur, wo würdet ihr denn wahnsinnig gerne mal so eine komplette Nacht verbringen? Wo dürft ihr euch unsere kleine Nachtrakete denn hinbringen? Also welches nächtliche Erlebnis würde euch mal total reizen? Das würde uns total interessieren. Deshalb teilt eure kleine Nachtfantasie jetzt gerne an unserer Studio-Hotline an der 07221 2011 per WhatsApp, Sprachnachricht oder direkt anrufen. Und dann starten wir gleich mal unsere Nachtrakete, vielleicht ja mit euch an Bord.

0: Mit KitchenAids in der Popnacht um kurz nach 3:30.
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2: Heute starten wir häufig mit Wolken oder Nebel und die Sonne hat nur regional Glück. Zwar verschwindet der Nebel im Laufe des Vormittags, dafür werden aber die Wolken dichter. Nachfolgend fällt immer wieder Regen bei 13 Grad im Hochwald bis 17 Grad an Mosel und Saar. Der Wind weht schwach bis mäßig aus Süd bis Südwest. Am Mittwoch gibt es noch einzelne Schauer bei 16 bis 20 Grad. Ab Donnerstag wird es sonniger und jeden Tag wärmer.
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3: A6 Saarbrücken Richtung Mannheim. Zwischen St. Ingbert West und Rohrbach Behinderungen wegen Bauarbeiten. A8 Saar-Louis Richtung Luxemburg. Zwischen Merzig-Schwemmlingen und Merzig-Wellingen ist die linke Spur wegen einer Baustelle gesperrt. Bis Mittwoch. Geblitzt wird unter anderem auf der B406 zwischen Sinz und Oberleuken. Auf der B51 in Höhe Kleinblittersdorf. Und auf der A1 Saarbrücken Richtung Trier in Höhe Dreieck Nonnweiler.
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0: Dienstagmorgen, hier ist die Popnacht mit Daniela Hilp. Hallo.

0: Nico Santos zusammen mit Fastboy.
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0: Ja, die haben wir heute an diesem frühen Dienstag hier in der Popnacht. An welchem Ort dieser Welt würdet ihr denn wahnsinnig gerne mal so eine komplette Nacht verbringen? Wenn die Gedanken total frei wären und es keinerlei Beschränkungen gäbe bei eurem nächtlichen Wunschkonzert, wo würdet ihr unsere Popnacht-Rakete denn so hinsteuern? Es kommen immer sehr, sehr schöne Ideen und Fantasien rein hier an der 07221 2011 unserer Studio-Hotline. So auch jetzt von Andreas aus dem Landkreis Tuttlingen. Hey Daniela, also sorry, aber die Sache ist doch wohl sowas von klar. Man möchte unbedingt die Nacht verbringen, eine komplette Mal, in der Ferrari-Entwicklungsabteilung und noch mehr Fahrdynamik und Beschleunigung auf die nächtliche Rennstrecke bringen. Das wär's mal mein absoluter Traum. 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

Born mit einem ihrer ersten großen Hits, We Are Young, hier in der Popnacht. Und hier kommt noch die Entwarnung für die A14 Schwerin-Wittenberge. Hier jetzt kein Falschfahrer mehr. Zwischen dem Kreuz Schwerin und Grabow. Kommt uns gut in den Morgen rein mit Olivia Dien. 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

0: Clubnacht am Dienstag. Wir besprechen mal kurz mit euch ein paar crazy Nächte.
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0: Ja, wenn es keinerlei Beschränkungen gäbe, wo würdet ihr denn gerne mal hinfliegen für eine komplette Nacht? Was wäre der nächtliche Wunschort eurer Wahl? 0721 2011. Ansgar aus Osnabrück, der hat auch schon seine Nachtfantasie hier geteilt an unserer Studio-Hotline. Eine exotische Insel wäre sein Traumziel.
2: Lukuhiba, das ist eine Insel in Französisch-Polynesien auf dem Marquesas-Archipel.
0: Wie bist du auf die aufmerksam geworden?
2: Ich bin einfach leidenschaftlicher Segler und habe mir geschworen, wenn ich irgendwann mal in Französisch-Polynesien lande, würde ich mir auch Tatten stechen.
0: Aha.
2: Alternativ wäre noch Kiribati, weil die Kiribati hat einfach die schönste Flagge der Welt.
0: Ach, und so schöne Namen auch, ne? Das hat man sofort so
2: Ja. Nukuhiba ist unbewohnt und Hibaor, also auf Marquesas.
0: Und jetzt so in Bezug auf die Nacht, wie würde diese Nacht denn dann auf so einer Insel aussehen für dich?
2: Auf jeden Fall am Strand liegen und den Sternenhimmel angucken, weil also mitten auf dem Pazifischen Ozean im Sternenhimmel zu gucken. Zum einen ist es ein anderer Sternenhimmel, als wir den hier in Deutschland haben, weil es halt die südliche Halbkugel ist.
0: Mhm.
2: Und zum anderen gibt es auch keine Störlichter.
0: Also du wärst auf jeden Fall mutig und würdest diese Nacht alleine verbringen wollen oder jemand, der Händchen hält daneben, gerne haben?
2: Ja, also ich meine, wenn es die Möglichkeit gäbe, dann würde ich natürlich meine Herznahme gerne mitnehmen. Aber also zur Not bin ich da schmerzlosfrei, zur Not mache ich das auch total gerne alleine.
0: Also eine richtig schöne Fantasie hier. Und Andrea aus Dettenhausen hat sich auch noch gemeldet an der 0721 2011. Daniela, also ganz ehrlich, ich möchte einfach, dass diese Rakete mich wieder in mein Bett bringt. Da würde ich so total gerne Nacht verbringen. Ich bin nämlich im LKW und schon seit eins unterwegs.

0: Neueste Single von Olivia Rodrigo. In der Popnacht Drop Dead, das dazugehörige Album, kommt im Juni.
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0: Ja, danke fürs Teilen von ganz vielen Nachtfantasien an der 07221 2011 unserer Studio-Hotline an diesem frühen Dienstag um kurz vor vier. Würden wir gerne von euch wissen, wo ihr denn mal so eine komplette Nacht gerne verbringen würdet, wenn es so gar keine Beschränkungen in irgendeiner Form gäbe.
2: Hi Daniela, die Ria hier. Also wenn ich mir aussuchen könnte, wo ich hin können dürfte, dann würde ich runter zur Titanic wollen, weil ich da schon von Kindheit an fasziniert bin von dem Schiff. Und wenn es nicht die Tiefsee wäre, dann würde ich mir gerne die Welt von oben mal angucken, wie schön sie ist und wie friedlich sie sein kann.
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Claudia Modern Woman in der Popnacht und Vorsicht bitte noch auf der A28 Oldenburg Richtung Bremen zwischen Großmackenstedt und Dreieckstur. Hier haben wir eine neue ungesicherte Unfallstelle. Kommt gut an in diesem Dienstag.

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1: Um 4 Uhr mit Christine Beitsch. Bei einem Angriff mit Schusswaffen auf ein großes islamisches Zentrum in der US-Metropole San Diego wurden ein Wachmann und 2 weitere Männer getötet. Verdächtigt werden 2 Teenager, sie sollen sich laut Polizei selbst erschossen haben. In dem Zentrum gibt es neben einer Moschee auch einen Kindergarten und eine Schule. USA-Korrespondentin Antje Sieb berichtet.
2: Der getötete Wachmann habe möglicherweise eine größere Katastrophe verhindert, sagte der Polizeichef von San Diego, Scott Wahl. Die Ermittlungen zu möglichen Motiven laufen. So soll etwa ein Haus durchsucht werden, das mit einem der Jugendlichen in Verbindung steht. Es gebe Hinweise auf Hasskriminalität, sagte der Polizeichef, ging aber nicht ins Detail. Bereits am Vormittag hatte die Mutter eines der Verdächtigen ihren Sohn vermisst gemeldet. Zusätzlich waren ihr Auto sowie mehrere Waffen verschwunden. Deshalb waren Ermittler bereits auf der Suche nach dem Jugendlichen, als die Notrufe aus der Moschee eintrafen.
1: Das Bundesumweltministerium schaltet heute das Online-Antragsportal für die Förderung von Elektroautos frei. Menschen, die sich ein E-Auto kaufen oder leasen wollen, können vom Staat bis zu 6.000 Euro dazu bekommen, je nach Automodell, Haushaltsgröße und Einkommen. Berechtigt sind Haushalte mit einem Jahreseinkommen von bis zu 80.000 Euro. Bei Familien mit Kindern liegt die Grenze etwas höher. Die Bundesregierung will so erreichen, dass mehr Menschen auf klimafreundlichere Autos umsteigen. Telekom-Kunden müssen sich ab heute wieder auf Einschränkungen einstellen, zum Beispiel beim technischen Kundenservice oder in Filialen vor Ort. Die Gewerkschaft Verdi hat für heute, morgen und übermorgen bundesweite Warnstreiks angekündigt. Verdi fordert in der laufenden Tarifrunde unter anderem 6,6% mehr Geld für die Telekom-Beschäftigten. Bei der Eishockey-Weltmeisterschaft haben die deutschen Männer auch das 3. Spiel verloren. Gegen Gastgeber Schweiz stand es am Ende in Zürich 1:6. Aus der Sportredaktion Burkhard Hupe.
3: Fast 26 Minuten lang war die deutsche Mannschaft mindestens ebenbürtig, hatte gute Chancen und einen starken Torhüter und ein eigenes Überzahlspiel, das den sportlichen Untergang einleitete. Nach einem Fehlpass vor dem Schweizer Tor wurde Deutschland nämlich ausgekontert und aus einer möglichen Führung war ein faktischer Rückstand geworden. Innerhalb von nur 12 Minuten folgten 4 weitere Gegentore. Den Ehrentreffer kurz vor dem Ende erzielte Freddy Tiffels. Die deutsche Mannschaft muss jetzt alle ausstehenden 4 Partien noch gewinnen, um den Sprung ins Viertelfinale zu schaffen.
1: Das Wetter für Deutschland. Die Tiefstwerte liegen am Morgen zwischen 10 und 2 Grad. Tagsüber von der Mitte bis in den Osten wechselnd bewölkt, später lokal Schauer, im Osten vereinzelt Gewitter. Im Westen ab Mittag wolkiger und später Regen. Dazu Temperaturen von maximal 13 bis 21 Grad. Die Zeit 4.03 Uhr.
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5: A8 Pirmasens Richtung Saarlouis. Zwischen Dreieck Friedrichsthal und Merchweiler Behinderungen an einer Baustelle. Bis Ende 2026. A8 Saarlouis Richtung Luxemburg. Zwischen Merzig-Schwemmlingen und Merzig-Wellingen ist die linke Spur wegen einer Baustelle gesperrt. Bis Mittwoch. Geblitzt wird unter anderem auf der B406 zwischen Sinz und Oberleuken. Auf der B51 in Höhe Kleinblittersdorf und auf der A1 Saarbrücken Richtung Trier in Höhe Dreieck Nonnweiler.
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6: Mit Daniela Hilf, schönen guten Morgen zusammen. Wo würdet ihr denn mal gerne eine komplette Nacht verbringen, wenn ihr euch da einfach so ohne jegliche Grenze mit unserer Popnacht-Rakete hinschnippen könntet? Zack! Die kleine Nachtfantasie, die bringt Jens Scherer auf jeden Fall nach Paga in Westafrika, weil, so schreibt er uns an die 0722120111 per WhatsApp, der Sternenhimmel da so wahnsinnig schön ist und weil meine Frau da wohnt. Und für Birgit aus Minden, die auch schon wach ist, würde es ganz klar wohin gehen? Na, ratet mal, ins Schlaraffenland. Oh, ich glaube, ich wäre auf jeden Fall ein Mitflieger, eine Mitfliegerin, Birgit.
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Da müssen wir kurz unterbrechen für einen Falschfahrer. Vorsicht, der ist unterwegs auf der A8 München-Stuttgart zwischen Neusäß und Adelsried. Bitte äußerst rechts fahren, nicht überholen. Ein Falschfahrer momentan auf der A8 München-Stuttgart zwischen Neusäß und Adelsried. Bitte Vorsicht in beiden Richtungen. Ein Falschfahrer.

Da müssen wir nochmal dazwischen gehen. Der Falschfahrer ist weitergefahren. Auf der A8 München-Stuttgart zwischen Augsburg-West und Sussmarshausen ist er jetzt unterwegs. Bitte äußerst rechts fahren, nicht überholen. Ein Falschfahrer zurzeit auf der A8 München-Stuttgart zwischen Augsburg-West und Sussmarshausen. Bitte Vorsicht in beiden Richtungen. Ein Falschfahrer.

Hallo am Dienstag, hier ist die Popnacht, es ist gleich 4:15 und der nächste Song ist in einer, naja, sagen wir mal offensichtlich nächtlichen, feucht-fröhlichen Trinklaune entstanden. So könnte man das zumindest vermuten bei Tampa City und Self Aware. Die haben jetzt nämlich bei Instagram so ein kleines Making-of-Snip geteilt mit ihren Fans, also wie dieser Song irgendwann mal klang, so ganz am Anfang. Und das... war tatsächlich so. Ja, wo genau und in welcher Situation das entstanden ist, das haben sie leider gar nicht dazu geschrieben. Lässt Raum für Fantasien und Spekulationen. Das Endergebnis klingt ein bisschen cleaner, fresher und vielleicht auch nüchterner. Self-aware in der Popnacht.

sind mit ihrer allerersten Single direkt mal in die Billboard Hot 100 eingestiegen. Tempest City, Trio aus Israel, mit schönem Indie-Pop für euren Dienstagmorgen. Self-Aware war das, hier in der Popnacht.

Mitternacht am Dienstag und hier kommt die Entwarnung für die A8 München. Stuttgart, hier jetzt kein Falschfahrer mehr zwischen Augsburg West und Zusmarshausen. Tommy hat uns aber noch was durchgegeben an der 0722-1-2011 von der A7 zwischen Soltau und Bad Pfarring-Ostel. Hier gibt es momentan dichten Nebel, deshalb ein bisschen aufpassen auf der A7 zwischen Soltau und Bad Pfarring-Ostel.

0: Oh yeah. Es ist schon wieder kurz vor 4:30 an diesem Dienstagmorgen. Hier ist die Popnacht und ihr habt gerade ganz viele Nachtfantasien schon mit uns geteilt. Orte, an denen ihr gerne mal eine komplette Nacht verbringen würdet. An der 07221 2011 unserer Studio-Hotline. Und da kommt manchmal auch Überraschendes rein.
1: Ich weiß jetzt, wo meine Fahrschülerin die Nacht verbringt.
2: Hallo.
1: Das war meine Fahrschülerin. Ich bin der Marc. Ich bin Fahrlehrer in Offenbach und wir verbringen die Nacht jetzt mal ganz gepflegt auf dem Motorrad. Wir haben oft 6 Uhr früh etwa und genießen hoffentlich einen wunderbaren Sonnenaufgang und eine kühle Nacht.

0: Hallo in der Popnacht. Punkt 4:30 ist es.
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2: Heute starten wir häufig mit Wolken oder Nebel und die Sonne hat nur regional Glück. Zwar verschwindet der Nebel im Laufe des Vormittags, dafür werden aber die Wolken dichter. Nachfolgend fällt immer wieder Regen bei 13 Grad im Hochwald bis 17 Grad. Am Mittwoch gibt es noch einzelne Schauer bei 16 bis 20 Grad. Ab Donnerstag wird es sonniger und jeden Tag wärmer. Am Donnerstag erwarten uns 21 bis 25, am Freitag frühsommerliche 24 bis 28, am Samstag sogar 26 bis 30 Grad.
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3: A6 Saarbrücken Richtung Mannheim zwischen St. Ingbert West und Rohrbach Behinderungen wegen Bauarbeiten. Geblitzt wird unter anderem auf der B406 zwischen Sins und Oberleuken, auf der B51 in Höhe Kleinblittersdorf und auf der A1 Saarbrücken Richtung Trier in Höhe Dreieck Nonnweiler.
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0: Dienstagmorgen. Hier ist die Popnacht mit Bruno Mars und Daniela Hill. Moin zusammen.

Mars in der Popnacht. Und da kommen nochmal zwei Nachzügler aus unserem SWR3-Verkehrszentrum. Vorsicht bitte zum einen auf der A14 Halle Richtung Magdeburg zwischen Wandsleben und Magdeburg-Stadtfeld. Hier haben wir Menschen auf der Fahrbahn und aufpassen auch auf der A39 Wolfsburg Richtung Braunschweig zwischen Wolfsburg, Mörse und Flechtorf. Hier eine neue ungesicherte Unfallstelle und Vorsicht, da liegen euch auch Fahrzeugteile auf der Fahrbahn.

0: Lifeline hier in der Popnacht am frühen Dienstag. Gleich ist es 16:45 und mit Asan Badiane hätten wir auch ein schon waches Comedy-Talent. Der kommt aus Emden, ist 27 Jahre alt, sein Vater stammt aus dem Senegal und seine Mutter ist, wie er selber sagt, Grünkohl essen deutsch. Und nicht nur das, wie er bei seiner Tour rausgelassen hat.
1: Meine Mutter ist ein riesiger Xavier Naidoo-Fan. Und ich weiß, der geht gerade durch eine harte Phase. Das Problem ist nur meine Mutter auch. Völlig egal, was Xavier macht, meine Mutter nimmt ihn in Schutz, die liebt ihn. Die ist immer so, ja, der meint es nicht so. Ich sag, keine Ahnung, Mama, ich glaube, der meint das so. Xavier Naidoo ist mein Erzfeind, seit ich 6 bin, ohne Spaß. Ich hasse ihn. Meine Mutter nimmt ihn immer in Schutz. Ich saß mit 6 Jahren am Küchentisch, dachte, wenn noch ein Lied deine Lippen verlässt. Und das Ding ist, mit 8 wurde mir klar, dieser Weg wird kein leichter sein. Egal was ich mache, ich bin immer der Schuldige. Mittlerweile, glaube ich, weiß ich, woran das lag. Ich glaube, das lag daran, dass ich ein sehr dummer Junge war. Und es gibt so den Moment in deinem Leben, da fällt dir auf, dass du dumm bist. Meine Mutter war im Urlaub, ich saß auf Klo, hab Klopapier angezündet. Und genau da wurde es mir zum ersten Mal bewusst. Ich war so, ah, krass, du bist dumm. Ich war überrascht, ich wusste es ja selber nicht. Ich bin kurz weg, wach auf, ich mach was Dummes. Ich sitze auf Klo, bin weg, wach auf, häng mit einem Feuerzeug an der Gardine. Ich denke, was passiert hier? Und auf einmal höre ich so, die ganze Gardine steht in Flammen. Ich nehme die Gardine ab, die Hälfte brennt ab, fällt auf den Teppich, der Teppich brennt. Ich denke, ich bin gefickt. Was ist, glaubt mir keiner. Ich werf alles in die Dusche, um das zu löschen. Dachte, okay, Problem gelöst. Einziges Problem, so ein riesiger schwarzer Rußfleck über der Wand. Aber ich dachte mir, ich löse es, wie jedes Kind das lösen würde. Ich lüge das einfach weg, gar kein Ding. Meine Mutter kam aus dem Urlaub wieder, läuft ins Wohnzimmer, guckt ins Badezimmer und sagt so, was ist das? Ich war so, was ist was? Ich denke so, weit so gut, das checkt die niemals, ich bin sicher. Dann hat sie mich so geparkt, sagt so, was ist das, Asan? Ich sage, Mama, ich kann das erklären. Du wirst es nicht glauben. Aber Xavier Naidoo war gerade hier.

0: Dienstagmorgen, Gracie Abrams hier in der Popnacht um kurz vor fünf. Na, bei was erwischen wir euch denn gerade so?
1: Guten Morgen, Team. Ich bin Günther Schmidt und verbringe nicht die Nacht, aber den frühen Morgen im Auto. Der Trainer hat gerufen und es heißt antreten um 5.45 Uhr. Dann wollen wir mal sehen, wie die Form so ist. Glücklicherweise nicht die eigene, sondern die des Pferdes. In diesem Sinne, allen einen schönen Tag.

euer Motto zum Start in diesen Dienstag? Relax. Von Mika hier in der Popnacht. Und da kommt nochmal Aktuelles aus unserem Verkehrszentrum. Vorsicht bitte auf der A8 Karlsruhe Richtung Stuttgart. Zwischen Karlsbad und Pforzheim West. Gefahr durch Reifenteile auf allen Fahrstreifen von einem defekten LKW auf dem Standstreifen. Bitte besonders vorsichtig fahren. Das war die Popnacht mit Daniela Hilb. Habt einen schönen Tag.

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1: Um 5 Uhr mit Christine Beidt. Die deutschen Wälder sind schon länger in schlechter Verfassung. Wie sich deren Zustand im vergangenen Jahr verändert hat, dazu stellt Bundeslandwirtschaftsminister Rainer heute einen neuen Bericht vor. Anne-Kathrin Mellmann berichtet.
2: Zu schaffen machen den Bäumen Trockenheit, Hitze und Schädlinge wie der Borkenkäfer. Besonders von Schäden betroffen sind Fichten, Kiefern, Buchen und Eichen. Nur noch jeder 5. Baum gilt als gesund. Das belegen auch Satellitendaten des Deutschen Zentrums für Luft- und Raumfahrt. Zwischen 2017 und 2024 gingen danach etwa 900.000 Hektar Wald verloren. Besonders stark schrumpfen Wälder im Harz, Südwestfalen, im Südosten von Thüringen und in der Grenzregion von Sachsen zu Tschechien.
1: Bei einem Angriff auf ein großes islamisches Zentrum in der US-Metropole San Diego sind mindestens 3 Menschen getötet worden. Das hat die Polizei mitgeteilt. Tatverdächtig sind 2 Teenager, die tot in einem Auto gefunden wurden. Die Ermittler gehen davon aus, dass sie sich selbst erschossen haben. Die Polizei stuft die Tat als Hassverbrechen ein. Das Oberlandesgericht München beschäftigt sich heute mit einer Sammelklage gegen Amazon. Eingereicht hat sie die Verbraucherzentrale Sachsen. Hintergrund ist, dass der US-Konzern bei seinem Streaming-Dienst Prime Video Anfang 2024 zusätzliche Werbung eingeführt und die Qualität von Bild und Ton verringert hatte. Jutta Kaiser berichtet.
3: Die Verbraucherzentrale Sachsen sagt, die geschätzt 17 Millionen Kundinnen und Kunden hätten keine Möglichkeit gehabt, die Änderung abzulehnen. Um die gewohnte Leistung zu bekommen, hätten sie ein zusätzliches Abo abschließen müssen für 2,99 Euro pro Monat. Die Verbraucherschützer wollen, dass Amazon allen Betroffenen einen Teil ihrer monatlichen Gebühren zurückzahlt. Bei der mündlichen Verhandlung geht es im Kern um die Frage, ob Amazon bestehende Vertragsleistungen nachträglich verschlechtern durfte.
1: Die Europäische Raumfahrtagentur ESA will heute einen Satelliten ins All schicken, mit dem sie das Weltraumwetter besser erforschen kann. Der Satellit soll zum Beispiel Sonnenwinde messen und wie das magnetische Schutzschild der Erde darauf reagiert. Forschende wollen so zum Beispiel besser verstehen, wie Polarlichter entstehen. Die deutschen Eishockeymänner bleiben bei der Weltmeisterschaft weiter ohne Punkte. Das DEB-Team hat am Abend in Zürich auch das 3. Gruppenspiel verloren mit 1:6 gegen Gastgeber Schweiz. Im nächsten Spiel geht es morgen gegen die USA. Das waren die Nachrichten mit Christine Beidt.
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5: Wir haben gute Chancen auf einen kleinen Sonnenaufgang. Ansonsten sind aber viele Wolken im Saarland unterwegs und gerade im Laufe des Tages kommt auch immer mal wieder Regen runter. Das Ganze dann bei 13 bis 17 Grad.
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5: Soweit alles frei auf den Straßen im Saarland. Wenn ihr irgendwas entdeckt habt, dann teilt sie uns gerne mit. Die Blitzer, die Staus und die Verkehrsbehinderung. Wir geben das für alle weiter. Kostet nichts. 0800 700 8000 ist die Hotline.
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5: Einen schönen guten Morgen zusammen. Um so ein bisschen rauszukommen, so ein bisschen wach zu werden, die Augen so ein bisschen gerade zu kriegen, haben wir ganz entspannte Mucke jetzt für euch von Billie Eilish mit Birds of a Feather.
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0: Einen schönen frühen guten Morgen mit SR1. Der Wecker klingelt, die Brotdosen werden geschmiert. Der Alltag läuft ja bei uns oft auf Autopilot. Aber es gibt diese Momente im Leben, die man einfach nicht vergisst. Das erste eigene Auto, der erste Urlaub ohne die Eltern. Das erste Mal, dass die eigenen Kinder Mama oder Papa sagen. Was war denn euer schönstes erstes Mal im Leben? Schickt uns gerne eine Nachricht per WhatsApp an die Saarbrücken 2131. Darüber reden wir heute in der SR1 Morning Show. Jessica aus Saarbrücken, die hat uns von einem ersten Mal erzählt, das ist echt für die Ewigkeit.
1: Also das Letzte, was ich zum ersten Mal gemacht habe, war tatsächlich meinen ersten Kuss gehabt. Das war richtig süß. War wirklich schön und es war sehr emotional. Und es ist einfach, Überwindung war es jetzt nicht, aber es war definitiv eine neue Erfahrung. Das war sehr schön.
0: Danke, dass du diesen schönen Moment mit uns geteilt hast. Wir hoffen, es wird nicht der letzte Kuss bleiben, aber ich glaube, bei der Story kann ich mir das nicht vorstellen.
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0: Startet gut rein in diesen frühen Dienstagmorgen. Das sind One Republic mit I Live.

schon mit der Panflöte am Ende. Luisa und Soleil Bleu in eurer SR1 Morning Show. Es ist 5.21 Uhr und wir starten heute, ja tatsächlich, noch mit so ein bisschen blauem Himmel. Wir können auch, wenn wir ein bisschen Glück haben, den Sonnenaufgang sehen. Ansonsten warten da hinten am Himmel aber schon die dunklen Wolken und die ziehen heute über das ganze Saarland und bescheren uns eine Menge Regen. Das Ganze bei 13 bis 17 Grad. Jetzt gerade sind es bei euch in Saarlouis 8 Grad. In Perl haben wir auch 8 Grad und am Brustalsee sind es aktuell 6 Grad. Startet gut rein in diesen Dienstag. Morgen mit SR1.

0: Sanfter kann man gar nicht geweckt werden als von diesem von Olivia Dean. Gleich in der SR1 Morning Show. Alex Claire und Leonie mit Simple Life. Jetzt ist es 5.29 Uhr. Schauen wir mal, was heute wichtig wird im Saarland, in Deutschland und in der Welt. Trump sagt angeblichen Angriff auf den Iran ab. Der US-Präsident hat erklärt, er habe dies auf Bitten der Golfstaaten entschieden. Ziel sei es, mehr Zeit für Friedensverhandlungen zu gewinnen. Bund will Uniper wieder privatisieren. Die Süddeutsche Zeitung berichtet, dass dafür das Konzept steht. Die Beteiligung an dem Energiekonzern muss nach EU-Vorgaben von derzeit 99 auf 25% reduziert werden. Das Unternehmen war während der Energiekrise verstaatlicht worden. Mehr Mitsprache bei Zivilschutz. Das hat der Hauptgeschäftsführer des Städte- und Gemeindetages Berghegger gefordert. Die Sicherheitsarchitektur dürfe nicht von oben organisiert werden, sondern nur gemeinsam mit den Kommunen. Innenminister Dobrindt stellt 10 Milliarden Euro für den Ausbau des Zivilschutzes parat. Und die Aufstiegsfeier der SV Elversberg. Mannschaft und Trainer Wagner trugen sich gestern Abend zunächst im Rathaus ins Goldene Buch der Gemeinde Spiesen-Elversberg ein. Anschließend feierten das Team und die rund 6000 Fans auf dem Rathausplatz den Aufstieg in die Fußball-Bundesliga. Mehr Infos gibt's auch in einer halben Stunde bei uns in den Nachrichten und natürlich jederzeit in der SR1-App.
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0: Ja, das ist wieder heute eine sehr gemischte Angelegenheit. So ein bisschen Sonne sehen wir gerade. Ja, da hinten sehe ich sowas halbblutrotes aufgehen. Aber es warten schon die dunklen Wolken und die ziehen den ganzen Tag über durchs Saarland, bescheren uns eine Menge Regen bei 13 bis 17 Grad.
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0: Alles frei soweit auf den Straßen. Wenn ihr irgendwas entdeckt habt, sagt es uns gerne. Immer kostenlos an die 0800 700 8000. Kommt gut durch.
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0: Schön, dass ihr dabei seid. Guten Morgen zusammen. Wir drehen, wie versprochen, jetzt eine kleine Runde mit Leonie und Simple Life.
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Der S1 Verkehrsservice. Vorsicht bitte auf der A620 Saarbrücken Richtung Saarlouis. Zwischen Saarlouis Mitte und Wallerfangen, da ist ein totes Reh auf der Fahrbahn. Guten Morgen zusammen mit SR1 an diesem frühen Dienstag. Dienstage haben Vor- und Nachteile. Der Nachteil, wir sind noch ein bisschen entfernt vom Wochenende. Der Vorteil, den Montag hätten wir schon mal geschafft. Ich versuche für euch immer irgendwie das Glas halb voll zu sehen. Also, es ist schön, dass ihr da seid. Es ist schön, dass die da sind, die jetzt zur Schicht fahren oder von der Schicht kommen. Einfach schön, dass die Leute am Start sind, die den Laden so früh am Laufen halten, muss man ja sagen. Wir geben euch jetzt ganz fluffige Musik, hauen euch hier den Sledgehammer von Peter Gabriel rein. Und damit startet ihr bitte gut und entspannt in den Tag. Guten Morgen.

Guten Morgen zusammen, ihr hört SR1 mit der Morning Show. Es ist 5.49 Uhr und wir haben gerade ein richtig tolles Himmelsspektakel über Savellingen-Reisbach. Das sind auf der einen Seite dunkle Wolken, aber ganz hinten gleißender Lichtstrahl. So ein bisschen Sonne setzt sich dadurch, auch richtig schönes Spektakel am Saarpolygon. Da sieht man so ein bisschen rot, aber im Hintergrund, da warten schon die Wolken. Und das ist auch im Grunde genommen die Tageszusammenfassung. Die Wolken werden heute immer mehr und im Laufe des Tages fällt dann auch ganz schön Regen wieder runter. Das Ganze bei 13 bis 17 Grad. Ihr startet jetzt gut durch mit der besten Musik fürs Saarland. Das ist eher so ein Cabrio-Song, aber bringen wir uns doch trotzdem einfach schon mal in Stimmung für die sonnigeren Tage, die noch kommen.

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1: mit Magnus Neuschwander.
2: Die SVE hat mit ihren Fans den Bundesliga-Aufstieg gefeiert. Die neue Förderprämie für E-Autos geht an den Start. Das Wetter im Saarland, viele Wolken, später gelegentlich Regen. 6 Uhr. Die SV Elversberg hat mit ihren Anhängern den Aufstieg in die Fußball-Bundesliga gefeiert. Vor dem Rathaus der Gemeinde Spiesen-Elversberg versammelten sich gestern Abend rund 6.000 Menschen. SR-Info-Reporter René Henken.
3: Um kurz vor 19 Uhr war es soweit. Angeführt von Kapitän Lukas Pinkert sind die Spieler der SV Elversberg nacheinander auf den provisorischen Balkon, ein Stallgerüst vor dem Rathaus, gekommen. Rund 6.000 Fans haben zusammen mit der Mannschaft friedlich gefeiert und Vereinslieder gesungen. Im Anschluss sind einzelne Spieler zu den Fans in die Menge gegangen und haben Autogramme gegeben und Bilder gemacht. Vor der Feier mit den Fans hat sich die Mannschaft noch in das Goldene Buch der Gemeinde eingetragen. In Spiesen-Elversberg leben rund 13.000 Menschen. Damit ist sie die kleinste Kommune, in der jemals Bundesliga-Fußball gespielt wurde.
2: Die US-Regierung hat einen für heute geplanten Angriff auf Iran vorerst verschoben. US-Präsident Trump erklärte, mehrere Golfstaaten hätten ihn gebeten, abzuwarten, damit ernsthafte Friedensverhandlungen stattfinden könnten. Trump ergänzte, es gebe in den Gesprächen eine sehr positive Entwicklung. Verbündete im Nahen Osten hätten eine Einigung in Aussicht gestellt, durch die Iran keine Atomwaffen besitzen werde. Um die wirtschaftlichen Folgen des US-Kriegs gegen Iran geht es heute auch bei den weiteren Beratungen der G7-Finanzminister in Paris. Bundesfinanzminister Klingbeil betonte, es brauche eine Verhandlungslösung für ein Kriegsende. Die Bundesregierung will heute den Wiederverkauf des Energiekonzerns Uniper einleiten. Das berichtet die Süddeutsche Zeitung. Uniper war infolge der Energiekrise im Jahr 2022 verstaatlicht worden. Für SR-Info Pascal Küpper.
4: Aktuell gehören 99,1% der Unternehmensanteile dem Bund. Er hatte Uniper für 13,5 Milliarden Euro fast komplett übernommen und damit vor der Pleite gerettet. Bis 2028 muss der Bund die Anteile aber auf 25% plus eine Aktie zurückfahren. Das ist eine Auflage der EU-Kommission. Nach Angaben der Süddeutschen Zeitung ist das genaue Konzept dafür jetzt fertig. Geplant ist demnach, Aktienpakete an langfristig orientierte Investoren zu verkaufen. Aber auch eine Börsenplatzierung von Uniper-Aktien sei denkbar. Der Konzern beliefert unter anderem mehr als 1.000 Stadtwerke und Industriebetriebe mit Erdgas.
2: Privathaushalte können von heute an die neue staatliche E-Auto-Prämie beantragen. Das Portal dafür soll am Vormittag freigeschaltet werden. Je nach Automodell, Haushaltsgröße und Einkommen gibt es für den Kauf oder das Leasing eines Elektroautos oder eines Plug-in-Hybrids zwischen 1.500 und 6.000 Euro. Die Prämie gilt rückwirkend für Autos, die seit dem 1. Januar dieses Jahres zugelassen wurden. Insgesamt stehen 3 Milliarden Euro zur Verfügung. Das Geld reicht laut Bundesumweltminister Schneider für die Förderung von rund 800.000 Fahrzeugen. Die Vorwürfe gegen den ehemaligen AfD-Politiker Michel Dörr weiten sich aus. Dabei geht es nach SR-Informationen um eine weitere nicht genehmigte Nebenbeschäftigung. Der Lehrer war bis Mitte 2024 über 2,5 Jahre lang bei der damaligen Saarbrücker Stadtratsfraktion Freie Saarbrücker als Minijobber angestellt. Diese hatte sich von der AfD-Fraktion abgespalten. Dem saarländischen Bildungsministerium war die Nebentätigkeit nicht bekannt. Auf SR-Anfrage wollte Michel Dörr zu den Vorwürfen keine Stellung nehmen. Gegen ihn prüft das Bildungsministerium zurzeit bereits dienstrechtliche Maßnahmen wegen einer weiteren Nebentätigkeit. Dabei geht es um einen Minijob bei der AfD-Landtagsfraktion. Die Warnstreiks bei der Deutschen Telekom gehen weiter. Die Gewerkschaft Verdi hat für heute zu Arbeitsniederlegungen im Saarland und in Rheinland-Pfalz aufgerufen. Betroffen sind unter anderem die Telekom-Standorte in Saarbrücken, Kaiserslautern und Trier. Außerdem ruft Verdi Beschäftigte in T-Shops sowie bei T-Systems zu Solidaritätsstreiks auf. In Frankfurt findet am Mittag eine zentrale Kundgebung statt. Das waren die Nachrichten mit Magnus Neuschwander. 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
1: 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Der Anblick draußen ist heute Morgen sehr unterschiedlich. Ich bin eben in Saarlouis vor die Tür gegangen und es war so eine neblige Atmosphäre da draußen. Hier in Saarbrücken ist der Himmel gerade so schön aufgegangen. Wir genießen einen tollen Sonnenaufgang. Ja, so sieht das heute aus. Mal so, mal so. Wir starten erstmal recht freundlich in diesen Tag. Es wird aber im Laufe der nächsten Stunden immer grauer und dann sind zum Nachmittag auch Schauer möglich. Das Ganze bei 13 bis 17 Grad maximal.
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6: Es ist 6.04 Uhr, schönen guten Morgen und wir haben im Moment freie Fahrt auf den Straßen im Saarland. Wenn ihr irgendwas entdeckt habt, sagt uns gerne kostenlos unter der 0800 700 8000.
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6: Einen traumhaften Start in diesen Dienstagmorgen wünschen wir euch.
1: Das ist der kleine, aber ein bisschen nettere Bruder vom Montag.
6: Aber nur ein bisschen netter, wenn wir ehrlich sind, ne?
1: Ein bisschen. Guten Morgen zusammen, kommt gut rein.
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0: Guten Morgen mit der SR1 Morning Show um 6.11 Uhr. Wir haben gleich genau die richtige Mucke, um euch gut aus den Federn zu bringen. Kaigo haben wir am Start und auch noch Last Night a DJ Saved My Life. Lange nicht mehr gehört.
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0: Absolut.
1: Um gut in diesen Tag zu starten. Guten Morgen.
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3: Wir essen in der Regel, was uns schmeckt, weil wir das als Babys alles mal getestet haben. Nach der Milchphase schmeckt Kleinkindern ja ganz viel, passt die Nackenbrei oder Hirsekringel. Sobald die krabbeln können, essen sie auch mal Sand, Holzspäne, Grünschnitt, Kellerasseln und die Eltern drehen durch.
4: Matteo, komm, spuck's bitte aus. Jetzt, du verschluckst dich sonst.
3: Später, beim nächsten Kind, sind die Eltern viel ruhiger, weil ja das erste Kind dauernd Dinge rumliegen lässt, die das zweite Kind dann in den Mund steckt und da kannst du eh nichts machen. Dann lutscht das halt an Buntstiften, Smartphones, Legosteinen, Katzenfutter. Die Eltern bleiben ab Kind 2 trotzdem tiefenentspannt.
5: Ich hatte doch hier noch 2 Nägel hingelegt. Ach, du hast die im Mund. Na komm, dann nimm noch ein bisschen Sand zum Runterspülen.
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1: Ja, das Geräusch kennen viele von heute Morgen jetzt, ne?
2: Absolut. Typisches Geräusch in vielen saarländischen Haushalten heute Morgen. Und ich glaube, das Saarland, wenn es heute aufsteht, braucht erstmal wirklich ein paar Tage, um wirklich zu checken, dass wir in der Bundesliga vertreten sind, Freunde.
1: Ja, und dann noch mit einem kleinen, aber feinen Club, SV Elversberg, von der Regionalliga einfach mal in die erste Liga hoch. Das wurde gestern mit rund 6.000 Fans so richtig gefeiert in Elversberg.
2: Erst haben sie sich ins Goldene Buch im Rathaus eingetragen und dann ging es richtig zum Feiern auf den Rathausvorplatz.
3: Und in
1: cool.
2: Die haben da leider keinen Balkon, also haben sie das so ein bisschen provisorisch gemacht. Ne? Ja.
3: Und wir beginnen mit unserem Kapitän natürlich. Herzlich willkommen in unserer Reihe Nummer 19. Hier ist Lukas Bieke.
1: Ja, und Cremant-Dusche von Trainer Vincent Wagner gab es natürlich auch. Und für Spieler Bambase Conte war es natürlich auch als Saarländer einfach richtig besonders, da dabei zu sein. Und die Fans in Elversberg, die sind sowieso komplett stolz.
4: Zu sehen, wie die Jungs einfach auch ja, sich einfach mal gehen lassen, sich einfach freuen, den verdienten Erfolg feiern.
5: War richtig gut, weil wir in der ersten Liga sind. Es ist alles cool, jeder hat gute Stimmung, jeder ist am Feiern.
6: Sehr fantastisch, sehr cool, weil die Spieler so aufgerufen wurden. Es ist ein tolles Gefühl, die Spieler zu sehen vorne dran und es ist schön.
2: Meine Leverkusener Familie hat übrigens schon angekündigt, zum Auswärtsspiel nach Elversberg zu kommen. Ist schon gesaved.
1: Das ist ja cool, da sind ja endlich alle drei Leverkusener Fans, die es gibt, zusammen im Saarland vereint. Ja, dann kann man ruhig mal klatschen.
2: Bravo für den Witz, Kerstin.
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0: Guten Morgen zusammen. Es ist 6.26 Uhr, ihr hört die S1 Morning Show.
1: Ja, wir bouncen uns jetzt so langsam mal in diesen neuen Tag. Kommt gut rein in diesen Dienstag. Guten Morgen.

0: Schönen guten Morgen zusammen. Es ist jetzt genau 6.30 Uhr.
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0: Und die hat für uns Magnus Neuschwander.
2: Guten Morgen. Aufstiegsfeier der SV Elversberg. Die Mannschaft und Trainer Wagner trugen sich gestern Abend zunächst im Rathaus ins Goldene Buch der Gemeinde Spiesen-Elversberg ein. Anschließend feierten das Team und rund 6.000 Fans auf dem Rathausplatz den Aufstieg in die Fußball-Bundesliga. Neue Vorwürfe gegen Michel Dörr. Nach SR-Informationen soll der ehemalige AfD-Politiker eine weitere nicht genehmigte Nebenbeschäftigung ausgeübt haben. Der Lehrer war demnach bis Mitte Mai 2024 bei der damaligen Stadtratsfraktion Freie Saarbrücker als Minijobber angestellt. Dem Bildungsministerium war das nicht bekannt. Angriff auf Iran verschoben. US-Präsident Trump hat erklärt, mehrere Golfstaaten hätten ihn gebeten, abzuwarten, damit ernsthafte Friedensverhandlungen stattfinden könnten. Trump ergänzte, es gebe in den Gesprächen eine sehr positive Entwicklung. E-Auto-Prämie. Das Portal, über das Privathaushalte die staatliche Hilfe beantragen können, soll am Vormittag freigeschaltet werden. Für Kauf oder Leasing eines Elektroautos oder Plug-in-Hybrids gibt es bis zu 6.000 Euro. Insgesamt stehen 3 Milliarden Euro zur Verfügung. 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
3: SR1 Wetter. Teilweise sehen wir einen richtig hübschen Sonnenaufgang. Genießt den, weil so viel Sonne werden wir heute gar nicht sehen im Laufe des Vormittags. Da zieht's dann zu und ab dann sind auch immer wieder mal so kurze Schauer möglich. Die Temperaturen, ja, die kommen so langsam in die Gänge. Heute sind es dann schon Temperaturen bis 17 Grad, morgen dann sogar bis 20 Grad möglich.
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0: Guten Morgen, wir haben eine ungesicherte Unfallstelle auf der Landstraße zwischen Altenkessel und Riegelsberg. Das ist die L270. Wenn ihr noch was gesehen habt, auch gerne einen Blitzer oder einen Stau oder eine Verkehrsbehinderung, klingelt durch kostenlos unter der 0800 700 8000.
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0: Let's go, Dienstag.
3: Schönen guten Morgen zusammen, kommt gut rein.
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0: Guten Morgen mit dem S1 Verkehrsservice um 6.36 Uhr auf der B51 zwischen Auersmacher und Kleinblittersdorf. Eine ungesicherte Unfallstelle, ebenso wie auf der Landstraße zwischen Altenkessel und Riegelsberg. Kommt gut durch und gute Fahrt.
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0: Der Schnuddelsong von Tim Kamerad in der SR1 Morning Show. Hug yourself. Guten Morgen.
1: Ja, morgens aufstehen, Kaffee kochen, Kinder wecken, zur Arbeit gehen. Routine, die viele von euch wahrscheinlich morgens machen.
0: Was aber wirklich hängen bleibt, sind doch die allerersten Male im Leben. Das erste Mal küssen, das erste Mal Auto fahren.
1: Ja, schickt uns mal eine WhatsApp an Saarbrücken 2131 ins Studio. Was waren eure schönsten ersten Male? Die suchen wir heute Morgen in unserer Morning Show. Da hat uns Marlene aus Saarbrücken erzählt.
2: Paragliding machen. Hat mir so viel Spaß gemacht, dass ich jetzt gerne Fallschirmspringen gehen möchte. Ich hatte am Anfang ein bisschen Angst natürlich, weil man rennt von einem Berg runter und auf einmal ist da nichts mehr. Aber ich fand das Gefühl total cool. Deswegen wäre jetzt dann die nächste Stufe, glaube ich, der Fallschirm.
1: Okay, das wäre doch eigentlich was für dich und deine Midlife-Crisis-Freunde, oder, Margadre?
0: Meinst du die erste Siebträgermaschine, das erste Mal Sauerteigbrot backen?
1: Ja.
0: Der erste Halbmarathon? Mhm. Ja, das sind Gefühle, wo man schwer beschreiben kann.
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0: Guten Morgen zusammen. Wir haben einen toten Dachs auf der B41 zwischen St. Wendel und Hofeld-Mauschbach. Fahrt dort bitte besonders vorsichtig.
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2: Wer auf der A1 am Schaumberg gerade vorbeifährt, der wird den Turm vermutlich nicht sehen, der versinkt im Nebel. Das Schloss in Blieskastel wird dagegen total schön von der Sonne angestrahlt. Berus meldet uns 7, Spiesen ebenfalls 7 Grad. Tim Steger vom SR1 Wetterteam, das wird heute so ein Übergangstag.
3: Es wird wechselhafter Tag mit Schauern am Morgen und auch am Nachmittag zum Teil kräftig ausfallen können. Die Sonne kommt hier und da auch mal zum Vorschein an Temperaturen. Jetzt heute früh mild, 6 bis 8 Grad. Höchstwerte 14 bis 16, vielleicht auch die 17. Es war dann auch morgen nochmal ein regnerischer Tag bei immerhin bis zu 20 Grad, aber dann Donnerstag schon nach Nebel bis zu 25 Grad und am Freitag die 28. Samstag werden wir möglicherweise sogar die 30 Grad Marke knacken.
2: Krass, das alles noch in dieser Woche, Mensch. Vorfreude startet jetzt.
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0: Na dann auf, Richtung Ende der Woche. Guten Morgen.

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2: Neue Vorwürfe gegen Michel Dörr. Elversberg feiert den Aufstieg der SVE. Das Wetter im Saarland zunehmend bewölkt, später teils Regen bis 17 Grad. 7 Uhr. Die Vorwürfe gegen den ehemaligen AfD-Politiker Michel Dörr weiten sich aus. Dabei geht es nach SR-Informationen um eine weitere nicht genehmigte Nebenbeschäftigung des Lehrers. Michel Dörr ist Sohn des AfD-Fraktionschefs im Saarländischen Landtag, Josef Dörr. SR-Reporterin Sabine Wachs.
3: Michel Dörr war bis Mitte 2024 über 2,5 Jahre bei der damaligen Stadtratsfraktion in Saarbrücken Freie Saarbrücker als Minijobber angestellt. Das hat die Landeshauptstadt auf SR-Anfrage bestätigt. Auch während dieser Nebentätigkeit war Dörr Junior nach SR-Informationen zum Teil längerfristig krankgeschrieben. Dem Bildungsministerium war auch dieser Nebenjob nicht bekannt und dementsprechend war er auch nicht genehmigt. Nachdem Dörr selbst mit diesen Vorwürfen konfrontiert wurde, reagierte er im Gespräch mit dem SR mit teilweise heftigen Beleidigungen und erklärte, er werde inhaltlich dazu keine Stellung nehmen. Die Fraktion Freie Saarbrücker hatte sich 2021 im Saarbrücker Stadtrat nach internen Streitereien von der AfD-Fraktion abgespalten.
2: Das Bildungsministerium prüft bereits dienstrechtliche Maßnahmen gegen Michel Dörr wegen einer weiteren Nebentätigkeit. Dabei geht es um einen Minijob bei der AfD-Landtagsfraktion. Die EU will die europäische Stahlindustrie besser vor Überkapazitäten aus Drittländern schützen. Das EU-Parlament stimmt heute über Schutzmaßnahmen ab. Demnach soll die Menge an Stahl, die ohne Einfuhrzoll in die EU kommt, deutlich gesenkt werden. Geplant ist außerdem eine neue Regel, um den Ursprungsort von importiertem Stahl eindeutig zu bestimmen. Die europäischen Stahlunternehmen leiden unter billig hergestelltem Stahl, vor allem aus China. Nach EU-Angaben sind dadurch in der europäischen Stahlbranche seit 2008 etwa 100.000 Arbeitsplätze weggefallen. Bei einem Schusswaffenangriff auf eine Moschee in der kalifornischen Stadt San Diego sind 3 Menschen getötet worden. Laut Polizei handelt es sich um einen Wachmann und 2 Mitarbeiter. Die beiden mutmaßlichen Angreifer seien ebenfalls tot. Antje Sieb für SR Info.
4: Der getötete Wachmann habe möglicherweise eine größere Katastrophe verhindert, sagte der Polizeichef von San Diego, Scott Wahl. Die beiden 17- und 18-jährigen Verdächtigen wurden nach Polizeiangaben in einem Auto einige Blocks entfernt aufgefunden. Sie sollen sich selbst erschossen haben. Die Ermittlungen zu möglichen Motiven laufen. So soll etwa ein Haus durchsucht werden, das mit einem der Jugendlichen in Verbindung steht. Es gebe Hinweise auf Hasskriminalität, sagte der Polizeichef, ging aber nicht ins Detail. Bereits am Vormittag hatte die Mutter eines der Verdächtigen ihren Sohn vermisst gemeldet. Deshalb waren Ermittler bereits auf der Suche nach dem Jugendlichen, als die Notrufe aus der Moschee eintrafen.
2: In Deutschland hat es im vergangenen Jahr deutlich mehr Angriffe auf Parteimitglieder gegeben. Das geht aus einer Anfrage der AfD-Fraktion an die Bundesregierung hervor. Die Polizei spricht demnach von gut 5.100 Straftaten gegen Repräsentanten von Parteien, rund 1.500 mehr als im Vorjahr. Am häufigsten betroffen waren den Zahlen zufolge Vertreter der AfD. Die Zahl der Angriffe auf CDU-Mitglieder habe sich nahezu verdreifacht. Der Großteil der Angriffe sind sogenannte Äußerungsdelikte wie Verleumdung und Beleidigung. Am französischen Atomkraftwerk in Cattenom wird es Anfang Juni eine Großübung geben. Damit soll laut Präfektur getestet werden, ob die Notfallpläne schnell und richtig umgesetzt werden. Angenommen wird ein technischer Unfall, auf den die Einsatzkräfte reagieren müssen. In der Gemeindehalle von Cattenom wird die Übung ab 17.30 Uhr bei einer öffentlichen Versammlung vorgestellt. Dazu haben Präfektur und AKW-Direktion alle Bürger eingeladen, auch die aus den Nachbarkommunen in Luxemburg und Deutschland. Die SV Elversberg hat mit ihren Anhängern den Aufstieg in die Fußball-Bundesliga gefeiert. Vor dem Rathaus der Gemeinde Spiesen-Elversberg versammelten sich gestern Abend rund 6.000 Menschen. Die Spieler und Trainer Wagner trugen sich ins Goldene Buch der Gemeinde ein. Anschließend feierten sie mit ihren Anhängern. Unter den Gratulanten waren auch Ministerpräsidentin Rehlinger und Bürgermeister Huf. Das waren die Nachrichten mit Magnus Neuschwander. 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
6: So ein paar sonnige Momente, die gibt es heute Morgen, die wird es auch am Tag geben, aber meistens doch grau und daraus kann es dann auch schauern, auch mal kräftige Schauer sind heute möglich. 13 bis 17 Grad und morgen geht es dann so langsam aufwärts, dann sind schon mal bis zu 20 Grad drin morgen.
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7: Guten Morgen, es ist 7.04 Uhr auf der B41 zwischen St. Wendel und Hofeld-Mauschbach. Es ist ein toter Dachs auf der Fahrbahn. Außerdem hat es einen Unfall gegeben auf der B51 zwischen Auersmacher und Klein-Blittersdorf. Da laufen noch die Nachsorgearbeiten. Da kommt es aktuell noch zu Behinderungen. Wenn ihr irgendwas gesehen habt, sagt es uns gerne immer kostenlos unter der 0800 700 8000.
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6: Guten Morgen.
7: Wann habt ihr eigentlich das letzte Mal einen Baum umarmt?
6: Ist das so deine neue Morgenroutine?
7: Hey. In Niedersachsen suchen sie jetzt Deutschlands besten Baumumarmer. Das ist ein offizieller Wettbewerb da. Da kommen sogar Leute im Hummelkostüm, um den Baum zu umarmen und einen Wettbewerb zu gewinnen. Hallo?
6: Wie lustig. Also ich kann Bäume stutzen mit meiner riesen Heckenschere im Garten. Zählt das auch?
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7: Nein.

0: Guten Morgen, die S1 Morning Show um 7.11 Uhr. Schön, dass ihr bei uns seid.
1: Ja, Dienstag, das ist so ein Tag, da kann man ruhig auch schon mal so Richtung Wochenende linsen, oder? Vor allen Dingen, weil wir da was richtig Großes im Saarland haben werden, mit ganz vielen 90er Flashback. Back for Good, das SR1 90er Open Air, ist wieder da auf der Bergehalde in Rheden. Das wird richtig cool.
0: Und live mit dabei, wirklich absolute Legenden, Leute. Rednecks, Right Said Fred, ey, keine 90er Party ohne die.
1: Ey, das ist so mega. Und wir schenken euch jetzt Tickets dazu. Sagt uns, welchen aktuellen Hit wir hier umgewandelt haben. Und zwar so richtig schön im 90er Eurodance-Style.
0: Der Kollege, der das gesungen hat, das will. Naja. Aber vielleicht wird das ja eine coole Version.
1: Ganz ehrlich, ich schätze ihn so ein, dass er voll abgehen würde darauf. Ne? Also es ist ein aktueller Song, aber eben in so einer 90er-Version. Wen haben wir denn da? Wenn ihr die Lösung habt, dann schickt sie uns gerne rein. Zwei Songs Zeit habt ihr dazu. Saarbrücken 2131.
0: Oh, da wird mein Tamagotchi ganz wild, wenn es das hört.

0: Guten Morgen zusammen mit SR1. Vorsicht bitte. Auf der A620 Saarlouis Richtung Saarbrücken, Höhe St. Arnold, eine ungesicherte Unfallstelle.
1: Die SR1 Morning Show. Schönen guten Morgen.
0: Das könnte legendär werden am Freitag, wenn ihr bauchfrei und mit Buffalos aus den 90ern zum 90s Open Air nach Reden kommt.
1: Du hast also bauchfrei getragen in den 90ern. So.
0: Nein, ich habe mich das nicht getraut, aber ich hätte es tragen können.
1: Stimmt.
0: Wir schenken euch ein Gruppenticket für die 90er-Party am Freitag, wenn ihr uns sagt, welchen aktuellen Hit wir als Eurodance 90s-Mix verkleidet haben.
1: Sehr cooler Song. Also wir wären auf jeden Fall dazu abgegangen damals, oder? Wie sieht's bei dir aus, Janine Paus aus Bexbach? Guten Morgen.
2: Guten Morgen.
0: Hi Janine, was denkst du? Wer hat das gesungen?
2: Harry Styles. American Girl.
1: Ja, wärst du dazu auch abgegangen damals, in der Harry Styles-Version von damals?
2: Ich denke schon, ja, auf jeden Fall.
0: Bist du eher so Typ, so Eurodance, was wir gerade gehört haben, oder eher so Boy- und Girl-Group-mäßig in die Richtung?
2: Naja, Backstreet Boys war schon sehr nice.
1: Kelly Family gibt's auch noch, lassen wir auch akzeptieren.
0: Ja, okay, Kerstin, jetzt kommst du wieder mit deiner Kelly Family.
2: Definitiv.
1: Ja, was denn? Dann waren halt die 90er.
2: Doch, dann bin ich auf Kerstins Seite.
1: Ja, ne?
0: Also, ich halte mich raus.
1: Heute ist das was anderes, aber damals, Kelly Family. Mega, Leute. Janine, wir wünschen dir ganz viel Spaß auf jeden Fall. Ja, rock so richtig. Dankeschön. Die Berge halt reden.
2: Vielen
1: ja.
2: Dank.
1: Mach's gut.
2: Mach ich.

0: Oh, einen richtig kultigen Song haben wir gleich nach halb für euch von den Dire Straits und Felix Jähn mit aktueller Mucke.
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0: Gleich 7:30.
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15: Guten Morgen. Neue Vorwürfe gegen Michel Dörr. Nach SR-Informationen soll der ehemalige saarländische AfD-Politiker eine weitere nicht genehmigte Nebenbeschäftigung ausgeübt haben. Der Lehrer war bis Mitte Mai 2024 bei der damaligen Stadtratsfraktion Freie Saarbrücker als Minijobber angestellt. Angriff auf Moschee. Im kalifornischen San Diego sind drei

0: Menschen getötet worden. Die beiden mutmaßlichen Angreifer sind ebenfalls tot. Die beiden 17- und 18-jährigen Verdächtigen wurden in einem Auto aufgefunden. Sie sollen sich selbst erschossen haben. Angriffe auf Parteimitglieder. In Deutschland gab es im vergangenen Jahr gut 5.100 Straftaten gegen Repräsentanten von Parteien. Das sind rund 1.500 mehr als im Vorjahr. Am häufigsten betroffen waren Vertreter der AfD. Großübung in Cattenom. Anfang Juni soll an dem französischen Atomkraftwerk getestet werden, ob Notfallpläne schnell und richtig umgesetzt werden. In Cattenom werden die Pläne heute vorgestellt. Dazu sind auch Bürger aus Deutschland und Luxemburg eingeladen. 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
2: Das wird heute noch ein grauer Tag. So ab und zu gibt es ein paar sonnige Momente, aber Regenschauer, die ziehen auch durch Saarland und die können vor allem zum Nachmittag auch mal kräftig ausfallen. Maximal 17 Grad heute, morgen dann schon an die 20 Grad und danach geht es dann wirklich steil bergauf.
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3: Guten Morgen an alle Autofahrer unterwegs. Es ist ein bisschen was los auf der A620, aktuell Höhe St. Arnual. Zwischen Saarlouis Richtung Saarbrücken, Gefahr durch eine ungesicherte Unfallstelle. Und zwischen Geislatern und Gersweiler staut es sich an der berühmt-berüchtigten Dauerbaustelle. 20 Minuten plus für euch. In Homburg hat es einen Unfall gegeben in der Zweibrücker Straße Höhe am Forum. Auch da kommt es zu Behinderung und stockendem Verkehr. Wenn ihr mehr gesehen habt, sagt es uns gerne immer kostenlos unter der 0800 700 8000.
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2: Einen schönen guten Morgen zusammen. Schön, dass ihr dabei seid.
3: Guten Morgen.
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0: Iconic. Dire Straits in der SR1 Morning Show 7:38 Uhr. Guten Morgen.
1: Der erste Kaffee des Morgens ist ja auch gleichzeitig immer das erste Ziel des Morgens. Ne? Ich hätte es übrigens jetzt schon geschafft.
0: Ja, also erste Male sind immer besonders. Erzählt uns von eurem Saarbrücken 2131. Gerne auch eine Sprachnachricht zu uns im Studio. Manuel aus Saarbrücken hatte ein ganz besonderes erstes Mal.
2: Ich bin letztes Jahr das erste Mal länger alleine verreist. Ich bin den Jakobsweg gegangen und das war zum einen meine erste so richtig lange Wanderung, aber halt auch so 2 Wochen wirklich völlig alleine. Aber es hat sich auf jeden Fall gelohnt.
0: Wow, also in einem anderen Land alleine durch die Lameng wandern. Respekt. Ich stell dir vor, du hast da vielleicht mal kein Netz. Kannst du nicht mal Hilfe holen?
1: Ja, komm, Kerstin. Der ist den Jakobsweg gelaufen. Der ist nicht durch Saarland gewandert. Ne? Kirche im Dorf lassen. Ne?
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0: Schön einmal durchgeshakt auf dem Weg zur Arbeit von J-Lo mit I Ain't Your Mama. Es ist 7.45 Uhr. Guten Morgen.
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2: Ein paar kräftige Regenschauer kann es heute im Laufe des Tages immer wieder mal geben. Auch zwischendurch längere trockene Phasen. Temperaturen 13 bis maximal 17 Grad. Tim Stäger vom SR1 Wetterteam. Aber so langsam geht es doch dann endlich mal aufwärts.
3: Morgen nochmal ein regnerischer Tag bei immerhin bis zu 20 Grad, aber dann kommt ein Hoch. Das bringt uns wirklich sommerliches Wetter, pünktlich auch zum Pfingstwochenende am Donnerstag schon nach Nebel bis zu 25 Grad und am Freitag die 28. Samstag werden wir möglicherweise sogar die 30 Grad Marke knacken können und das Ganze bei viel Sonne, also der Sommer im Spätfrühling kommt jetzt mit voller Wucht.
2: Das kann man gar nicht glauben, oder?
0: Primissimo.
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0: Einen wunderschönen guten Morgen zusammen.
4: Baby.

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1: Hallo Autofahrer, auf der B268 Höhe Britten ist aktuell ein totes Reh auf der Fahrbahn.
2: Die beste Musik für Saarland in eurer S1 Morning Show. Nach 8 für euch Bruno Mars, dann haben wir für euch dabei Purple Disco Machine und
1: Isaac, super Stimme, toller Song, Always on the Run. Haben wir gleich.
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2: Portal für E-Auto-Prämie wird freigeschaltet. Neue Warnstreiks bei der Telekom. Das Wetter im Saarland zunehmend bewölkt, später gelegentlich Regen. 8 Uhr. Privathaushalte können von heute an die neue staatliche E-Auto-Prämie beantragen. Das Portal dafür soll am Vormittag freigeschaltet werden. Die Förderung für Elektroautos oder Plug-in-Hybride kann bis zu 6.000 Euro betragen. Für SR Info Caroline Dünnbier.
3: Wie hoch der Zuschuss ausfällt, hängt vom Fahrzeug, dem Einkommen und der Familiengröße ab. Vor allem Haushalte mit kleinen und mittleren Einkommen sollen profitieren. Wer im Jahr bis zu 80.000 Euro verdient, kann die Förderung bekommen. Familien mit Kindern dürfen etwas mehr verdienen. Wichtig ist, gefördert werden nur neue Fahrzeuge, die seit Anfang des Jahres zugelassen wurden. Gebrauchte E-Autos werden nicht gefördert. Die Förderung kann über ein Online-Portal beantragt werden. Ziel ist es, mehr Menschen den Umstieg auf klimafreundlichere Autos zu erleichtern. Die Bundesregierung rechnet damit, in den nächsten 3 bis 4 Jahren rund 800.000 Fahrzeuge zu fördern. Insgesamt werden dafür rund 3 Milliarden Euro bereitgestellt.
2: US-Präsident Trump hat nach eigener Darstellung einen für heute geplanten Angriff auf Iran auf Bitten der Golfstaaten hin abgesagt. Trump erklärte, die Verbündeten aus Katar, den Vereinigten Arabischen Emiraten und aus Saudi-Arabien hätten ihn gebeten, abzuwarten, damit ernsthafte Verhandlungen stattfinden könnten. Trump drohte gleichzeitig Teheran erneut mit Attacken, sollte kein aus seiner Sicht akzeptables Abkommen erzielt werden. Bislang war nicht bekannt, dass die USA für heute neue Angriffe gegen Iran geplant hatten. Bei einem Angriff auf eine Moschee in San Diego sind 3 Menschen getötet worden. Das teilte die Polizei der kalifornischen Stadt mit. Demnach handelt es sich um einen Wachmann und 2 Mitarbeiter. Die beiden Angreifer im Alter von 17 und 18 Jahren seien anschließend in einem Auto aufgefunden worden. Sie hätten sich offensichtlich selbst getötet. Über ihr Motiv ist bislang nichts bekannt. Die Warnstreiks bei der Deutschen Telekom gehen weiter. Die Gewerkschaft Verdi hat für heute zu Arbeitsniederlegungen im Saarland und in Rheinland-Pfalz aufgerufen. Aus der SR-Nachrichtenredaktion Wido Wittekind.
4: Betroffen sind unter anderem die Telekom-Standorte in Saarbrücken, Kaiserslautern und Trier. Außerdem ruft Verdi auch Beschäftigte in T-Shops sowie bei T-Systems zu Solidaritätsstreiks auf. Heute Mittag findet auf dem Römerberg in Frankfurt eine Kundgebung statt. Die Gewerkschaft rechnet mit insgesamt rund 700 Teilnehmern aus dem Saarland und aus Rheinland-Pfalz. Bundesweit hatte es in den vergangenen Wochen bereits eine Reihe von Warnstreiks gegeben. Verdi fordert in der laufenden Tarifrunde unter anderem 6,6% mehr Geld bei einer Laufzeit von 12 Monaten.
2: Die 4. Runde der Tarifverhandlungen soll nach den Pfingstfeiertagen am 26. und 27. Mai stattfinden. Die Vorwürfe gegen den ehemaligen AfD-Politiker Michel Dörr weiten sich aus. Dabei geht es nach SR-Informationen um eine weitere nicht genehmigte Nebenbeschäftigung. Der Lehrer war bis Mitte Mai 2024 über 2,5 Jahre lang bei der damaligen Stadtratsfraktion Freie Saarbrücker als Minijobber angestellt. Diese hatte sich von der AfD-Fraktion abgespalten. Dem saarländischen Bildungsministerium war die Nebentätigkeit nicht bekannt. Auf SR-Anfrage wollte Michel Dörr zu den Vorwürfen keine Stellung nehmen. Gegen ihn prüft das Bildungsministerium zurzeit bereits dienstrechtliche Maßnahmen wegen einer weiteren Nebentätigkeit. Dabei geht es um einen Minijob bei der AfD-Landtagsfraktion. Knapp 2 Wochen vor der Bürgermeisterwahl in Nonnweiler gibt es heute eine Podiumsdiskussion mit den Bewerbern. Beginn der Veranstaltung von Saarländischem Rundfunk und Saarbrücker Zeitung ist um 18 Uhr in der Kurhalle Nonnweiler. Die Bürger können dann auch selbst Fragen stellen. Für die CDU bewirbt sich Jonas Reiter. Henning Bock geht parteilos ins Rennen, er wird von der SPD unterstützt. Für die Freien Wähler tritt Johannes Peter an. Amtsinhaber Franz Josef Barth geht in den Ruhestand. Die Bürgermeisterwahl in Nonnweiler findet am 31. Mai statt. Das waren die Nachrichten mit Magnus Neuschwander. 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
1: 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So einzelne Schauer, die sind heute Morgen schon drin, ziehen sich auch so durch den gesamten Tag, am ehesten heute Nachmittag. Dann kann auch mal ein kräftiger von oben runterkommen. 13 bis 17 Grad sind die Temperaturen und ab dann geht es wirklich aufwärts. Morgen schon bis 20, Donnerstag bis 25 Grad.
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6: Guten Morgen zusammen, es ist 8.04 Uhr auf der B268 Höhe Britten. Ist ein totes Reh auf der Fahrbahn. Dann haben wir Stau an der Dauerbaustelle auf der A620. Saarlouis Richtung Saarbrücken, aktuell zwischen Geislautern und Gersweiler. 30 Minuten plus. Und Blitzer, der steht in Dillingen in der Herrenstraße. Wenn ihr noch mehr Blitzer gesehen habt oder Staus oder Verkehrsbehinderung, sagt es uns gerne, wir geben es für alle weiter. 0800 700 8000 ist die kostenlose Hotline.
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4: Moin Giorno.
1: Schönen guten Morgen.
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0: Schönen guten Morgen mit Ray, Where's My Husband in eurer SR1 Morning Show.
1: Das erste Mal im neuen Auto sitzen zum Beispiel, das ist so ein schönes Gefühl, ja?
0: Ja, das erste Mal überhaupt selbst am Steuer sitzen. Oh Gott, könnt ihr euch daran noch erinnern? Ein erstes Mal, das ihr nicht vergisst und davon haben wir ja so einige im Leben. Johanna Hitschler aus dem SR1-Team. Forscher sagen ja, unser Hirn dankt es uns, wenn wir neue Dinge tun.
2: Wenn wir uns auf Neues einlassen, erleben wir nicht nur kleine und große Abenteuer. Unser Gehirn bleibt dadurch auch richtig aktiv. Es vernetzt sich immer wieder neu, altert langsamer und Lernen fällt uns leichter. So schaffen wir quasi mehr Platz im Kopf.
1: Neues Wagen kann natürlich auch viele Nerven kosten, ne? Also oft müssen wir ja schon unseren inneren Schweinehund überwinden, bevor man sich dann überhaupt an was Neues rantraut, ne?
2: Total. Der erste Schritt ist da ja oft der schwerste. Etwas Neues anzufangen kostet eben erstmal Überwindung. Wir verlassen dabei unseren gewohnten Denkautopiloten und müssen unser Gehirn richtig anstrengen. Das kann ganz schön müde machen, fast wie so ein Muskel beim Training. Aber wenn wir es aus unserer Komfortzone geschafft haben, kommt meistens das beste Gefühl, neue Erfahrungen gemacht zu haben und stolz drauf zu sein, dass wir uns getraut haben.
1: Gibt es große Unterschiede, ob wir jung oder alt sind, wenn wir was Neues lernen?
2: Also Kinder lernen von Anfang an ja ständig neue Dinge. Deshalb kann sich ihr Gehirn besonders schnell weiterentwickeln und neu vernetzen. Mit dem Alter wird es zwar ein bisschen schwieriger, aber wir Erwachsene haben dafür einen anderen Vorteil. Wir können auf vieles zurückgreifen, was wir schon wissen und erlebt haben.
0: Aber wir vergessen auch wieder mehr. Was wollte ich nochmal im Supermarkt kaufen? Warum bin ich hier? Kenn ich. Lachst du nicht?
1: Nee, mir passiert das nie, Anke.

0: Kaigo mit Chasing Paradise in der SR1 Morning Show. Wir haben noch was von der A8, Saarlouis Richtung Pirmasens. In der Auffahrt Neunkirchen-Kohlhof ist ein defekter PKW.
1: Einen schönen guten Morgen.
2: Der Zwischenruf mit Christian Heinz von der katholischen Kirche.
3: Ich gehe gerne wandern. Beim Wandern ist es gut, Proviant dabei zu haben, was zu essen und was zu trinken. Es soll sie ja geben, die Zeitgenossen. Wenn sie hungrig sind, sind sie für nichts zu gebrauchen. Die Laune sinkt und nichts geht weiter. Beim Durst ist es noch schlimmer. Und irgendwann geht es nicht nur um die gute Laune, sondern es geht um die Energieressource. Dann geht gar nichts mehr. Menschen haben das Leben immer wieder mit einer Wanderreise verglichen. Mit den Auf- und Abs, mit den Momenten, wo es nicht weitergeht, wo es Energie braucht. Da ist es gut, Proviant dabei zu haben. Für meine Lebensreise ist Jesus Proviant. Dieser hat ja nicht umsonst in der Nacht vor seinem Tod Brot und Wein, Nahrung und Getränk genommen, um so zu bleiben, als Proviant, gerade auch dann, wenn es nicht weitergeht. Ich gehe deshalb nicht nur berufsbedingt oft zum Gottesdienst und zur Kommunion, nehme also, so glaube ich, Jesus als Nahrung und Getränk zu mir, wie Proviant. Das brauche ich, immer wieder, um weiterzukommen. Diese Nahrung gibt mir Energie. Und nicht selten wird auch meine Laune durch diesen Proviant besser.
2: Das war der Zwischenruf der katholischen Kirche.

0: Guten Morgen mit dem S1 Verkehrsservice. Auf der A62 Landstuhl Richtung Nonnweiler haben wir einen ungesicherten Wildunfall in Höhe Nohfelden-Türkismühle.
1: Calvin Harris gleich für euch und Dasha und Austin. S1 Morning Show gleich nach halb.
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0: Es ist 38.
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10: Guten Morgen. E-Auto-Prämie. Das Portal, über das Privathaushalte die staatliche Hilfe beantragen können, soll am Vormittag freigeschaltet werden. Für Kauf oder Leasing eines Elektroautos oder eines Plug-in-Hybrids gibt es bis zu 6.000 Euro. Insgesamt stehen 3 Milliarden Euro zur Verfügung. Putin zu Besuch in China. Dabei stehen Gespräche mit Chinas Staatschef Xi über den Ausbau der strategischen Partnerschaft sowie internationale Konflikte auf dem Programm. Daneben soll

0: sollen mehrere gemeinsame Vereinbarungen unterzeichnet werden. Weiter Warnstreiks bei der Telekom. Die Gewerkschaft Verdi hat dazu für heute im Saarland und in Rheinland-Pfalz aufgerufen. Betroffen sind unter anderem die Telekom-Standorte Saarbrücken, Kaiserslautern und Trier. Am Mittag findet in Frankfurt eine Kundgebung statt. Podiumsdiskussion in Nonnweiler. Vor der Bürgermeisterwahl Ende Mai stellen sich die drei Kandidaten den Fragen der Bürger. Die Veranstaltung in der Kurhalle Nonnweiler beginnt um 18 Uhr. Der aktuelle Bürgermeister Franz Josef Barth geht in den Ruhestand. Und aktuelle Meldungen gibt's jederzeit bei uns im Netz.
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2: Es gibt noch ein paar echt neblige Stellen bei uns im Saarland, in Teleit zum Beispiel oder oben auf dem Saarpolygon. Aber meistens ist es doch bewölkt. So ein paar sonnige Momente sind auch noch dabei. Und so geht das durch den gesamten Tag. Mal ist die Sonne da, mal gibt es Regenschauer, die zum Nachmittag auch mal kräftig sein können, bis maximal 17 Grad. Und die nächsten Tage werden wärmer.
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3: Guten Morgen, A62 Landstuhl Richtung Nonnweiler Höhe, Nohfelden-Türkismühle. Gibt es einen ungesicherten Wildunfall? Ein defekter PKW steht auf der A8 Saarlouis Richtung Pirmasens in der Auffahrt Neunkirchen-Kohlhof. Und einen Blitzer haben wir auch, der steht in Dillingen in der Weinigstraße. Wenn ihr mehr gesehen habt, einfach durchklingeln und uns alle Staus, alle Blitzer und alle Verkehrsbehinderungen kostenlos nennen. Das ist die 0800 700 8000.
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3: Guten Morgen, kurze Frage. Wenn wir jetzt wissen, dass es bald so richtig warm wird, jetzt die nächsten Tage Richtung Pfingsten, darf man dann schon also die Poolparty ankündigen oder ist das dann schlechtes Karma?
2: Das heißt, wenn du all deinen Freunden Bescheid sagst. Ach
3: komm, du hast doch auch schon drüber nachgedacht, deinen aufblasbaren Pool schon so ein bisschen...
2: Das Planschbecken rauszunehmen. Ja. Klar, das ist auf jeden Fall schon gesichert. Da darf jetzt nichts mehr schiefgehen, sonst kriege ich Ärger mit den Kids. Das will man nicht.
1: Das will man nicht.
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0: gleich in der SR1 Morning Show haben wir noch ein Lied von Mark Forster, das heißt ein Lied.
1: Ja, da war er sehr kreativ, ne?
0: Ja.
1: Bei ein Lied. Hören wir gleich hier bei uns. Und jetzt erstmal Mundwinkel nach oben.
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4: Wir essen in der Regel, was uns schmeckt, weil wir das als Babys alles mal getestet haben. Nach der Milchphase schmeckt Kleinkindern ja ganz viel, Pastinakenbrei oder Hirsekringel. Sobald die krabbeln können, essen sie auch mal Sand, Holzspäne, Grünschnitt, Kellerasseln und die Eltern drehen durch.
5: Matteo, komm, spuck's bitte aus. Jetzt, du verschluckst dich sonst.
4: Später, beim nächsten Kind, sind die Eltern viel ruhiger, weil ja das erste Kind dauernd Dinge rumliegen lässt, die das zweite Kind dann in den Mund steckt und da kannst du eh nichts machen. Dann lutscht das halt an Buntstiften, Smartphones, Legosteinen, Katzenfutter. Die Eltern bleiben ab Kind 2 trotzdem tiefenentspannt.
6: Ich hatte doch hier noch 2 Nägel hingelegt. Ach, du hast die im Mund. Na komm, dann nimm noch ein bisschen Sand zum Runterspülen.
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0: Die SR1 Morning Show am Dienstagmorgen. Wir sprechen heute mit euch über berühmte und schöne erste Male im Leben.
1: Marc-André, wie ist das bei dir? Du bist ja jetzt schon seit fast 10 Jahren hier im Saarland. Wie war das damals für dich, so als du so zum ersten Mal hier hingefahren bist?
0: Und das weiß ich noch ganz genau. Also ich bin durch die Landschaft gefahren. Ne? Ich wusste ja nicht, wo ich bin so ein bisschen. Und dann war es Sommer und alles hat geblümt und Bäume und so. Ne? War ich ja nicht gewohnt. Ich komme hier aus Richtung Ruhrgebiet und so. Und dann bin ich an einem Ortsschild vorbeigekommen, wo Einöd ausgeschildert war. Und da habe ich gedacht, Alter, das kann doch jetzt nicht deine Zukunft sein hier.
1: Das ist ein tolles Wort, oder? Ja. Kannst du aber auch die ganzen coolen Saarländer noch nicht.
0: Ja, dich habe ich ja auch erst viel später kennengelernt. Vielleicht war das gut so, dass ich mich erstmal hier so an alle anderen eingewöhnen musste. Ne?
1: Ja, das Beste kommt ja auch immer zum Schluss, weißt du doch.
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0: schönen guten Morgen.
1: Kannst du was sagen? Ich muss gleich niesen. Sorry, warte.
0: Achso, okay, dann übernehme ich mal. Gleich aber für euch Sia mit dabei. Miles Smith ist dabei. Und jede Menge Gräserpollen, die im Moment hier über Saarland fliegen.
1: SR1, gleich Miles Smith. Also hatten wir schon. Okay, gleich.
0: Es fielen ganz viele mit hier.
1: Sorry.
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2: Der Wiederverkauf des Energiekonzerns Uniper ist auf dem Weg. Podiumsdiskussion mit Kandidaten in Nonnweiler. Das Wetter im Saarland zunehmend bewölkt, später teils Regen. 9 Uhr. Die Bundesregierung will heute den Wiederverkauf des Energiekonzerns Uniper einleiten. Das berichtet die Süddeutsche Zeitung. Uniper war infolge der Energiekrise 2022 verstaatlicht worden. Für SR Info Pascal Küpper.
3: Aktuell gehören 99,1% der Unternehmensanteile dem Bund. Er hatte Uniper für 13,5 Milliarden Euro fast komplett übernommen und damit vor der Pleite gerettet. Bis 2028 muss der Bund die Anteile aber auf 25% plus eine Aktie zurückfahren. Das ist eine Auflage der EU-Kommission. Nach Angaben der Süddeutschen Zeitung ist das genaue Konzept dafür jetzt fertig. Geplant ist demnach, Aktienpakete an langfristig orientierte Investoren zu verkaufen. Aber auch eine Börsenplatzierung von Uniper-Aktien sei denkbar. Der Konzern beliefert unter anderem mehr als 1000 Stadtwerke und Industriebetriebe mit Erdgas.
2: In Deutschland hat es im vergangenen Jahr deutlich mehr Angriffe auf Parteimitglieder gegeben. Das zeigt eine Anfrage der AfD-Fraktion an die Bundesregierung. Die Polizei spricht demnach von gut 5100 Straftaten gegen Repräsentanten der Parteien, rund 1500 mehr als im Vorjahr. Am häufigsten betroffen waren den Zahlen zufolge Vertreter der AfD. Die Zahl der Angriffe auf CDU-Mitglieder habe sich nahezu verdreifacht. Der Großteil der Angriffe sind sogenannte Äußerungsdelikte wie Verleumdung und Beleidigung, die auch online begangen werden können. Die Europäische Raumfahrtagentur will mit einer neuen Mission die Reaktion des magnetischen Schutzschilds der Erde auf Weltraumwetter erforschen. Ein Satellit hob heute früh an Bord einer Rakete vom Europäischen Weltraumbahnhof in Kourou in Französisch-Guayana ab. Die Mission soll das Verständnis des Schutzschildes verbessern und erstmals Position, Form und Ausdehnung der Magnetosphäre als Ganzes darstellen. Außerdem erhoffen sich die Forscher ein umfassendes Bild darüber, wie Sonnenwinde, Polarlichter und Stürme auslösen. An dem europäisch-chinesischen Projekt sind auch Deutschland, Österreich und die Schweiz beteiligt. Knapp 2 Wochen vor der Bürgermeisterwahl in Nonnweiler gibt es heute eine Podiumsdiskussion mit den 3 Bewerbern. Dazu laden der Saarländische Rundfunk und die Saarbrücker Zeitung in die Nonnweiler Kurhalle ein. SR-Inforeporter Aaron Klein.
4: 3 Männer wollen das Amt des aktuellen Nonnweiler Bürgermeisters Franz Josef Barth übernehmen. Zum einen Henning Bock, 48 Jahre und er kommt aus Otzenhausen. Bock ist SPD-Mitglied, stellvertretender Gemeindeverbandsvorsitzender und wird auch von den Sozialdemokraten unterstützt. Er tritt aber als Einzelkandidat an. Zum anderen geht für die CDU Jonas Reiter ins Bürgermeisterrennen in Nonnweiler. Der 30-Jährige ist Ortsvorsteher in Primstal und sitzt seit 4 Jahren für die CDU im Landtag. Außerdem auf dem Wahlzettel Johannes Peter, 37 Jahre, und ist stellvertretender Ortsvorsteher in Otzenhausen. Der Versicherungskaufmann war früher bei der CDU, seit einigen Jahren ist er aber Mitglied der Freien Wähler, für die er auch antritt.
2: Beginn der Podiumsdiskussion in Nonnweiler ist um 18 Uhr. Die Warnstreiks bei der Deutschen Telekom gehen weiter. Die Gewerkschaft Verdi hat für heute zu Arbeitsniederlegungen im Saarland und in Rheinland-Pfalz aufgerufen. Betroffen sind unter anderem die Telekom-Standorte in Saarbrücken, Kaiserslautern und Trier. Außerdem ruft Verdi Beschäftigte in T-Shops sowie bei T-Systems zu Solidaritätsstreiks auf. In Frankfurt findet am Mittag eine zentrale Kundgebung statt. Nach dem Großbrand auf einem Schrottplatz in Offenbach-Hundheim im Kreis Kusel sind die umliegenden Straßen zum Teil wieder frei. Wie der SWR berichtet, gibt es aber noch Einschränkungen. Laut Polizei ist die B420 wieder befahrbar, allerdings höchstens mit Tempo 30. Bis in die späten Abendstunden war die Feuerwehr gestern auf dem Schrottplatz mit Löscharbeiten beschäftigt. Dort gab es noch zahlreiche Glutnester. Das Feuer war gestern Nachmittag ausgebrochen. Weil es eine dichte Rauchwolke gab, waren Anwohner aufgefordert worden, Fenster und Türen geschlossen zu halten. Das waren die Nachrichten mit Magnus Neuschwander. 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
1: 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Wie schön ist das gerade bitte? Der Himmel lockert teilweise auf. Es sind zwar noch einige Wolken unterwegs, aber wir genießen die Sonnenstrahlen da jetzt, wo sie gerade zu uns durchblicken. Meistens bleibt es jetzt auch noch trocken, aber ab heute Mittag ziehen dann noch mehr Wolken wieder auf. Es sind dann wieder einige Schauer möglich, heute bei 18 Grad. Morgen am Mittwoch schaffen wir schon 20, am Donnerstag 25 Grad.
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1: Hallo an alle unterwegs, gerade Ihnen auf den Straßen im Saarland. Die sind nämlich frei, aber es wird geblitzt. Einen einzigen Blitzer haben wir. Der steht in Waldschied in der Vorstadtstraße. Falls ihr noch einen entdeckt oder eine gefährliche Stelle, gerne uns Bescheid geben. Nummer ist kostenlos 0800 700 8000.
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1: Wir kommen jetzt gemeinsam durch den Dienstag und wir haben auch wirklich für jeden von euch was mit dabei. Laut wird's gleich mit Linkin Park, der Emptiness Machine. Vorher kriegen alle Swifties genau das, was sie brauchen. Opelite. Ich bin Maren Dinkeler. Hallo zusammen.
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0: 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Viel Werbung für viel Geld. Wer Prime Video nutzt, der kennt das, ne? Amazon ist wegen der Werbespots mit einer Sammelklage von fast 220.000 deutschen Kunden konfrontiert worden. Heute verhandelt Bayerns oberstes Landesgericht die eingereichte Verbandsklage der Verbraucherzentrale Sachsen. SR1-Reporterin Jutta Kaiser, was will denn die Verbraucherzentrale mit dieser Sammelklage überhaupt erreichen?
1: Sie will, dass Amazon den betroffenen Kundinnen und Kunden von Prime Video einen Teil ihrer monatlichen Gebühren zurückzahlt. Und zwar nicht nur denjenigen, die das zusätzliche Abo abgeschlossen haben, sondern auch all denen, die das nicht getan haben. Denn die haben seit Februar 2024 ja nicht mehr die Leistung bekommen, für die sie ursprünglich bezahlt haben, als sie das Abo abgeschlossen haben. Sondern sie mussten seit der Änderung eine schlechtere Qualität bei Bild und Ton in Kauf nehmen und zusätzlich auch mehr Werbung.
0: Es geht um etwa 80 Euro pro Fall. Die Summe, die kann natürlich noch steigen, sollte das Verfahren länger dauern. Es kann sich übrigens noch jeder kostenlos an dieser Klage beteiligen. Ne? Also wichtig ist nur, dass man das Abo schon vor dem 5. Februar 2024 hatte. Das Formular, das findet ihr dann auf der Seite des Bundesjustizministeriums. So, rüber geht's jetzt mal was zu was Schönerem, nämlich der besten Musik fürs Saarland. Ganz neu, Olivia Dean auf SR1 mit So Easy to Fall in Love.

0: von Lady Gaga zu Lola Young. Es dauert nicht mehr lang. Messi gibt's gleich hier auf SR1. Jetzt ist 9:30.
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2: Guten Morgen. Wiederverkauf von Uniper, den will die Bundesregierung heute einleiten. Der Energiekonzern war 2022 infolge der Energiekrise verstaatlicht worden. Uniper beliefert unter anderem über 1000 Stadtwerke und Industriebetriebe mit Erdgas. Angriffe auf Parteimitglieder. In Deutschland gab es im vergangenen Jahr gut 5.100 entsprechende Straftaten. Das sind rund 1.500 mehr als im Vorjahr. Am häufigsten betroffen waren Vertreter der AfD. Der Großteil der Angriffe sind sogenannte Äußerungsdelikte wie Verleumdung und Beleidigung, die auch online begangen werden können. Podiumsdiskussion in Nonnweiler. Vor der Bürgermeisterwahl Ende Mai stellen sich die drei Kandidaten

0: den Fragen der Bürger. Die Veranstaltung in der Kurhalle Nonnweiler beginnt um 18 Uhr. Der aktuelle Bürgermeister Franz Josef Barth geht in den Ruhestand. Großbrand auf Schrottplatz. Nach dem Feuer in Offenbach-Hundheim im Kreis Kusel sind die umliegenden Straßen zum Teil wieder frei. Das Feuer war gestern Nachmittag ausgebrochen. Die Löscharbeiten dauerten bis zum späten Abend. 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
2: Das ist so schön, wie der Himmel teilweise auflockert, sind so einige Schleierwolken unterwegs, aber die Sonne schaut vorbei und das genießen wir. Ab heute Mittag zieht's nämlich nochmal zu, da sind dann einige Schauer wieder unterwegs bei maximal 18 Grad. Morgen am Mittwoch sind wir schon bei 20 Grad, am Donnerstag 25 und es geht bis zum Wochenende hin immer so weiter. Es wird milder, am Sonntag bis zu 30 Grad.
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2: In Landsweilerreden ist die Marktstraße wegen eines Feuerwehreinsatzes gesperrt. Ansonsten sind die Straßen frei. Geblitzt wird aktuell am Ortseingang von Alsweiler, wenn ihr aus Tholey kommt. In Luttweiler in der Luttweilerstraße und in Walschied in der Vorstadtstraße. Das war's auch schon. Falls ihr unterwegs noch was entdeckt, gerne Bescheid geben. Nummer ist kostenlos. 0800 700 8000.
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2: Was braucht's für euren perfekten Dienstagvormittag? Vielleicht ein Kaffee, ein Knusperriegel oder sowas mit Hafer und Honig, so richtig schön klebrig süß. Und dazu gibt's dann die beste Musik fürs Saarland. Die spielen wir euch hier jederzeit auf SR1. Gleich wird's ganz emotional mit Michael Patrick Kelly und Traces. Und das ist the one and only Lola Young. Ich bin Maren Dinkeler. Hi!

0: vielleicht habt ihr es ja auch schon gesehen, Instagram hat eine neue Funktion. Instance heißt die. Und wenn man da nicht aufpasst, schickt man ganz schnell mal peinliche Fotos an alle. Verena Sierra aus dem S1-Team, du hast dir das mal genauer angeschaut, ne?
1: Und gleich um ein Haar ein sehr peinliches Selfie verschickt.
0: Nein.
1: So, weißt du, von unten fotografiert mit Trippelkinn. Also es ist so, wenn ihr jetzt auf Insta geht, dann auf Nachrichten, erscheint an der rechten Seite so ein kleiner Reiter mit Fotos. Wenn ihr die anklickt, seht ihr unbearbeitete Fotos von euren Freunden, die die verschickt haben. Mhm. Wenn ihr die dann einmal gesehen habt, verschwinden die wieder.
0: Das weg. Ist ja dann eigentlich so wie früher in der App BeReal. Ne?
1: Genau.
0: Da konnte man ja auch unbearbeitete Bilder verschicken, die nach dem Anschauen dann ja wieder weg waren.
1: Ja, es ist eigentlich genau so, aber BeReal musstest du dir runterladen und dann aktiv benutzen wollen. Mhm. Diese Instants erscheinen ja jetzt, ob du willst oder nicht. Also, und wenn du dann da auf so ein Foto doppelklickst, bist du plötzlich selbst auf dem Bildschirm und wenn du dann auf die falsche Stelle klickst, hast du genau dieses Foto von dir dann verschickt. Also ne, so Trippelkinn von unten, du weißt schon.
0: Okay, ja, ich verstehe.
1: Geht ganz schnell.
0: Kann man das irgendwie abstellen?
1: Kann man.
0: Gott sei Dank.
1: Du musst auf dein Insta-Profil gehen, dann oben rechts diese drei Balken, Content-Präferenzen und dann klicken auf Instance im Content verbergen. Dann erscheinen die nicht mehr in deinen Nachrichten und dann kannst du auch nicht mehr aus Versehen mit ein paar Klicks ganz schlimme Selfies verschicken.
0: Naja, würden sich unsere Freunde und Freundinnen denn über so ein Triple-Kin-Foto freuen? Das ist hier besser die Frage, oder?
1: Ja, wahrscheinlich schon.
0: Ja, wir sind ja alle nur Menschen.
1: Ja, aber man kann jetzt nicht alles für seine Freunde tun.
0: Das reicht nämlich.

0: durch den Dienstag mit SR1 und den Pet Shop Boys. Jetzt ist hin. Wir freuen uns gleich auf mehr Musik von Rico Reiermann. What if we stay here and try to be better? Stay here gibt's gleich bei uns auf SR1.
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2: Neue Vorwürfe gegen Politiker Michel Dörr. WHO-Beratungen zu Ebola-Ausbruch in Zentralafrika. Das Wetter im Saarland zunehmend bewölkt, später teils Regen. 10 Uhr. Die Vorwürfe gegen den ehemaligen AfD-Politiker Michel Dörr weiten sich aus. Dabei geht es nach SR-Informationen um eine weitere nicht genehmigte Nebenbeschäftigung des Lehrers. Michel Dörr ist Sohn des AfD-Fraktionschefs im saarländischen Landtag, Josef Dörr. SR-Inforeporterin Sabine Wachs.
3: Michel Dörr war bis Mitte 2024 über 2,5 Jahre bei der damaligen Stadtratsfraktion in Saarbrücken Freie Saarbrücker als Minijobber angestellt. Das hat die Landeshauptstadt auf SR-Anfrage bestätigt. Auch während dieser Nebentätigkeit war Dörr Junior nach SR-Informationen zum Teil längerfristig krankgeschrieben. Dem Bildungsministerium war auch dieser Nebenjob nicht bekannt und dementsprechend war er auch nicht genehmigt. Nachdem Dörr selbst mit diesen Vorwürfen konfrontiert wurde, reagierte er im Gespräch mit dem SR mit teilweise heftigen Beleidigungen und erklärte, er werde inhaltlich dazu keine Stellung nehmen. Die Fraktion Freie Saarbrücker hatte sich 2021 im Saarbrücker Stadtrat nach internen Streitereien von der AfD-Fraktion abgespalten.
2: Das Bildungsministerium prüft bereits dienstrechtliche Maßnahmen gegen Michel Dörr wegen seiner weiteren Nebentätigkeit. Dabei geht es um einen Minijob bei der AfD-Landtagsfraktion. Nach dem Ebola-Ausbruch in der Demokratischen Republik Kongo ist die Zahl der Todesopfer auf über 130 gestiegen. Das teilte das Gesundheitsministerium des zentralafrikanischen Landes mit. Insgesamt gibt es demnach über 510 Verdachtsfälle auf die oft tödlich verlaufende Viruserkrankung. Die Weltgesundheitsorganisation beschäftigt sich heute bei einer Krisensitzung mit dem Ausbruch. Dabei soll es um Vorsichtsmaßnahmen in angrenzenden Ländern gehen. WHO-Generalsekretär Tedros zeigte sich zutiefst besorgt, zumal es gegen diese Ebola-Variante keinen wirksamen Impfstoff gibt. Russland hat in der Nacht den größten ukrainischen Donauhafen angegriffen. Dabei wurden nach Angaben örtlicher Behörden Hafenanlagen beschädigt. Opfer gäbe es nicht. Auch aus anderen Regionen des Landes wurden Angriffe gemeldet. Die Ukraine ihrerseits startete mehrere Attacken auf Russland. In der Region Jaroslawl, nordöstlich von Moskau, brach ein Feuer in einer Industrieanlage aus. In der Gegend befinden sich Anlagen zur Erdölverarbeitung. Gut 3,5 Jahre nach der staatlichen Rettung des Energiekonzerns Uniper leitet die Bundesregierung den weitgehenden Wiederverkauf des Unternehmens ein. Das berichtet die Süddeutsche Zeitung. Das Privatisierungskonzept des Finanzministeriums sieht demnach vor, dass der Bund seine Beteiligung ab Ende dieses Jahres von rund 99% auf 25% plus eine Aktie reduziert. Das war eine Auflage der EU-Kommission. Der Konzern beliefert unter anderem über 1000 Stadtwerke und Industriebetriebe mit Erdgas. Jeder fünfte Selbstständige in Deutschland bangt um seine wirtschaftliche Zukunft. Das belegt eine Umfrage des Münchner IFO-Instituts. Hauptgrund für die zunehmenden Sorgen seien fehlende Aufträge. Gleichzeitig bleibe die Konsumlaune gedämpft. Der Verband der Gründer und Selbstständigen forderte die Politik zu positiven Impulsen auf. Am französischen Atomkraftwerk in Cattenom wird es Anfang Juni eine Großübung geben. Damit soll laut Präfektur getestet werden, ob die Notfallpläne schnell und richtig umgesetzt werden. Angenommen wird dann ein technischer Unfall, auf den die Einsatzkräfte reagieren müssen. In der Gemeindehalle von Cattenom wird die Übung heute ab 17.30 Uhr bei einer öffentlichen Versammlung vorgestellt. Dazu haben Präfektur und AKW-Direktion alle Bürger eingeladen, auch aus Luxemburg und Deutschland. Wissenschaftler des Umweltcampus Birkenfeld haben im Nationalpark Hunsrück-Hochwald über 6000 Insektenarten nachgewiesen. Wie der SWR berichtet, stehen einige von ihnen auf der roten Liste oder wurden in Deutschland lange nicht mehr nachgewiesen. Seit 2019 untersucht das Forscherteam, wie sich der Klimawandel auf die Insektenwelt im Nationalpark auswirkt. Dazu haben die Forscher 4 Fallen aufgestellt und die DNA der Tiere ausgewertet. Am häufigsten wurden Fliegen, Mücken und Schlupfwespen nachgewiesen. Das waren die Nachrichten mit Magnus Neuschwander. 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
1: Ja, die Wolken, die ziehen sich jetzt gerade schon wieder zusammen. Viel Grau ist zu uns unterwegs heute Mittag. Ab dann sind auch wieder Schauer möglich. Jetzt bleibt es noch trocken, teilweise auch mit ein paar Sonnenstrahlen und maximal 18 Grad. Es wird jetzt auch jeden Tag ein wenig milder. Morgen am Mittwoch haben wir schon bis zu 20 Grad, am Donnerstag 25 und am Wochenende stehen vielleicht schon die 30 Grad auf dem Thermometer.
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1: In Landsweilerreden, da ist die Marktstraße wegen eines Feuerwehreinsatzes aktuell gesperrt. Und es wird geblitzt in Schiffweiler in der Stennweiler Straße am Ortseingang von Alsweiler, wenn ihr aus Tholey kommt. Und in Luttweiler in der Luttweiler Straße. Mehr Blitzer haben wir euch zusammengefasst auf sr1.de. Wenn ihr unterwegs was entdeckt, zum Beispiel noch einen Blitzer oder eine gefährliche Stelle, gerne uns Bescheid geben. Über die 0800 700 8000 ist das komplett kostenlos.
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1: Erste Male, die sind doch super. Ne? Ein erstes Mal ein eigenes Bild malen oder das erste Mal einen Braten kochen oder sich vielleicht auch einfach mal zum ersten Mal irgendwas trauen. Habt ihr sowas? Erzählt's uns gerne an Saarbrücken 2131. Einfach eine WhatsApp schicken. Ich bin Maren Dinkeler. Schönen Dienstag.
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Altenbach und Tom Walker mit Home hier auf SR1. Vorsicht, wir gehen gemeinsam kurz auf die A8 Saarlouis Richtung Luxemburg. Zwischen Merzig und Merzig-Wellingen, dort liegen Fahrzeugteile auf der Fahrbahn. Passt auf euch auf und habt einen schönen Dienstag im Saarland mit SR1.

Hallo zusammen, liebe Grüße gehen raus zu euch auf die Straßen. Wir machen nochmal einen kleinen Ausflug gemeinsam. Vorsicht bitte, auf der A620 Saarlouis Richtung Saarbrücken in Höhe der Westspangenbrücke steht jetzt ein kaputtes Fahrzeug. Passt da auf und kommt gut und sicher durch euren Dienstag mit der besten Musik fürs Saarland und neuer Musik vor allem von Teddy Swims, Mr. Know It All.

0: Heidi Swims, Mr. Know-It-All hier auf SR1. Auf der Arbeit ankommen, den PC erstmal hochfahren, dann einen Kaffee ziehen und dann geht der Dienstag im Saarland erst so richtig los. Ne? Das ist alles Routine, wie so ein automatisches Band, was in uns drin einfach automatisch abläuft. So richtig hängen bleiben tun doch nur diese ganz besonderen Momente, zum Beispiel so erste Male. Erstes Mal rumknutschen, erstes Mal Autofahren oder wie bei Una aus Saarbrücken.
1: Ich habe mich auch mal hier an einem Samstagabend mal überwunden und ein bisschen meine Ängste bekämpft und habe hinter dem Pinsterstand Mutter Monika gespielt. Das Ende vom Lied war dann natürlich, dass mich jeder gefeiert hat und das fand ich auch total lustig und mich erkennen tatsächlich heute noch Leute von diesem Abend.
0: Oh Mann, wie mutig ist das bitte und auch ein bisschen cool, ne? Marlene, die hat sich den richtig krassen Adrenalinkick gegeben. Ihr erstes Mal war?
1: Paragliding machen. Hat mir so viel Spaß gemacht, dass ich jetzt gerne Fallschirmspringen gehen möchte. Das wäre dann das Nächste. Ich hatte am Anfang ein bisschen Angst natürlich, weil man rennt von einem Berg runter und auf einmal ist da nichts mehr. Aber ich fand das Gefühl total cool. Ich meine, es war über den Bergen im Skigebiet. Man hat mega viel gesehen. Ich bin auch Mensch, ich mag gerne Adrenalin. Deswegen wäre jetzt dann die nächste Stufe, glaube ich, der Fallschirm.
0: Oh, das erste Mal aus dem Flugzeug springen. Was muss das bitte für ein Gefühl sein? Ganz schön krasses Bauchkribbeln. Also wir sind hier auf SR1 auch sehr, sehr gerne euer erstes Mal.
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Eure schönsten ersten Male hier auf SR1. Und Christine aus Burbach, die schreibt uns, das erste Mal sein Neugeborenes zu sehen, das kann nichts anderes toppen. Was sind denn eure schönsten ersten Male? Saarbrücken

0: Hände. Wir freuen uns mega, dass gleich Bruno Mars kommt. Und das zarte Stimmchen von Leonie by your side gleich hier auf SR1.
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0: Es ist kurz nach 10:30.
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0: Mit Jessica Werner.
4: Weitere Vorwürfe gegen Michael Dörr. Der Ex-AfD-Politiker soll nach SR-Informationen eine weitere Nebenbeschäftigung ausgeübt haben, die nicht genehmigt war. Der Lehrer war bis Mitte Mai 2024 bei der damaligen Stadtratsfraktion Freie Saarbrücker als Minijobber angestellt. Beratungen nach Ebola-Ausbruch. Bei der Weltgesundheitsorganisation findet heute eine Krisensitzung statt. Dabei soll es um Vorsichtsmaßnahmen gehen, die auch die angrenzenden Länder ergreifen können. In der Demokratischen Republik Kongo ist die Zahl der Todesopfer auf mehr als 130 angestiegen. Großübung in Cattenom. Anfang Juni soll an dem französischen Atomkraftwerk getestet werden, ob die Notfallpläne schnell und richtig

0: umgesetzt werden. In Cattenom werden die Pläne heute vorgestellt. Die Bürger aus den Nachbarkommunen, auch aus Deutschland, sind dazu eingeladen. Mehr als 6000 Insektenarten, die haben Wissenschaftler des Umweltcampus Birkenfeld im Nationalpark Hunsrück-Hochwald nachgewiesen. Einige davon stehen auf der roten Liste oder wurden in Deutschland lange nicht mehr nachgewiesen. Und soweit die aktuellen Infos für euch auch auf srinfo.de.
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2: Es sind einige Wolken unterwegs. Es soll noch trocken bleiben, aber ab heute Mittag geht es dann wieder los mit einigen Schauern. Teilweise zeigt sich auch mal kurz die Sonne, heute maximal 18 Grad.
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2: Vorsicht auf der A620 Saarlouis Richtung Saarbrücken. In Höhe der Westspangenbrücke steht ein kaputtes Auto. In Landsweiler-Rheden ist die Marktstraße wegen eines Feuerwehreinsatzes aktuell gesperrt. Und geblitzt wird in Körbrich in der Bahnhofstraße, in Schiffweiler in der Stennweiler Straße und am Ortseingang von Alsweiler, wenn ihr aus Tholey kommt. Weitere Blitze haben wir euch zusammengefasst in der SR1 App. Wenn ihr unterwegs was entdeckt, zum Beispiel noch einen Blitzer oder eine gefährliche Stelle, gerne uns Bescheid geben über die 0800 700 8000.
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2: Hallo zusammen an alle, die jetzt gerade mit neu dazugekommen sind. Ihr habt einen schönen Dienstag im Saarland. Ich bin Maren Winkler. Ich grüße euch.

0: Jonas hier auf SR1. Kann KI eigentlich diskriminieren? Also man hört ja immer wieder, dass das gehen soll. Aber wie genau soll eine Maschine das können? SR1-Reporterin Maureen Welter, du hast dich dazu so ein bisschen umgehört, ne?
1: Ja, und ich habe mit Kinga Schumacher dazu gesprochen. Sie leitet die AG für Diversität am Deutschen Forschungszentrum für Künstliche Intelligenz. Also die Frau beschäftigt sich sehr viel mit diesem Thema. Und sie hat mir gesagt...
2: KI-Systeme selber sind neutral. Die haben eigentlich keine Meinung, wen man bevorzugen, wen man nicht bevorzugen soll. Aber wir bauen diese Systeme und die werden mit unseren Daten gefüttert. Wenn wir zum Beispiel in der Datenmenge kaum Frauen drin haben, dann werden natürlich die Eigenschaften gelernt, egal ob es jetzt um Gesundheit oder um sonstige Dinge geht, die eben den Männern zugehören.
1: Also eine KI kann nur so divers sein, wie die Daten, mit denen sie gefüttert wird. Mehr Daten von Männern führt oft zu Ungleichheit.
0: Und wo kann sich das jetzt im Alltag zeigen?
1: Zum Beispiel, wenn Bewerbungsgespräche von einer KI geführt werden. Das ist in den USA mittlerweile total normal. Und diese KI bewertet auch Körpersprache.
0: Krass.
1: Für Menschen mit Sehbehinderung kann es natürlich schwer sein, Augenkontakt zu halten. Und die KI bewertet das dann eventuell als unkonzentriert und die Person ist raus.
0: Ah, das ist aber auch ein bisschen unfair, ne?
1: Mhm, ja, und auch schon vorher kann es zur Diskriminierung kommen. Oft wird bei der Entwicklung schon eher an Männer gedacht. Kinga Schumacher nennt da zum Beispiel Smart-Ringe, die sollen wie eine Smartwatch zum Beispiel unseren Puls messen.
2: Diese Smart-Ringe sind relativ groß, das heißt für Frauen eigentlich eher weniger geeignet. Und bei vielen solchen Smart-Ringen wurden die Gesundheitsdaten von Männern überwiegend zu Training genommen.
1: Heißt, diese Ringe können nicht so gute Vorhersagen für Frauen treffen.
0: Okay, also fassen wir nochmal kurz zusammen. KI kann diskriminieren, aber weil wir es ihr ja quasi so beibringen.
1: Ja.
0: Wow.

gibt ein Update von den Straßen im Saarland. Vorsicht bitte, zwischen Luttweiler-Warnd und Karlsbrunn. Dort hat es einen Unfall gegeben. Aktuell ist dort alles ungesichert. Kommt gut und sicher durch euren Dienstag mit SR1 und mit Pink und Willow Sage Heart.

0: gleich hier auf SR1. Smoothen wir uns durch diesen Dienstag mit Tame Impala und Dracula.
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Ganz smooth durch den Dienstag mit SR1 und mit einer Meldung von der A8. Vorsicht bitte, Pirmasens in Fahrtrichtung Saarlouis. In Höhe der Ausfahrt Elversberg liegen Spanngurte auf der Fahrbahn.

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1: Mit René Jacqueline Müller.
2: Kritik an Pflegereform, neue Vorwürfe gegen Michel Dörr, das Wetter zunehmend bewölkt, gelegentlich Schauer bis 18 Grad. 11 Uhr. DAK-Chef Storm hat die Regierung zum Stopp der geplanten Pflegereform aufgefordert. Er sagte dem Redaktionsnetzwerk Deutschland, die Pläne von Bundesgesundheitsministerin Warken würden das Armutsrisiko für Heimbewohner verschärfen. Storm kritisierte vor allem den Plan, die Zuschüsse der Pflegeversicherung für die Eigenbeteiligung der Heimbewohner zu kürzen. Das würde dazu führen, dass deutlich mehr Menschen auf Sozialhilfe angewiesen wären. Auch die Ministerpräsidentin von Mecklenburg-Vorpommern Schwesig warnte, Ministerin Warken erhöhe nur den Druck auf Pflegebedürftige und ihre Familien. Wenige Tage nach US-Präsident Trump reist heute auch Kreml-Chef Putin zu einem zweitägigen Staatsbesuch nach China. Bei den Gesprächen soll es um einen Ausbau der strategischen Partnerschaft beider Länder gehen. Maximilian Seib für SR Info.
3: Xi und Putin wollen bei ihrem Treffen vor allem über zwei Themenfelder sprechen. Verschiedene Konfliktherde auf der Welt, wie den russischen Angriffskrieg in der Ukraine, und über gemeinsame wirtschaftliche Projekte. Beide Seiten betonen schon länger, ihre Beziehungen seien auf einem beispiellos hohen Niveau. Gleichzeitig hat sich das Machtverhältnis verschoben. China ist in den vergangenen Jahren wirtschaftlich und politisch stärker geworden, Russland zunehmend abhängig. Peking ist nach dem russischen Überfall der Ukraine der wichtigste Abnehmer von russischem Öl und Gas, allerdings zu deutlich reduzierten Preisen.
2: Außenminister Wade Pohl fordert eine bessere Vorbereitung auf Angriffe gegen die Energieversorgung in Europa. Der CDU-Politiker warnte bei einer Fachkonferenz in Berlin, in ganz Europa beobachte man eine Zunahme hybrider Angriffe auf kritische Infrastruktur. Nötig sei ein neues Verständnis von Energiesicherheit als umfassende Sicherheitsfrage für die Widerstandsfähigkeit von Gesellschaft und Wirtschaft. Das Bayerische Oberste Landesgericht verhandelt heute über eine Sammelklage gegen den US-Konzern Amazon. Der Klage der Verbraucherzentrale Sachsen haben sich fast 220 deutsche Amazon-Kunden angeschlossen. Konkret geht es um den Streamingdienst Prime Video. Amazon hatte von seinen Kunden zusätzliches Geld verlangt, damit der Streamingdienst wie ursprünglich werbefrei blieb. Ob das rechtens war, soll in dem Zivilprozess geklärt werden. Sollte die Verbraucherzentrale gewinnen, drohen Amazon Schadenersatzansprüche. Die Vorwürfe gegen den ehemaligen AfD-Politiker Michel Dörr weiten sich aus. Dabei geht es nach SR-Informationen um eine weitere nicht genehmigte Nebenbeschäftigung des Lehrers. Dörr war bis Mitte Mai 2024 2,5 Jahre als Minijobber bei der damaligen Saarbrücker Stadtratsfraktion Freie Saarbrücker angestellt. Diese hatten sich von der AfD-Fraktion abgespalten. Dem saarländischen Bildungsministerium war die Nebentätigkeit nicht bekannt. Auf SR-Anfrage wollte Michel Dörr zu den Vorwürfen keine Stellung nehmen. Gegen ihn prüft das Bildungsministerium zurzeit bereits dienstrechtliche Maßnahmen wegen einer weiteren Nebentätigkeit. Dabei geht es um einen Minijob bei der AfD-Landtagsfraktion. Wissenschaftler des Umweltcampus Birkenfeld haben im Nationalpark Hunsrück-Hochwald mehr als 6000 Insektenarten dokumentiert. Wie der SWR berichtet, stehen einige von ihnen auf der roten Liste. Andere wurden in Deutschland lange nicht mehr nachgewiesen. Für SR Info Christian Altmaier.
4: Seit 2019 untersucht das Team, wie sich der Klimawandel auf die Insektenwelt im Nationalpark auswirkt. Dazu haben die Forschenden 4 Fallen aufgestellt und die DNA der gefangenen Tiere ausgewertet. Am häufigsten wurden Fliegen, Mücken und Schlupfwespen nachgewiesen, Käfer und Schmetterlinge kamen seltener vor. Die Wissenschaftlerinnen und Wissenschaftler konnten außerdem feststellen, wie bestimmte Arten auf unterschiedliche Klimabedingungen reagieren. Zum Beispiel schlüpfen Fliegen in kälteren, höher gelegenen Lagen des Nationalparks später als ihre Artgenossen in wärmeren Tälern.
2: Das waren die Nachrichten mit René Jacqueline Möhler. 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
1: Wetter. Ja, noch ist es trocken, aber ab heute Mittag gibt es einige Schauer wieder. Maximal 18 Grad genießen wir, aber es geht voran. Vor allem wird es jetzt jeden Tag ein wenig milder. Morgen am Mittwoch schon bis zu 20 Grad, Donnerstag 25 Grad und dann am Wochenende stehen vielleicht auch schon die 30 Grad auf unserem schönen Thermometer.
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1: Vorsicht auf der A8, Pirmasens Richtung Saarlouis. In Höhe der Ausfahrt Elversberg liegen Spanngurte auf der Fahrbahn. Zwischen Duttweiler-Warnd und Karlsbrunn eine ungesicherte Unfallstelle. In Landsweiler-Rehden ist die Marktstraße wegen einem Feuerwehreinsatz noch gesperrt und geblitzt wird in Saarbrücken in der Mainzer Straße, in Körprich in der Bahnhofstraße und in Schiffweiler in der Stennweiler Straße. Wir haben noch mehr Blitzer euch zusammengefasst in der SR1 App. Wenn ihr also unterwegs was entdeckt, gerne Bescheid geben. Kann Blitzer sein, eine gefährliche Stelle? Kostenfrei geht das über die 0800 700 8000.
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1: Mit Maren Dinkler euch einen schönen Dienstag.
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0: Schönen Mittag mit SR1. 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
1: Ja, ich bin so verliebt, so verliebt. 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
0: Aber auch bei denen ist ja irgendwann mal Schluss. 2 Jahre lang wurden die Hosen von einem Kamerateam begleitet für eine 90-minütige Doku. 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

0: Holly Humberstone, die macht sich schon bereit. To Love Somebody gibt's gleich hier auf SR1. Es ist 11:30.
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0: Mit Jessica Werner.
2: Kritik an geplanter Pflegereform. Der Chef der Krankenkasse DRK Storm bemängelt vor allem, dass Zuschüsse bei der Pflegeversicherung für die Eigenbeteiligung der Heimbewohner gekürzt werden sollen. Das würde dazu führen, dass deutlich mehr Menschen auf Sozialhilfe angewiesen wären. Putin in China. In den kommenden 2 Tagen wollen der russische Präsident und der chinesische Staatschef Xi ihre bilateralen Beziehungen, laut Putin, vertiefen. Themen sind unter anderem der Krieg in der Ukraine, aber auch gemeinsame wirtschaftliche Projekte. Neue Vorwürfe gegen Michael Dörr. Nach SR-Informationen war der ehemalige AfD-Politiker bis Mitte Mai 2024 2,5 Jahre als Minijobber bei der damaligen Saarbrücker Stadtratsfraktion Freie Saarbrücker angestellt. Dem saarländischen Bildungsministerium war diese Nebentätigkeit nicht bekannt. Alexander Held gestorben. Der Schauspieler wurde 67 Jahre alt. Bekannt wurde Held unter anderem durch die Krimireihe München Mord. Außerdem spielte der Münchner in Filmen mit wie Sophie Scholl die letzten Tage, Der Schuh des Manitou und Der Untergang. Soweit die aktuellen Infos, auch für euch auf srinfo.de.
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0: Es hat schon sich ein bisschen zugezogen. Es sind noch viele Wolken unterwegs und da können jetzt ab heute Mittag auch wieder einige Schauer mit dazukommen. Bei maximal 18 Grad und es wird jetzt jeden Tag ein bisschen besser. Und milder, morgen am Mittwoch bis schon zu 20 Grad, am Donnerstag 25 Grad.
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1: Zwischen Luttweiler Warnt und Karlsbrunn kommt es zu Behinderungen durch einen Unfall. In Landsweiler-Rehden, dort ist die Marktstraße wegen eines Feuerwehreinsatzes noch gesperrt. Und geblitzt wird in Saarbrücken in der Mainzer Straße, in Köprich in der Bahnhofstraße und in Schiffweiler in der Stennweiler Straße. Wir haben noch mehr Blitzer für euch, alle zusammengefasst auf sa1.de. Wenn ihr unterwegs und zum Beispiel noch einen Blitzer entdeckt oder eine gefährliche Stelle, gebt uns gerne Bescheid. Über die 0800 700 8000 ist das komplett kostenfrei.
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1: Hallo zusammen, kommt gut durch den Dienstag. Wir sind bei euch. Mein Name ist Maren Dinkeler. Grüße euch.
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0: 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So, jetzt wird's mal hier ganz krass persönlich auf SR1. Was habt ihr denn als Kind immer gegessen, was eher ungewöhnlich war? Also bei mir war's Gras, frisch von der Wiese, wie eine Kuh.
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2: Wir essen in der Regel, was uns schmeckt, weil wir das als Babys alles mal getestet haben. Nach der Milchphase schmeckt Kleinkindern ja ganz viel, passt die Nackenbrei oder Hirsekringel. Sobald die krabbeln können, essen sie auch mal Sand, Holzspäne, Grünschnitt, Kellerasseln und die Eltern drehen durch.
3: Matteo, komm, spuck's bitte aus. Jetzt, du verschluckst dich sonst.
2: Später, beim nächsten Kind, sind die Eltern viel ruhiger, weil ja das erste Kind dauernd Dinge rumliegen lässt, die das zweite Kind dann in den Mund steckt und da kannst du eh nichts machen. Dann lutscht das halt an Buntstiften, Smartphones, Legosteinen, Katzenfutter. Die Eltern bleiben ab Kind 2 trotzdem tiefenentspannt.
4: Ich hatte doch hier noch 2 Nägel hingelegt. Ach, du hast die im Mund. Na komm, dann nimm noch ein bisschen Sand zum Runterspülen.
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2: E-Auto-Förderung gestartet, Saartankstellen verstoßen gegen 12-Uhr-Regel, das Wetter zunehmend bewölkt, gelegentlich Schauer bis 18 Grad. 12 Uhr. Die neue Förderung der Bundesregierung für E-Autos kann ab heute beantragt werden. Bundesumweltminister Schneider hat das entsprechende Online-Portal offiziell freigeschaltet, über das ein Förderantrag digital gestellt werden kann. Für SR Info Jan Zimmermann.
3: Für den SPD-Politiker kommt das Programm genau zur rechten Zeit. Wegen des Iran-Kriegs und der hohen Spritpreise sorgen sich viele Menschen um ihre Mobilität, so der Minister. Jeder habe jetzt die Möglichkeit, auf ein E-Auto umzusteigen. Insgesamt sind 3 Milliarden Euro im Fördertopf. Das Geld soll für geschätzt 80.000 Fahrzeuge reichen. Gefördert wird der Kauf oder das Leasing eines Neuwagens, der entweder vollelektrisch oder mit einem aufladbaren Hybridantrieb fährt. Für reine E-Autos gibt es mehr Geld. Die Förderung kann rückwirkend beantragt werden, für Neuzulassungen ab dem 1. Januar 2026.
2: Der Chef der Krankenkasse DRK Storm hat die Regierung zum Stopp der geplanten Pflegereform aufgefordert. Er sagte dem Redaktionsnetzwerk Deutschland, die Pläne von Bundesgesundheitsministerin Wagen würden das Armutsrisiko für Heimbewohner verschärfen. Storm kritisierte vor allem den Plan, die Zuschüsse der Pflegeversicherung für die Eigenbeteiligung der Heimbewohner zu kürzen. Das würde dazu führen, dass deutlich mehr Menschen auf Sozialhilfe angewiesen wären. Der DRK-Chef betonte zudem, er rechne mit erheblichen Mehrbelastungen für die Kommunen. Die Weltgesundheitsorganisation WHO hat nach dem Ebola-Ausbruch in der Demokratischen Republik Kongo und in Uganda ihren Notfallausschuss einberufen. Das teilte WHO-Chef Tedros in Genf mit. Demnach will die Expertenrunde Empfehlungen ausarbeiten, wie mit dem Ausbruch umgegangen werden soll. Tedros hatte bereits eine Notlage internationaler Reichweite wegen des Ausbruchs ausgerufen. Nach neuesten Angaben gibt es im Kongo mindestens 131 Ebola-Todesfälle und 513 Verdachtsfälle. Knapp 2 Wochen vor der Bürgermeisterwahl in Nonnweiler findet am Abend eine Podiumsdiskussion mit den 3 Bewerbern statt. Der Saarländische Rundfunk und die Saarbrücker Zeitung haben dazu in der Nonnweiler Kurhalle eingeladen. SR-Reporter Aaron Klein.
4: 3 Männer wollen das Amt des aktuellen Nonnweiler Bürgermeisters Franz Josef Barth übernehmen. Zum einen Henning Bock, 48 Jahre und er kommt aus Otzenhausen. Bock ist SPD-Mitglied, stellvertretender Gemeindeverbandsvorsitzender und wird auch von den Sozialdemokraten unterstützt. Er tritt aber als Einzelkandidat an. Zum anderen geht für die CDU Jonas Reiter ins Bürgermeisterrennen in Nonnweiler. Der 30-Jährige ist Ortsvorsteher in Primstal und sitzt seit 4 Jahren für die CDU im Landtag. Außerdem auf dem Wahlzettel Johannes Peter, 37 Jahre. Der Versicherungskaufmann war früher bei der CDU, seit einigen Jahren ist er aber Mitglied der Freien Wähler, für die er auch antritt. Er sitzt bereits in verschiedenen kommunalpolitischen Gremien.
2: Beginn der Podiumsdiskussion in Nonnweiler ist um 18 Uhr. Im Saarland verstoßen zahlreiche Tankstellen gegen die im April eingeführte 12-Uhr-Regel. Das hat eine Auswertung des Verbraucherdienstes Mehr Tanken ergeben. Der Dienst beruft sich dabei auf Daten der Markttransparenzstelle für Kraftstoffe. Demnach haben im Saarland 30 von 168 Tankstellen bis zum 11. Mai die Preise insgesamt fast 100 Mal zu unerlaubten Zeiten erhöht. Die Quote betrug damit knapp 18%. Mit fast 26% war sie in Bayern am höchsten, in Berlin lag sie bei gut 8%. Der Verbraucherdienst Mehr Tanken gehört zum Medienhaus Motorpresse Stuttgart. Der Schauspieler Alexander Held ist tot. Nach Angaben eines engen Freundes ist er bereits am vergangenen Dienstag im Alter von 67 Jahren gestorben. Held spielte in zahlreichen Filmen mit, darunter der Oscar-prämierte Film Schindlers Liste, Der Untergang oder Der Schuh des Manitou. Er wirkte zudem in verschiedenen ARD-Tatorten mit. Das waren die Nachrichten mit René Jacqueline Möhler. 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
1: 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Es sind viele Wolken unterwegs, die werden auch immer dunkler und ab heute Mittag, also ab jetzt, kann es dann auch zu einzelnen Schauern kommen. Maximal 18 Grad, aber es wird jetzt jeden Tag wieder ein bisschen schöner und milder. Morgen sind wir schon bei 20 Grad und dann bis zum Wochenende geht's rauf auf bis zu 30.
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1: In Landsweiler Reden ist die Marktstraße immer noch wegen einem Feuerwehreinsatz gesperrt. Ansonsten wird geblitzt. In St. Wendel in der Missionshausstraße, in Saarbrücken in der Mainzer Straße und in Körbrich in der Bahnhofstraße. Weitere Blitze haben wir euch zusammengefasst in der SR1 App. Wenn ihr unterwegs was entdeckt, gerne Bescheid geben. Nummer ist kostenlos. 0800 700 8000.
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1: Einen schönen Mittag mit uns, kommt gut durch euren Dienstag. Mein Name ist Maren Dinkeler. Hallo zusammen.
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Wir gehen schnell gemeinsam auf die Straßen im Saarland. Vorsicht auf der A8, Saarlouis Richtung Luxemburg. Zwischen Merzig-Schwemlingen und Merzig-Wellingen steht ein kaputtes Fahrzeug. Habt eine gute Zeit und kommt gut und sicher an mit SR.

Können wir mal darüber sprechen, wie cool bitte unser neuer Papst ist? Papst Leo ist voll der Trendsetter. Ein altes Foto von 2008 ging erst vor kurzem viral, weil er Nike-Schuhe unter seinem Gewand getragen hat. Jetzt hatten Kinder ihn aufgefordert, die 6-7-Bewegung zu machen. Ihr kennt es vielleicht von euren Kids, das bedeutet eigentlich gar nichts. Sowas wie, ich bin mir nicht ganz sicher, und dabei nimmt man dann beide Hände mit den Handflächen nach oben und wippt die so ein bisschen, ne? Also wie wenn man leicht jonglieren würde. Am Anfang war Papst Leo dann auch irgendwie etwas irritiert, weil er nicht wusste, was er damit anfangen soll. Aber er hat es durchgezogen und die Kids, die haben sich gefreut. Was man nicht alles für seine Fans macht, oder?

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1: Es sind viele Wolken unterwegs und einzelne Schauer sind auch möglich. Tim Steger aus dem SR1 Wetterteam, es wird aber besser.
2: Die nächsten Tage bringen den Sommer. Heute ist zwar noch durchwachsen, kommt von Lothringen auch noch einiges an Regen rein. Temperaturen heute mit 14 bis 18 Grad noch verhalten. Da ist noch Luft nach oben und es geht auch nach oben. Morgen zwar auch noch ein Übergangstag mit vielen Wolken, einzelnen Schauern, aber mit 20 Grad ist der Regen schon ein bisschen wärmer. Ab Donnerstag trocken, 25 Grad, Freitag weiterhin viel Sonne, 28 Samstag, dann werden wir die 30 Grad Marke knacken und es geht auch über Pfingsten so weiter. Also der Sommer wird pünktlich zum langen Wochenende uns beglücken.
1: Und dann können wir endlich wieder die kurzen Sachen auspacken. Oh mein Gott, kurzer Jeansrock. Wir feiern's.
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0: Gleich gibt's neue Musik von Olivia Rodrigo mit Drop Dead und Alle Farben kommen mit Flowers gleich hier auf SR1.
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0: Es ist 12:30.
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3: E-Auto-Förderung gestartet. Ab heute kann die Prämie der Bundesregierung digital beantragt werden. Die Förderung für E-Autos oder Plug-in-Hybride kann bis zu 6.000 Euro betragen. Sie gilt rückwirkend für Neuzulassungen ab dem 1. Januar. Beratungen nach Ebola-Ausbruch. Bei der Weltgesundheitsorganisation findet heute eine Krisensitzung statt. Dabei soll es um Vorsichtsmaßnahmen gehen, die auch die angrenzenden Länder ergreifen können. In der Demokratischen Republik Kongo ist die Zahl der Todesopfer auf mehr als 130 angestiegen. Verstöße gegen 12-Uhr-Regel. 30 von 168 Tankstellen im Saarland haben die Spritpreise fast 100-mal zu unerlaubten Zeiten erhöht. Die Quote betrug damit knapp 18%. Am höchsten war sie in Bayern, in Berlin am niedrigsten. Neue ESA-Mission gestartet. Die Europäische Weltraumorganisation hat den Satelliten Smile ins All geschickt, um Sonnenwinde und das magnetische Schutzschild der Erde zu erforschen. Die Mission dauert 3 Jahre. Und alles Wichtige für euch auf srinfo.de.
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0: Es sind Schauer möglich. Die Wolken halten den ganzen Nachmittag gut fest. Die Sonne wird sehr schwer haben. Jetzt am Nachmittag bei maximal 18 Grad. Aber ab morgen geht's dann wieder bergauf. Morgen haben wir schon 20 Grad, Donnerstag 25. Und zum Wochenende stehen dann schon fast 30 Grad auf dem Thermometer.
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0: Vorsicht auf der A8 Saarlouis Richtung Luxemburg. Zwischen Schwemlingen und Merzig-Wellingen steht ein kaputtes Fahrzeug. Ansonsten wird geblitzt. In St. Wendel in der Missionshausstraße, in Saarbrücken in der Mainzer Straße und in Körbrich in der Bahnhofstraße. Wir haben noch mehr Blitzer für euch zusammengefasst auf sr1.de. Wenn ihr unterwegs zum Beispiel noch einen Blitzer entdeckt oder eine gefährliche Stelle, gerne uns Bescheid geben. Nummer ist kostenlos. 0800 700 8000.
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0: Mit Maren Dinkler einen schönen Dienstag euch. 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

0: Drop Dead ist ganz neu hier auf SR1 von Olivia Rodrigo. Wir laden euch herzlich ein zu Dermot Kennedy. Nicht bei ihm zu Hause auf der Couch, aber mindestens genauso gemütlich wird's in der Rock Hall in Luxemburg. Morgen Abend, präsentiert von SR1. Einen Abend zu zweit, endlich. Wie wär's denn? Laura Ney aus Obersalbach, hast du Bock hinzugehen?
1: Ja, super, ja. Gerne.
0: Okay, dann kriegst du damit auch schon die Tickets. Hat sich gelohnt.
1: Mega.
0: Wie süß. Wo treffen wir dich gerade?
1: Cool,
0: was machst
1: vielen,
0: du so?
1: Vielen Dank. Ich bin gerade unterwegs, meine Kinder abholen von der Schule.
0: Oh, hast du schon Feierabend?
1: Genau, ja.
0: Och, wie schön ist das denn? Das ist doch ein perfekter Nachmittag dann zum Genießen. Morgen Abend hast du jetzt was vor. Wen nimmst du mit?
1: Meine Freundin, die Caro.
0: Die Caro. Dann kannst du ja hiermit jetzt schon liebe Grüße ausrichten. Caro,
1: ja,
0: du
1: liebe
0: gehst
1: Grüße, Caro.
0: Mit Laura.
1: Ich hoffe, du hast morgen Abend Zeit.
0: Genau so, euch eine schöne Zeit in der Rock Hall, ne?
1: Super, vielen Dank.
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2 neue Meldungen von den Straßen im Saarland. Vorsicht zwischen Alsweiler und Marpingen, eine Ölspur. Und dann haben wir noch die A620, Saarbrücken Richtung Saarlouis. Zwischen Saarlouis Mitte und Wallerfang liegen Gegenstände. Ula.

0: geht's weiter mit Kamrat. Hack Yourself hier auf SR1.
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1: Um 13 Uhr mit Jessica Werner.
2: Förderprogramm für E-Autos gestartet. Waldzustand verbessert sich leicht. Neue Vorwürfe gegen Michel Dörr und das Wetter ab und zu Regen bei 14 bis 18 Grad. Die Förderung für E-Autos ist gestartet. Ab heute kann die Prämie der Bundesregierung digital beantragt werden. Sie gilt rückwirkend für Neuzulassungen ab Januar. Mit dem Programm will sich Deutschland auch unabhängiger von der Energieversorgung anderer Länder machen, Bundesumweltminister Schneider.
3: Die fossile Energiekrise ist noch lange nicht vorbei. Wir sind mittendrin und sie könnte auch jederzeit wiederkommen. Wir sind erpressbar als Bundesrepublik Deutschland, weil wir nicht über genügend eigene Öl- und Gasreserven und Vorkommen verfügen. Aber es gibt jetzt Alternativen. Eine davon sind gute Elektroautos, insbesondere aus europäischer und deutscher Produktion.
2: Die Förderung liegt zwischen 1.500 bis 6.000 Euro. Jan Zimmermann in Berlin. Wer kann denn das Geld überhaupt beantragen?
4: Gefördert wird, wer sich ein E-Auto oder ein aufladbares Hybridfahrzeug kauft oder so ein Auto least. Das Förderprogramm sieht vor, dass es für vollelektrische Wagen, also richtige E-Autos, mehr Geld gibt als für die anderen. Für Gebrauchtwagen gibt es kein Geld und man darf auch nicht so viel verdienen. Wer ein zu versteuerndes Jahreseinkommen von mehr als 80.000 Euro und keine Kinder hat, der geht leer aus. Familien dürfen etwas mehr verdienen und alle, die sowieso darunter liegen, bekommen Zuschüsse. Die Gelder sind nach Einkommen und Zahl der Kinder gestaffelt.
2: Insgesamt sind 3 Milliarden Euro im Topf. Das Geld soll für 80.000 Autos reichen. Der Klimawandel macht auch den Wäldern in Deutschland zu schaffen. Nur jeder fünfte Baum in Deutschland gilt als gesund. Das zeigt der Waldzustandsbericht für das Jahr 2025. Besonders schlecht ist der Zustand von Kiefern und Eichen. Aber es gibt auch positive Zeichen. Dazu Isabel Karras aus Berlin.
5: Trotz eines erneut heißen und trockenen Jahres zeigt die Erhebung für 2025 leichte Verbesserungen bei einzelnen Baumarten. Bei den Fichten gilt inzwischen wieder etwa jeder vierte Baum als gesund. Im Vorjahr war es nur jeder fünfte. Auch Buchen scheinen sich etwas zu erholen. Gleichzeitig ist die Zahl neu abgestorbener Bäume weiter zurückgegangen. Laut Ministerium verjüngen sich viele Wälder inzwischen langsam wieder. Bundeslandwirtschaftsminister Rainer sprach dennoch von einer langfristigen Aufgabe. Die Folgen der extrem trocken heißen Sommer zwischen 2018 und 2020 wirkten bis heute nach.
2: Deutschland ist zu einem Drittel mit Wald bedeckt. Das Saarland gehört zu den waldreichsten Bundesländern. Die Vorwürfe gegen den ehemaligen AfD-Politiker Michel Dörr weiten sich aus. Es geht um eine weitere nicht genehmigte Nebenbeschäftigung des Lehrers. Landespolitikreporterin Sabine Wachs.
6: Michel Dörr war bis Mitte 2024 über 2,5 Jahre bei der damaligen Stadtratsfraktion in Saarbrücken Freie Saarbrücker als Minijobber angestellt. Das hat die Landeshauptstadt auf SR-Anfrage bestätigt. Auch während dieser Nebentätigkeit war Dörr Junior nach SR-Informationen zum Teil längerfristig krankgeschrieben. Dem Bildungsministerium war auch dieser Nebenjob nicht bekannt und dementsprechend war er auch nicht genehmigt. Nachdem Dörr selbst mit diesen Vorwürfen konfrontiert wurde, reagierte er im Gespräch mit dem SR mit teilweise heftigen Beleidigungen und erklärte, er werde inhaltlich dazu keine Stellung nehmen.
2: Das Bildungsministerium prüft zurzeit bereits dienstrechtliche Maßnahmen gegen Dörr wegen einer weiteren Nebentätigkeit. Dabei geht es um einen Minijob bei der AfD-Landtagsfraktion. Die Weltgesundheitsorganisation hat nach dem Ebola-Ausbruch in der Demokratischen Republik Kongo und in Uganda eine Krisensitzung einberufen. Es geht um Empfehlungen, wie angrenzende Länder mit dem Ausbruch der Krankheit umgehen sollen. WHO-Chef Tedros hatte bereits eine Notlage internationaler Reichweite ausgerufen. Im Kongo gibt es mindestens 131 Ebola-Todesfälle und 513 Verdachtsfälle. Gegen die Variante gibt es laut WHO keinen zugelassenen Impfstoff und keine Therapie. Das bayerische oberste Landesgericht verhandelt heute über eine Sammelklage gegen Amazon. Fast 220.000 deutsche Amazon-Kunden haben sich der Klage der Verbraucherzentrale Sachsen angeschlossen. Es geht um den Streamingdienst Prime Video. Amazon hatte von seinen Kunden zusätzliches Geld verlangt, damit der Streamingdienst wie ursprünglich werbefrei blieb. Ob das rechtens war, soll geklärt werden. Sollte die Verbraucherzentrale gewinnen, drohen Amazon Schadenersatzansprüche. Und das war das SR Info Update mit Jessica Werner. Alles Wichtige für euch auf srinfo.de.
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0: Wir können auf jeden Fall heute schon wieder ein bisschen in der Sonne sitzen und es wird auch langsam wärmer. Übermorgen schon 25 Grad, heute sind es maximal 14 bis 18. Heute Nachmittag ist sogar noch ein bisschen Regen drin, aber viel ist es nicht. Und morgen wird es nochmal ähnlich wie heute, bevor es dann das Pfingstwochenende sommerlich warm wird.
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0: Auf der A620 Richtung Saarlouis zwischen Saarlouis-Mitte und Wallerfangen liegt was auf der Autobahn. Dann im Landkreis St. Wendel zwischen Alsweiler und Marpingen. Vorsicht, eine Ölspur. Dann A8 Richtung Luxemburg zwischen Merzig-Schwemlingen und Merzig-Wellingen. Da ist ein defekter LKW gerade noch auf der rechten Seite. Und ihr habt Blitzer gesehen. In Neunkirchen in der Spieserstraße, in St. Wendel in der Missionshausstraße und in Saarbrücken Mainzer Straße. Wenn noch was sein sollte, meldet euch einfach. 0800 700 8000 kostet nichts.
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0: Mit Anja Kettler-Martin, schönen Dienstagmittag und mit Grüßen von Somber aus New York. Der macht ja wirklich tolle Songs und so tolle, dass Robbie Williams ein Riesenfan von ihm ist, von Somber. Dann die großartige Kate Bush, hören wir gleich. Und Sarah Larsson aus Schweden, die hat einen richtigen Sound, um die Mittagspause jetzt so richtig in vollen Zügen zu genießen.
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Newcomer aus New York, Somewhere mit Homewrecker hier bei uns auf SR1, gehört definitiv zur besten Musik im Saarland bei uns. Ja, und wenn Harry Styles einen neuen Song hat, zack, geht der auf die 1 überall. Und wir feiern ihn mit euch. Der klingt so entspannt. American Girls. Ich bin wirklich da. Hat man das Gefühl, man ist irgendwo relaxed im Urlaub, oder? So mit Natur und dieser ganze Sound dazu von Harry Styles im Hintergrund irgendwo im Urlaub. So weit das Auge reicht, kann man irgendwo aufs Meer schauen. Und ja, und jetzt gibt es ja auch ein Video. Ich war neugierig, wie es aussieht. Habt ihr das schon gesehen? Das klingt, ja, wie gesagt, einfach so ein bisschen weit nach Natur. Und Harry Styles in diesem Video, ja, stimmt auch. Er ist irgendwo in Amerika auf einem Highway in einem schicken Auto und der Wind weht ihm so durchs Haar. Und plötzlich wird das alles anders. Da gibt es einen richtigen Actionkracher, ne? So dieses Video mit Stunts auf einem Motorrad, mit Autocrash, mit Explosionen. Und irgendwann merken wir, das ist alles nur am Filmset. Irgendwo in Hollywood gedreht. American Girls hat eine ganz eigene Welt. Eine ganz große für euch. Jetzt bei SR1. Voller Fantasie, so wie im Hollywood-Film mit Harry Styles. Bleibt es einfach immer spannend.

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Lenny Kravitz. Der Mann mit Lederjacke, Sonnenbrille, gefühlt 20 Welthits, einfach großartig. Und Lenny Kravitz erlebt ihr ja live. Er kommt nach Luxemburg, präsentiert von SR1. Dann rocken wir den Sommer zusammen und machen jetzt schon mal ein bisschen Laune auf dieses Pfingstwochenende, das sommerlich warm bis 25 Grad wird. Und das im Mai. Don't be so shy. Weiß eins.

0: guter Move von Imani hier auf SR1. Gleich Coldplay mit einem schicken Ohrwurm, Paradise. Und DJ Tropic hat was Neues. Sorry Papi. Mit der Sängerin Becky G. Die bringt da noch so ein bisschen Latino-Flair rein. Perfekt für eure Mittagspause mit uns am Dienstag heute.
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0: Um genau 13:30 mit Jessica Werner.
2: Fackellauf zur nationalen Special Olympics. Am Mittag wurde in Berlin die Flamme der Hoffnung feierlich entzündet und der Fackellauf der nationalen Spiele im Saarland offiziell gestartet. Die Flamme wird jetzt über verschiedene Bundesländer ins Saarland getragen. 15.000 Verstöße gegen Jugendschutz im Internet. Das geht aus einer Erhebung der Fachstelle Jugendschutz.net hervor. Demnach betreffen mehr als 95% der gemeldeten Fälle aus 2025 Missbrauchsdarstellungen von Kindern und Jugendlichen. Europäischer Verdienstorden des EU-Parlaments. Damit wurde am Mittag in Straßburg die ehemalige Bundeskanzlerin Merkel ausgezeichnet. Mit dem Verdienstorden würdigt die EU Personen, die einen Beitrag zur Förderung und Verteidigung der Grundwerte der EU geleistet haben. Wasserschaden in Kita in Buß. Hintergrund ist offenbar ein Einbruch. Bürgermeister Luis sagte dem SR, die mutmaßlichen Täter haben nichts gestohlen. Es gab nach seinen Worten aber eine Manipulation an einer zentralen Wasserleitung. Zwei Räume wurden deshalb überflutet. Diese und weitere Infos für euch auch auf srinfo.de.
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0: Es wird immer wärmer. Übermorgen schon bis 25 Grad. Und heute sind es dann nochmal entspannte 14 bis 18. Und eher so Aprilwetter nochmal zwischendurch heute Nachmittag mit Regen oder Gewittern. Sonne mogelt sich aber immer wieder durch. Und auch morgen ist sie öfter mit dabei.
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0: Hat sich etwas beruhigt auf den Straßen. Im Moment kommt ihr soweit gut durch, habt aber Blitzer gesehen in der Durchfahrt Maybach zum Beispiel oder auch in Homburg in der Zweibrücker Straße. Hotline ist kostenlos, wenn euch was auffällt, 0800 700 8000. Noch ein Blitzer zum Beispiel in Neunkirchen in der Spieserstraße, ansonsten mehr auch auf sr1.de.
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0: Mit Anja Kettler-Martin. Hallo zusammen. Wir cruisen heute gemeinsam durch Saarland und entdecken einen ganz besonderen Ort. Wenn ihr den erratet, habt ihr die Chance, 100 Euro zu gewinnen. Wir haben drei Tipps insgesamt für euch. Den ersten spielen wir gleich.
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0: Wir entdecken das Saarland immer wieder neu. Coldplay hier auf SR1. Schön, dass ihr dabei seid. Ja, mit diesem Spiel macht das mit dem Entdecken zusammen richtig Spaß.
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0: Ihr erratet, welchen Ort im Saarland wir suchen. Wir haben 3 Tipps für euch und in genau einer Stunde verschenken wir dann unter allen, die richtig getippt haben, 100 Euro von der Bank 1 Saar. SR1-Reporter Lukas Salm hat jetzt den ersten Hinweis. Mitten in der Idylle im Saarland.
2: Etwas weiter außerhalb vom Ort, auf einem wunderschönen Wanderweg, kann man eine etwas spezielle Touristenattraktion sehen. Der steinerne Mann steht hier mitten im Wald und ist ein Denkmal aus antiken Zeiten. Ja, von den Römern wurde dieser steinerne Mann hier aufgestellt, aber um ganz ehrlich zu sein, viel ist darauf nicht mehr zu erkennen. Es ist nur noch der Sockel und wenn man so ein bisschen drumherum geht, erkennt man vielleicht gerade noch so Beine und hier noch ein bisschen die Überreste von so einer Tunika, also einem römischen Gewand. Es ist noch nicht mal das Original. Das steht nämlich in einem Museum. Aber hier auf dem Thielemann-Steller-Platz, wo der steinerne Mann steht, kann man auf dem Wanderweg echt wunderschön Rast machen, einfach der Natur lauschen und sich ein bisschen hinsetzen, vielleicht mal was trinken und den Brunnenpfad zurücknehmen ins Dorf. Und am Anfang dieses Pfads befindet sich auch mein zweiter Hinweis.
0: Ah, wow, den hören wir dann um 2:10. Frage ist natürlich jetzt, in welchem Ort ist das? Habt ihr jetzt schon eine Idee? Saarbrücken 2131 oder ruft uns an, rätselt mit und dann gleich um 2:10 der zweite Hinweis. Also wenn ihr jetzt falsch liegt, macht nichts, einfach tippen. Ihr habt auch noch ein paar Chancen. Viel Spaß, viel Glück. Und wenn ihr jetzt in der Warteschleife hängt, mit diesem Hit macht es mega Spaß. Frankie Goes to Hollywood. Relax.

Mix hier auf SR1. Schön, dass ihr dabei seid. Es ist Dienstagnachmittag und wir spielen mit euch Wo bin ich? Und ihr ratet alle mit, ruft an, schickt WhatsApp, dass es hier nur so ploppt und klingelt. Und der Hagen, der tippt auf Frankenholz. Und Silvia denkt, dass wir den Ort Freisen suchen. Und ich sag euch einfach, helf euch direkt und sag, ist es nicht. Einfach weiter überlegen. Und wir haben ja auch noch eine halbe Stunde Zeit. Da hören wir ja dann den letzten Tipp und den letzten Hinweis. Und um 20 vor 2 beziehungsweise 20 vor 3 verschenken wir ja dann erst die 100 Euro. Einen schönen Nachmittag mit uns und den Jungs von Klok Klok.

0: Hier ist SR1 mit noch mehr Musik für eure Auszeit gleich. Sogar Oscar prämiert, der K-Pop-Song Golden und eine schöne soulige Nummer von Rag & Bone Man. Der hat ja den Brit Award, glaube ich, schon mal gewonnen. Und Michael Schulte. Nach Platz 4 beim ESC ging es für ihn wirklich nur noch bergauf. Half of My Heart gehört zu euren Lieblingshits gleich bei uns.
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1: Mit René Jacqueline Möhler.
2: Baas fordert gesetzlichen Schutz von beschäftigten KI-Daten. Flamme für Special Olympics entzündet. Das Wetter gelegentlich Schauer bis 18 Grad. 14 Uhr. Bundesarbeitsministerin Baas hat ein deutsches Gesetz zum Schutz von Beschäftigtendaten beim Einsatz von künstlicher Intelligenz KI gefordert. Die SPD-Co-Chefin sagte auf der Digitalkonferenz Republika, die europäische KI-Verordnung schaffe zwar eine gute Grundlage, doch in vielen Bereichen herrsche noch Unsicherheit. Arbeitnehmer sorgten sich bislang wegen permanenter Überwachung und pausenloser Kontrolle. Grundsätzlich müsse bei der Nutzung von KI in der Arbeitswelt der Mensch im Mittelpunkt stehen. Kinder- und Jugendschutz im Internet wird weiterhin vielfach nicht beachtet. Das geht aus dem Jahresbericht der Fachstelle Jugendschutz.net hervor, der heute von Bundesbildungsministerin Prien vorgestellt wurde. Demnach wurden im vergangenen Jahr rund 15.100 Verstöße erfasst. Ein Jahr zuvor waren es knapp 17.600. Über 95% der gemeldeten Fälle aus 2025 betreffen laut dem Bericht Missbrauchsdarstellungen von Kindern und Jugendlichen im Netz. Prien erklärte, die Zahlen zeigten, wie weit man noch davon entfernt sei, Kindern und Jugendlichen eine sichere Teilhabe an der digitalen Welt zu ermöglichen. Die Weltgesundheitsorganisation WHO schlägt Alarm angesichts der raschen Ausbreitung der Ebola-Infektionen im Nordosten des Kongos. Deshalb tagt am Nachmittag in Genf der Notfallausschuss. Eine WHO-Mitarbeiterin im Kongo hatte zuvor die Lage als zutiefst besorgniserregend bezeichnet. Katrin Hondel berichtet.
3: Bislang wurden mehr als 500 Verdachtsfälle gemeldet. Mehr als 130 mutmaßlich infizierte Menschen sind gestorben. Das Epizentrum der Ebola-Epidemie ist in der Provinz Ituri im Nordosten der Demokratischen Republik Kongo. Auch aus anderen Regionen und dem Nachbarland Uganda wurden neue Verdachtsfälle gemeldet. Für den Ausbruch ist eine seltene Variante des Ebola-Virus verantwortlich, für die es keinen spezifischen Impfstoff und auch keine Behandlungsmethoden gibt. Die Weltgesundheitsorganisation will nun unter anderem prüfen, ob eventuell bereits existierende Medikamente oder Impfstoffe bei der Eindämmung der Epidemie helfen könnten.
2: Die Europäische Raumfahrtagentur will mit einer neuen Mission das Weltraumwetter weiter erforschen. Der Satellit SMILE hob am frühen Morgen an Bord einer Vega-C-Rakete vom Europäischen Weltraumbahnhof in Kourou ab. Er soll sowohl Sonnenwinde und die energiereichen Ausbrüche der Sonne abbilden, als auch die Reaktion des Schutzschildes der Erde darauf. So wollen Fachleute unter anderem besser verstehen, wie Sonnenwinde zum Beispiel die Polarlichter auslösen. An dem Projekt sind unter anderem Deutschland, Österreich, die Schweiz, aber auch China beteiligt. In Pirmasens ist ein 43-jähriger Mann festgenommen worden, der seine Frau in der gemeinsamen Wohnung getötet haben soll. Nach Angaben der Polizei hatte der Mann gestern mehrfach mit einem Messer auf die 52-Jährige eingestochen. Für SR Info Sebastian Stollhof.
4: Nach Angaben der Staatsanwaltschaft starb die 52-jährige Frau infolge der Messerstiche. Ein vorläufiges Obduktionsergebnis habe ergeben, dass die Frau verblutet sei und ein akutes Herz-Kreislauf-Versagen hatte. Der Mann wurde in der Nähe des Tatorts festgenommen und heute einem Haftrichter vorgeführt. Bislang schweigt er zur Tat. Der Richter ordnete Untersuchungshaft an. Die Staatsanwaltschaft wirft ihm vor, gestern am späten Vormittag auf die Frau mit einem Messer eingestochen zu haben. Das mit der Absicht, sie zu töten. Weitere Details sind bislang nicht bekannt. Die Ermittlungen laufen.
2: In Berlin ist die Flamme der nationalen Special Olympics im Saarland entzündet worden. In den kommenden Wochen wird sie durch mehrere weitere Bundesländer getragen. Am 2. Juni soll die Flamme im Saarland eintreffen und anschließend in allen Landkreisen präsentiert werden. Die Special Olympics finden vom 15. bis zum 20. Juni statt. Zu dem Sportevent für Menschen mit geistiger Behinderung werden mehr als 4.000 Athletinnen und Athleten im Saarland erwartet. Sie treten in mehr als 20 Sportarten an. Das waren die Nachrichten mit René Jacqueline Möhler. 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
1: Ist nach wie vor mild geworden und es wird noch wärmer. Übermorgen schon bis 20 oder 25 Grad mit viel Sonne. Und bis dahin jeden Tag noch etwas Aprilwetter. Heute und morgen mit etwas Regen auch. Ein bisschen Sonne und heute maximal 18 Grad.
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1: Im Landkreis St. Wendel zwischen Alsweiler und Marpingen gerade noch aufpassen wegen einer Ölspur. Dann geht's weiter in den Landkreis St. Wendel auf die L147 zwischen Otzenhausen und der Auffahrt zur A1. In Fahrtrichtung Saarbrücken wegen Bauarbeiten jetzt Sperrung bis Ende Mai. Dann noch Blitzer, die euch aufgefallen sind. Einmal in der Durchfahrt Maybach, in Homburg, in der Zweibrücker Straße und in Neunkirchen, in der Spieser Straße. 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Und wenn ihr noch was melden möchtet, einfach anrufen. 0800 ist die Vorwahl, dann 700 8000. Kostet nichts.
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1: Mit Anja Kettler-Martin. Hallo zusammen. Wir beamen uns nach Finnland in die Heimat von Samu Haber mit seinem Hit. Und nach London zu Sängerin Ray, Where's My Husband? Und danach spielen wir weiter bei unserem Spiel Gib 8 und ihr erratet den Ort und gewinnt in dieser Stunde 100 Euro.
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1: Mit ein bisschen Glück.

0: Hallo zusammen für alle, die gerade neu dazugekommen sind. Wir spielen gerade unser beliebtes Spiel.
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0: Ja, schön, dass ihr dabei seid. Macht doch einfach mit. Erratet den Ort im Saarland, den wir suchen. Dann habt ihr eine Chance auf 100 Euro. Den ersten Hinweis, da haben wir schon gehört, dass SR1-Reporter Lukas Salm auf dem Wanderweg unterwegs war und einen Mann aus Stein bewundert hat, eine Statue. Und jetzt geht's weiter in den Ort.
2: Wieder im Dorf angekommen, bin ich jetzt am offiziellen Startpunkt des Brunnenpfads. Der Marktplatz mit seinem schönen kleinen Brunnen. Vorne hat der Brunnen so ein rechteckiges Becken und hinten ist so ein rechteckiger Turm. Der ist auch noch graviert, da steht hinten noch ein schöner Spruch drauf. Wenn dieser Stein so lange hält, bis Not und Hass und Neid zerfällt, dann steht er bis ans Ende der Welt. Aber so ein bisschen das Highlight dieses Marktplatzes bildet eine kleine, schöne Statue. Keine 5 Meter von dem Brunnen steht ein Hahn auf einem Stein. Ich glaube, ein Kikeriki gibt's von dem nicht mehr.
0: Noch eine Statue. Wo könnte das sein? In welchem Ort ist der Lukas? Saarbrücken 2131 ruft uns an, schickt uns eine WhatsApp und ratet einfach mit. Der nächste Hinweis gleich schon.
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0: Nächster Tipp in 7 Minuten.

0: aktuell von Tiffany Aris, Vertigo. Sie kommt aus dem hohen Norden, aus Hamburg, ob die schon mal im Saarland hier bei uns war. Also wie wäre es denn, wenn ihr jetzt am Wochenende so bei der nächsten Grillparty damit prahlen könnt, wie gut ihr euch hier bei uns im Saarland auskennt?
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0: Wir spielen mit euch ein Spiel rund um einen Ort, den wir suchen. Und ihr erratet ihn mit unseren Hinweisen. Jetzt kommt noch ein weiterer von SR1-Reporter Lukas Salm, der diesen Ort jetzt mit seinem dritten Tipp hoffentlich für euch ganz klar macht.
2: Besonders auffällig an diesem Ort ist, dass er quasi in zwei Teile geteilt ist. Ich bin jetzt hier direkt im Haus des Heimat- und Kulturvereins und bei mir ist der Markus. Hi.
3: Hallo, grüß dich, Lukas.
2: Der Ort ist ja in zwei geteilt. Erklär mir mal, wie sieht das aus?
3: Ja, das ist so, dass uns das Flüsschen die Oster teilt und wir nur eine Brücke haben. Also wenn die mal ausfallen würde, würde es ziemlich dumm aussehen, weil wir dann das Problem hätten, den Fluss zu überqueren. Unser Ort wird auch noch das Tor zum Ostertal genannt. Also der Ort ist schon markant.
2: Also direkt hier neben dem Vereinshaus vom Heimat- und Kulturverein fließt die Oster und über der Oster ist die wichtigste und die einzige Brücke im Ort.
0: Liebe Expertinnen und Experten im Saarland, wo seid ihr? Tippt über WhatsApp Saarbrücken 2131, welchen Ort wir suchen. Oder ruft an über die gleiche Nummer und obendrauf habt ihr die Chance auf 100 Euro.
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0: Und die verschenken wir gleich mit der richtigen Lösung an den oder die Glückliche um 20 vor 3.

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4: 2:30 ist es.
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4: Mit Jessica Werner.
6: Baas fordert KI-Gesetz. Die SPD-Politikerin sagte, sie wolle Rechtssicherheit schaffen, etwa in der Logistikbranche. Durch den Einsatz von künstlicher Intelligenz sorgten sich Arbeitnehmer vor permanenter Überwachung und pausenloser Kontrolle. Außerdem sprach sich Baas dafür aus, KI-Weiterbildungen stärker zu fördern. Wenig Jugendschutz im Internet. Laut Jugendschutznet wurden im vergangenen Jahr rund 15.100 Verstöße erfasst. Über 95% der gemeldeten Fälle betreffen Missbrauchsdarstellungen von Kindern und Jugendlichen im Netz. Festnahme in Pirmasens. Ein 43 Jahre alter Mann soll gestern seine Frau getötet haben. Laut Polizei hatte er in der gemeinsamen Wohnung mehrfach auf sie eingestochen. Der Beschuldigte hat sich bislang nicht geäußert und wird heute dem Haftrichter vorgeführt. Flamme für Special Olympics entzündet. In den kommenden Wochen wird sie von Berlin durch mehrere Bundesländer getragen. Am 2. Juni soll die Flamme im Saarland eintreffen. Die Special Olympics finden vom 15. bis zum 20. Juni statt. Und soweit die aktuellen Infos für euch auch auf srinfo.de.
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4: Ist nach wie vor wie im April bei uns Sonne, Wolken, Regen, alles dabei. Heute bis 17 Grad, morgen nochmal so ähnlich und dann kommt ab Donnerstag milde Luft ins Saarland und das Pfingstwochenende wird wie im Sommer. Bis zu 28 Grad sind drin am Samstag.
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4: Im Landkreis Saarlouis zwischen Dieflin und Dillingen gerade aufpassen. Da liegt was auf der Straße. Dann zwischen der Westspangenbrücke und Völklingen Ost auf der A620. In Fahrtrichtung Saarlouis Stau. An einer Dauerbaustelle. Ihr braucht etwa 10 Minuten länger. Im Landkreis St. Wendel zwischen Alsweiler und Marpingen. Da sind noch Reinigungsarbeiten im Gange. Da kann es Behinderungen geben. Und im Landkreis St. Wendel auf der L147 zwischen Otzenhausen und der Auffahrt zur A1 in Fahrtrichtung Saarbrücken. Wegen der Bauarbeiten jetzt Sperrung. Dann habt ihr noch Blitzer gesehen am Ausgang Siersburg in Fahrtrichtung Niedaltorf, in der Durchfahrt Maybach und in Homburg in der Zweibrücker Straße. Schön, dass wir uns hier gegenseitig austauschen. Gerne noch was melden, wenn euch was auffällt. 0800 700 8000 ist kostenlos.
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4: Mit Anja Kettler-Martin. Schönen Dienstagmittag. Wir spielen mit euch Wo bin ich? Und wir sind in einem Ort, den ihr erratet. Da gibt es einen Brunnen mit einer besonderen Statue und es gibt einen bisschen weiter draußen einen Mann aus Stein, der auch für diesen Ort spricht. Wo könnte das sein? Vielleicht wisst ihr es einfach so jetzt noch und tippt noch schnell mit, last minute, und gleich verschenken wir mit der richtigen Lösung an jemanden von euch 100 Euro.
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0: Ein Liedchen von Mark Forster, neu bei uns auf SR1. Ja, wir verbringen ja hier gemeinsam den Nachmittag heute und ihr erratet einen ganzen bestimmten Ort bei uns im Bundesland.
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0: Wir haben einiges über diesen bestimmten Ort im Saarland gelernt in der letzten Stunde und erinnern uns nochmal gemeinsam mit SR1-Reporter Lukas Salm.
2: Im Dorf angekommen bin ich jetzt am offiziellen Startpunkt des Brunnenpfads. Direkt hier neben dem Vereinshaus vom Heimat- und Kulturverein fließt die Oster und über der Oster ist die wichtigste und die einzige Brücke im Ort.
0: Ja, fragt sich nur, welcher Ort es ist. Und ich habe die Sarah Meyer dran aus Schiffweiler. Hallo Sarah.
3: Hallo.
0: Ich habe gehört, du bist Physiotherapeutin, gerade nach Hause gekommen, aber bist hellhörig geworden bei dem Wanderweg, von dem Lukas erzählt hat in seinem ersten Tipp. Und beschreib mal, wie dieser Wanderweg für dich war, als du ihn gewandert bist.
3: Also es ist zwar schon ein bisschen länger her, aber der war total schön. Ging durch Wiesen, Wälder, auch ein bisschen berghoch, bergrunter. Und das Schönste für unsere Hunde ist immer, wenn Wasser dabei ist. Und das, die gehen immer gerne ins Wasser.
0: Ja, klasse. Deswegen kannst du dich auch so gut erinnern, wo das
3: schon
0: war.
3: Ja.
0: Liebe Sarah, löse auf. Welchen Ort haben wir gesucht?
3: Das war Hangard oder das ist Hangard.
0: Okay, hören wir rein.
2: Ich bin heute im Tor zum Ostertal in Hangard.
0: Yay!
3: Ja!
0: Super, Sarah!
3: Sehr schön.
0: Herzlichen Glückwunsch. 100 Euro von der Bank 1 Saar gehören dir.
3: Danke.
0: Kannst du ein bisschen Leckerli kaufen für die Hunde und demnächst einfach nochmal dahin wandern.
3: Oder neue Wanderschuhe.
0: Unbedingt, genau. Super, klasse. Herzlichen Glückwunsch. Hat Spaß gemacht mit dir, Sarah. Und auch bald mal wieder, ja?
3: Gerne.
0: Tschüss.
3: Tschüss.
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0: Magic Moment. Treibt uns so ein bisschen an Richtung Feierabend. Hier ist SR1 am Dienstagnachmittag. Und wenn es euch geht, so wie unserer Siegerin eben gerade bei Hallo Saarland, wo bin ich? Dass ihr jetzt gerade nach Hause gekommen seid, euch noch aufraffen wollt, ein bisschen Sport zu machen, joggen zu gehen, laufen. Wie wäre es mit Laufen, warmem Laufen, gleich mit Savage Garden und mit Ray Dalton, Blood Running und mit Paula Stella aus Berlin. Die startet gerade richtig durch mit ihrer aktuellen Single Love Sick. Gleich bei uns auf SR1.
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1: Mit René Jacqueline Möhler.
2: ZF stellt doch selbst Teile für Elektroantriebe her. Wälder leiden weiter unter Dürrefolgen. Das Wetter wechselhaft mit Schauern bis 18 Grad. 15 Uhr. Der Autozulieferer ZF will nun doch wichtige Teile für die Produktion von Elektroantrieben selbst herstellen. Wie das Unternehmen mitteilte, haben sich die Betriebsräte und die Geschäftsführung bei den Beratungen über die Sanierung der sogenannten Division E darauf geeinigt. Im vergangenen Jahr hatte der Vorstand noch mitgeteilt, dass wichtige Schlüsselkomponenten künftig gekauft werden sollen. Bei ZF sollen 7.600 Arbeitsplätze in Deutschland abgebaut werden. Außerdem wurde für die Beschäftigten die Wochenarbeitszeit gesenkt. Der Standort Saarbrücken ist vom Arbeitsplatzabbau allerdings weniger betroffen als andere Werke. Den deutschen Wäldern machen Folgen von Hitze, Trockenheit und Schädlingen weiterhin zu schaffen. Bundeslandwirtschaftsminister Rainer sprach bei der Vorstellung des neuen Waldzustandsberichts von einer Stabilisierung trotz ungünstigerer Wetterbedingungen. Im Vergleich zu 2024 habe sich die Situation der Wälder nicht weiter verschlechtert. Die Zahl neu abgestorbener Bäume sei zurückgegangen. Der CSU-Politiker schränkte aber ein, der Wald habe sich bis heute nicht von den Dürrejahren 2018 bis 20 erholt. Das bayerische oberste Landesgericht hat eine Sammelklage der Verbraucherzentrale Sachsen gegen Werbung auf Amazon Prime Video verhandelt. Nach dem ersten Verhandlungstag sprach das Gericht noch kein Urteil. In der Tendenz geht die Verbraucherzentrale aber von einer Niederlage aus. Jonathan Schulenburg berichtet aus München.
3: Justiziar Michael Hummel sagte, der Senat habe sich sehr klar gegen die Rechtsauffassung der Verbraucherschützer positioniert und sehe schon die nötige Gleichartigkeit der Ansprüche nicht gegeben. Die Verbraucherzentrale hält das für falsch. Es gehe um ein Massengeschäft von Amazon. Im Kern geht es um die Frage, ob Amazon extra Geld verlangen darf, damit Prime Video wie ursprünglich angekündigt werbefrei bleibt. Seit 5. Februar 2024 läuft Werbung. Wer sie abschalten will, zahlt 2,99 Euro im Monat. 219.000 Menschen sind schon an der Sammelklage beteiligt. Amazon weist die Vorwürfe zurück. Ein Urteil soll am 17. Juli fallen. Die Verbraucherzentrale will dann zum Bundesgerichtshof weiterziehen.
2: In Pirmasens ist ein 43-jähriger Mann festgenommen worden, der seine Frau in der gemeinsamen Wohnung getötet haben soll. Nach Angaben der Polizei hatte der Mann gestern mehrfach mit einem Messer auf die 52-Jährige eingestochen. Der Verdächtige wurde in der Nähe des Tatorts festgenommen und kam in Untersuchungshaft. Laut Polizei sind die Hintergründe noch unklar. Der Mann habe sich bislang nicht zu den Vorwürfen geäußert. In Berlin ist am Mittag die Flamme für die nationalen Special Olympics im Saarland entzündet worden. Die Spiele für Menschen mit geistiger Beeinträchtigung finden vom 15. bis zum 20. Juni statt. Für SR Info, Thomas Rosch.
4: Unter anderem Christiane Krajewski, die Präsidentin von Special Olympics Deutschland, und der saarländische Sportminister Reinhold Joost haben die Flamme der Hoffnung heute in der saarländischen Landesvertretung in Berlin entzündet und auf die Reise ins Saarland geschickt. Stationen des Fackellaufs sind neben Berlin die Bundesländer Hamburg, Sachsen, Nordrhein-Westfalen und Rheinland-Pfalz. Am 2. Juni erreicht die Flamme dann das Saarland und wird durch alle 6 saarländischen Landkreise getragen. Im Saarland wird die Fackel überwiegend als Grubenlampe getragen. Das symbolisiert die Bergbau- und Industriegeschichte des Saarlands als Gastgeber. Der Fackellauf endet dann zur Eröffnungsfeier der Special Olympics am 15. Juni im Ludwigsparkstadion in Saarbrücken.
2: Zu den Special Olympics werden mehr als 4.000 Athletinnen und Athleten im Saarland erwartet. Sie treten in mehr als 20 Sportarten an. Das waren die Nachrichten mit René Jacqueline Möhler. 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
1: Heute und morgen noch Aprilwetter und dann kommt Richtung Pfingsten wirklich Sommer im Mai mit bis zu 25 Grad am Donnerstag.
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1: Auf der A620 Richtung Saarlouis zwischen der Westspangenbrücke und Völklingen Ost staut es sich noch an der Dauerbaustelle. Da braucht ihr etwa eine Viertelstunde länger. Im Landkreis St. Wendel zwischen Alsweiler und Marpingen noch aufpassen. Da sind Reinigungsarbeiten noch im Gange und deshalb kann es da noch Behinderungen geben. Dann im Landkreis St. Wendel Die L147, die ist zwischen Otzenhausen und der Auffahrt zur A1 nach Saarbrücken gesperrt wegen Bauarbeiten. Und Blitzer auch noch am Ausgang Siersburg Richtung Niedaltorf zum Beispiel. In der Durchfahrt Maybach habt ihr einen gesehen und in Homburg in der Zweibrücker Straße. Fehlt noch was, ruft gerne an, kostenlos unter 0800 700 8000 und seht mir Blitzer auch gerne auf sr1.de.
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1: Mit Anja Kettler-Martin. Schönen Dienstag. Heute am Diversity Day. Da fragen wir uns gleich, wie divers KI sein kann.
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0: Einmal zum Durchpusten. Richtig schöner Song von OneRepublic ist das geworden. Need Your Love. Neu bei uns auf SR1. Ja, und wir wünschen uns ja wirklich so eine Welt, in der alle gleich behandelt werden. Das wäre schön. Und so neutral kann doch eigentlich nur künstliche Intelligenz sein. Sollte man meinen. KI hat schließlich keine eigene Meinung. Aber ist KI wirklich neutral? SR1-Reporterin Maureen Welter ist bei mir. Maureen, du hast Kinga Schumacher vom Deutschen Forschungszentrum für Künstliche Intelligenz genau dazu gesprochen, kurz DFKI.
1: Ja, sie leitet die AG für Diversität am DFKI und sagt:
2: Ja, die können diskriminierend sein, aber nein, die machen das nicht von alleine. Das alles verursachen wir.
1: Also, das verursachen wir. Damit meint sie, indem wir die KI mit Daten füttern, die nicht divers sind. Also vor allem mit Daten von weißen Männern. Und dann kann eine KI auch sexistische Bilder ausspucken.
0: Ja, und wie zeigt sich das dann?
1: Also, Kinga Schumacher hat mir ein Beispiel gezeigt von einer KI. Sie wollte ein normales Foto in ein gemaltes Bild umwandeln lassen.
2: Wir haben hier von Wissenschaftlerinnen Fotos genommen und wir wollten quasi so ein stilisiertes Bild bekommen. Und wie man sieht hier, plötzlich ein total tiefes Dekolleté, die Augen sind größer, Hemd ist aufgeknöpft, sogar die Augenfarbe ist anders. Das heißt, diese KI-Systeme stereotypisieren nach dem Schönheitsideal sehr stark.
1: Ja, vor allem Frauen werden oft jung, hübsch und mit langen Haaren gezeigt. Aber wir haben dann gemeinsam der KI gesagt, dass sie uns ein Bild von einer Gruppe generieren soll, wo eine Person eine Behinderung hat. Und dann waren auch die anderen Personen auf dem Bild diverser, also auch im Alter und der Herkunft.
0: Also kann KI wirklich diverse Gruppen abbilden, wenn wir es ihr sagen?
1: Ja, und KI kann Menschen mit Behinderung auch helfen. Kinga Schumacher hat mir von einer Technik erzählt, wo zum Beispiel Sprachnachrichten als Text ausgegeben werden für Menschen, die nicht hören können. Oder für Menschen, die nicht sehen können, hat das DFKI einen Handschuh entwickelt, der quasi selber tippen kann und auch Nachrichten vorlesen kann.
0: Okay, also KI kann diskriminieren, aber eben auch helfen. Wir müssen ihr nur ganz präzise Anweisungen formulieren.
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0: Klasse zum laut mitsingen. Taylor Swift, Open Light hier auf SR1. Und die Dorothy hat auch laut gedreht und auch noch eine WhatsApp geschickt. Saarbrücken 2131, gerade ein Blitzer entdeckt in Lebach-Landsweiler in der Eidenborner Straße. Gern auch eine WhatsApp schicken oder Hotline 0800 700 8000 anrufen.
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2: Es ist 3:30.
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2: Mit Jessica Werner. ZF stellt wichtige Bauteile nun doch selber her. Es geht um Komponenten für die Produktion von Elektroantrieben. Im vergangenen Jahr hatte der Vorstand des Autozulieferers noch erklärt, dass wichtige Bauteile künftig gekauft werden sollen. Schärfere EU-Regeln für Stahlimporte. Künftig dürfen nur noch 18,3 Millionen Tonnen Stahl pro Jahr zollfrei eingeführt werden. Für Mengen, die diese Grenzen überschreiten, gelten künftig Zölle in Höhe von 50%. Ziel ist es, die Stahlindustrie vor Importen aus China zu schützen. Deutsche Wälder leiden unter Dürrefolgen. Letztes Jahr gab es zwar weniger abgestorbene Bäume als noch 2024. Laut Bundeslandwirtschaftsministerin Rainer habe sich der Wald aber bis heute nicht von den Dürrejahren 2018 bis 2020 erholt. Wasserschaden in Schimmelkita. Der Bürgermeister von Buß erklärte, dass in der Kita Seepferdchen eingebrochen worden sei. Dabei sei die zentrale Wasserleitung so manipuliert worden, dass zwei Räume geflutet worden seien. Deshalb können derzeit nicht alle Kinder betreut werden. Und soweit die aktuellen Infos gibt's für euch auch auf srinfo.de.
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2: Bleibt erstmal aprilhaft heute und auch morgen noch, dann wird's wärmer, milder und sonniger. Das Pfingstwochenende bis 28 Grad am Samstag. Heute maximal 18.
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2: A620 Richtung Saarlouis. Zwischen der Mallstatter Brücke und Völklingen Ost. Noch Stau an der Dauerbaustelle. Da braucht ihr etwa 10 Minuten länger. Dann noch im Landkreis St. Wendel. Auf der L147 zwischen Otzenhausen und der Auffahrt zur A1. In Fahrtrichtung Saarbrücken wegen Bauarbeiten Sperrung. Blitzer von euch gesehen am Ausgang Ensdorf. Fahrtrichtung Buß. Dann am Ausgang Siersburg. Fahrtrichtung Niedaltdorf und in der Durchfahrt Maybach. Und weitere Blitzer auch auf SR1.de checken, ansonsten gerne Bescheid sagen. 0800 700 8000 kostet nichts.
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2: Schönen Nachmittag mit uns. Hier ist Anja Kettler-Martin. Wir spielen gleich mit Heike aus Lebach. Gib 8. Unser kultiges Spiel rund um 8 Fragen. Montags bis freitags könnt ihr täglich einen Tankgutschein gewinnen. Und das Knifflige dabei ist, dass man diese 8 Fragen versetzt beantwortet. Und wenn ihr das schafft, gehört der Gutschein euch. Also morgen, die nächsten Tage, einfach mal mitmachen. Gerne auch jetzt schon anmelden bei uns auf sr1.de.

0: richtiger Wohlfühlsong von Michael Patrick Kelly, Traces. Und jetzt wird's spannend.
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0: Ja, und heute spielen wir um einen Tankgutschein im Wert von 150 Euro mit Heike Kolz aus Lebach. Hallo Heike.
3: Hallo.
0: Ich habe gehört, du hast ausgemistet. Was war dabei? Weil manchmal werfen Leute auch Dinge weg, die sind immer noch gut, denke ich manchmal so beim Wertstoffhof.
3: So einen alten Wasserkocher, ein altes Radio, eine Matratze und halt alles, was man so unnötig sammelt.
0: Okay, und das alte Radio ging wirklich nicht mehr.
3: Also, das gibt es ja heute hier, ne? Alles okay. Da und hier geht's los und so.
0: Hat seinen Dienst getan. Heike, wie schön, dann spielen wir jetzt Gib 8. Es geht um 8 Fragen für dich.
3: Ja.
0: Und auf die erste Frage antwortest du SR1.
3: Ich versuche.
0: Danach immer auf die Frage davor. Wichtig ist noch, deine erste Antwort zählt. Korrigieren kann man nicht, okay?
3: Genau.
0: Super, danke. Dann legen wir los. Wie hältst du dich denn fit nach Feierabend?
3: SR1.
0: Ja. Welches Sternzeichen haben alle, die heute Geburtstag haben?
3: Mit Laufen.
0: Mhm. Bei unserem Spiel Wo bin ich? Waren wir in Hangard. Welchen Ort magst du besonders gern?
3: Stier.
0: Ja. Heute ist Tag der Maisonne. Wie viele Wochentage hat der Monat Mai?
3: Leber.
0: Mhm. Welches Datum haben wir morgen?
3: 31.
0: Ja, ist korrekt. SR1 verschenkt Tickets für das Konzert von Dermot Kennedy. Kommt er aus Irland oder aus Norwegen?
3: Der 20.
0: Ja, ist richtig. In welchem Monat startet die Fußball-Weltmeisterschaft dieses Jahr?
3: Irland?
0: Ja. Um wie viel Euro geht es heute bei Gib 8?
3: Die USA? Amerika?
0: Juni wäre die richtige Antwort, glaube ich, gewesen. Aber USA ist auf jeden Fall verkehrt, leider. Es wäre Irland gewesen. Es wäre Irland gewesen. Und um wie viel Euro wäre es gegangen im Juni?
3: Ja, 150.
0: Ja, genau, 150 und genau. Und auf jeden Fall im Juni ist die WM.
3: Ach, ihr habt gefragt, wann? Ich habe gedacht, oh, okay, alles klar. Na dann, hat nicht sollen sein. Trotzdem vielen Dank.
0: Ja, genau. Bis bald mal wieder. Ciao, Heike.

einmal Gehirn durchpusten nach diesem Spiel. Gib acht. Glenn Frey, The Heat is on, hier ist SR1. Einen schönen Nachmittag und ja, dieses Spiel ist so crazy. Wahnsinn, jeden Tag aufs Neue. Wollt ihr morgen mitspielen? Gern schon anmelden auf sr1.de. Morgen geht's dann um 200 Euro Tankgutschein.

0: Schönen Dienstagnachmittag mit uns hier auf SR1. Die beste Musik fürs Saarland. Und gleich nach einer kleinen Pause gehört unbedingt Tom O'Dell dazu mit Black Friday. Zoe Wees, Grüße nach Hamburg und Teddy Swims. Das ist neu von ihm, Mr. Know-It-All. So lässt es sich doch gemütlich Richtung Feiertag und Feierabend grooven.
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2: Härtere EU-Zollregeln für Stahlimporte, kein Fremdverschulden bei Fansturz, das Wetter wechselhaft mit Schauern bis 18 Grad. 16 Uhr. Das Europäische Parlament hat schärfere Regeln zum Schutz der Stahlindustrie vor billiger Konkurrenz aus Ländern wie China beschlossen. Eine Mehrheit der Abgeordneten stimmte in Straßburg dafür, dass künftig deutlich weniger Stahl zollfrei in die EU eingeführt werden darf. Sarah Lopez für SR Info.
3: 18,3 Millionen Tonnen pro Jahr sollen es noch sein. Das ist fast die Hälfte weniger als 2024. Auf alle weiteren Stahlimporte soll doppelt so viel Importzoll anfallen wie bisher, nämlich dann 50%. Geplant ist außerdem eine neue Regel, um den Ursprungsort von importiertem Stahl eindeutig zu bestimmen. Der Ort, wo der Stahl gegossen wird, gilt dann als Ursprungsort. Damit soll umgangen werden, dass ein minimaler Teil des Stahls in einem Drittland verarbeitet wird und der Stahl dann als von dort gilt. So soll auch umgangen werden, dass Stahl aus Russland unter anderem Etikett in der EU landet.
2: Bundesarbeitsministerin Baas hat ein deutsches Gesetz zum Schutz von Beschäftigtendaten beim Einsatz von künstlicher Intelligenz KI gefordert. Die SPD-Co-Chefin sagte auf der Digitalkonferenz Republika, die europäische KI-Verordnung schaffe zwar eine gute Grundlage, doch in vielen Bereichen herrsche noch Unsicherheit. Arbeitnehmer sorgten sich bislang wegen permanenter Überwachung und pausenloser Kontrolle. Grundsätzlich müsse bei der Nutzung von KI in der Arbeitswelt der Mensch im Mittelpunkt stehen. Baas warnte zudem vor einer wachsenden KI-Lücke zwischen den Geschlechtern, die besonders bei jungen Arbeitskräften zu beobachten sei. Der Autozulieferer ZF will nun doch wichtige Teile für die Produktion von Elektroantrieben selbst herstellen. Wie das Unternehmen mitteilte, haben sich die Betriebsräte und die Geschäftsführung bei den Beratungen über die Sanierung der sogenannten Division E darauf geeinigt. Nach SR-Informationen sind von Vereinbarung ZF-Standorte in Bayern betroffen. Im vergangenen Jahr hatte der Vorstand noch mitgeteilt, dass wichtige Schlüsselkomponenten künftig gekauft werden sollen. Bei ZF sollen 7.600 Arbeitsplätze in Deutschland abgebaut werden. Außerdem wurde für die Beschäftigten die Wochenarbeitszeit gesenkt. Der Standort Saarbrücken ist vom Arbeitsplatzabbau allerdings weniger betroffen als andere Werke. In der Gemeinde Buß haben offenbar Einbrecher in der Kita Seepferdchen für einen Wasserschaden gesorgt. Die Einrichtung war zuvor bereits mehrfach wegen Schimmelbefalls geschlossen worden. SR-Reporter Lukas Baumann.
4: Der oder die mutmaßlichen Einbrecher haben nichts gestohlen und nichts beschädigt, bestätigte der Bürgermeister von Buß, Stefan Louis, dem SR. Neben Einbruchspuren wurde lediglich an der zentralen Wasserleitung eine Manipulation festgestellt. Diese hätte dafür gesorgt, dass zwei Räume des Obergeschosses mit Wasser geflutet wurden. Die Wassermenge sei so groß gewesen, dass das Wasser durch die Decken nach unten gelangt ist. Durch den Feiertag letzte Woche war die Kita seit Mittwoch nicht mehr besetzt, sodass der Schaden erst gestern Morgen festgestellt wurde. Seit heute wird eine eingeschränkte Betreuung angeboten, womit der Bürgermeister hofft, zumindest für Kinder berufstätiger Eltern ein Betreuungsangebot machen zu können.
2: Nach dem lebensgefährlichen Sturz eines Fans von Hansa Rostock beim Drittligaspiel gegen den 1. FC Saarbrücken schließen die Ermittler ein Fremdverschulden aus. Die Polizei teilte mit, der 37-Jährige habe am vergangenen Samstag eigenständig den Zaun der Gästetribüne im Ludwigspark erklommen und dabei das Gleichgewicht verloren. Anschließend sei er mehrere Meter in die Tiefe gestürzt. Dies hätten die ausgewerteten Videoaufnahmen ergeben. Der Mann befindet sich derzeit in einer Saarbrücker Klinik. Laut Polizei stammt er aus dem Landkreis Altenburger Land. Das waren die Nachrichten mit René Jacqueline Möhler. 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
1: Wird herrlich sonnig die nächsten Tage und auch milder. Heute noch Aprilwetter bis 18 Grad mit ein paar Schauern, die heute Nachmittag noch runterkommen können. Und ab Donnerstag dann wärmer und trocken.
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1: A620 Richtung Saarlouis zwischen der Mallstatter Brücke und Völklingen Ost staut es sich noch an einer Dauerbaustelle. Da braucht er etwa 10 Minuten länger. Und im Landkreis St. Wendel zwischen Marpingen und Alsweiler Behinderungen wegen der Reinigungsarbeiten noch. Bis ca. 22 Uhr wird da sauber gemacht. Und im Landkreis St. Wendel zwischen Marpingen und Alsweiler Vorsicht, Reinigungsarbeiten. Aber das hatten wir ja, glaube ich, schon. Ich blätter noch mal weiter. Auf die L147 gehen wir zwischen Otzenhausen und der Auffahrt zur A1 in Fahrtrichtung Saarbrücken. Deshalb Sperrung, weil da Bauarbeiten sind, noch bis Ende des Monats. Blitzerhinweise von euch. Einmal am Ausgang Ensdorf Richtung Buß, dann am Ausgang Siersburg Richtung Niedaltorf und in der Durchfahrt Maybach. Hotline ist 0800 700 8000.
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1: Mit Anja Kettler-Martin. Schönen Dienstagnachmittag. Wir wollen am Ende der Woche am Freitag mit euch die 90er feiern. Welche Bands da auf der SR1-Bühne stehen? Live und Open Air gleich bei uns.
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neuen Fever Dream, ganz neu in diesem Mai oder Frühjahr 2026. Und wir gehen ja Ende der Woche ein bisschen weiter zurück und feiern mit euch die 90er und die Stars mit ganz coolen Bands. Back for Good, das SR1 90s Open Air mit Stars für Rednecks. Ich habe mir Fotos angeschaut. Ey Leute, der sieht aus, als wenn er das Stirnband nie abgenommen hat. Das wird klasse am Freitag. Und wir dancen mit Mr. President. Die sind auch dabei. Außerdem Open Air feiern wir zusammen in den Sonnenuntergang mit Right Said Fred. Erlebt die Stars von damals. Freitag live auf der Bühne, auf der SR1 Bühne. Bei der Alm an der Bergehalde reden, dann machen wir uns einen unbeschwerten, quietschbunten 90er-Abend und freuen uns jetzt schon mega mit Britney Spears, Baby One More Time, aufs Wochenende.

0: 2026 ist ihr Jahr. Tempa City aus Israel. Neu bei uns. Self-Aware.
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0: Ja, und es ist die Woche für Aprilwetter gerade und es wird sich im Laufe der Tage jetzt noch ein bisschen ändern. Richtung Pfingsten wird es langsam wärmer. Stefan Schiebelhut aus dem SR1-Wetterteam.
2: Morgen erwartet uns nochmal wechselhaftes Wetter. Da lenkt ein Tief von Schottland immer wieder Wolken und Schauer zu uns. Aber ab Donnerstag, da schiebt sich dann von Südwesten her ein Hoch zu uns vor und das lenkt dann deutlich trockenere und wärmere Luft ins Saarland. Am Donnerstag werden schon mal 20 bis 25 Grad und zu Pfingsten wird's dann richtig frühsommerlich warm.
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0: Freuen wir uns drauf oder machen wir jetzt schon Pläne Richtung Wochenende?

Hallo an alle unterwegs auf der A620 Richtung Saarlouis. Da hat sich der Stau verlängert zwischen der Westspangenbrücke und Völklingen Ost. Da braucht ihr eine Dauerbaustelle jetzt bis zu eine halbe Stunde länger. Gute Fahrt mit SR1. 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

Weltstar Phil Collins, A Groovy Kind of Love, gehört natürlich zur besten Musik hier auf SR1 für Saarland. Und ich habe noch eine schöne Ballade, gleich nach 4:30 für euch von Leona Lewis mit Run. Und das ist neu von Bruno Mars.

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10: Gleich 4:30.
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10: Mit Jessica Werner.
12: Schärfere EU-Regeln für Stahlimporte. Laut einem Beschluss des EU-Parlaments dürfen künftig nur noch 18,3 Millionen Tonnen Stahl pro Jahr zollfrei eingeführt werden. Für Mengen, die diese Grenzen überschreiten, gelten künftig Zölle in Höhe von 50%. Ziel ist es, die Stahlindustrie vor Importen aus China zu schützen. Baas fordert KI-Gesetz. Die Bundesarbeitsministerin sagte, sie wolle Rechtssicherheit schaffen, etwa in der Logistikbranche. Durch den Einsatz von künstlicher Intelligenz sorgten sich Arbeitnehmer vor permanenter Überwachung und pausenloser Kontrolle. ZF stellt wichtige Bauteile nun doch selber her. Es geht um Komponenten für die Produktion von Elektroantrieben. Im vergangenen Jahr hatte der Vorstand des Autozulieferers noch erklärt, dass wichtige Bauteile künftig gekauft werden sollen. Fremdverschulden ausgeschlossen. Laut Polizei ist der gestürzte Hansa Rostock-Fan am Samstag eigenständig auf den Zaun der Gästetribüne im Saarbrücker Ludwigsparkstadion geklettert. Dabei habe er das Gleichgewicht verloren und mehrere Meter in die Tiefe gestürzt. Dabei wurde er lebensgefährlich verletzt. Und soweit die aktuellen Infos.

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1: Es geht auf die A620 Richtung Saarlouis zwischen der Wilhelm-Heinrich-Brücke und Völklingen Ost. Da staut es sich immer noch an der Dauerbaustelle. Ihr braucht zwischen 20 Minuten und einer halben Stunde länger. Dann im Landkreis St. Wendel zwischen Marpingen und Alsweiler. Reinigungsarbeiten noch bis heute Abend 22 Uhr. Auf der L147 zwischen Otzenhausen und der Auffahrt A1. Da sind in Fahrtrichtung Saarbrücken noch Bauarbeiten. Und bis Ende Mai ist die Strecke gesperrt. In Neunkirchen in der Wellesweiler Straße wird geblitzt, auch in Landsweiler in der Altenborner Straße oder am Ausgang Ensdorf, Fahrtrichtung Buß. Ihr findet noch mehr Blitzer auf sr1.de und meldet euch gerne, wenn was fehlt. Kostenlos unter 0800 700 8000. Dankeschön.
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1: Mit Anja Kettler-Martin. Schönen Dienstagnachmittag. Diese Warnbilder auf Zigarettenschachteln, die gibt es jetzt seit 10 Jahren. Was die jetzt bringen eigentlich, hören wir uns gleich mal an.
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0: Leona Lewis, Run. So schön verträumt hier auf SR1 im Radio und dann schlägt man die Zeitung auf oder was auch immer, guckt irgendwie raus und sieht krasse Bilder. Oder auf Zigarettenpackungen beim Einkaufen. Schwarze Zähne, zerfressene Lungen oder faulende Raucherbeine. 2016 hat der Bundestag beschlossen, dass diese Schockszenen gedruckt werden müssen. Hier ist SR1 am Dienstag. 2026, also das ist jetzt 10 Jahre her, aber viele hält das offenbar echt nicht vom Rauchen ab.
1: Nein, das schreckt mich nicht ab, weil wir leben nur einmal und wenn mir jetzt noch eine Zigarette ist, dann rauche ich sie.
2: Nö, das stört mich wirklich nicht, das ist egal. Das ist ein Luxus, den ich mir erlaube.
3: Ich guck weg, ich rauche trotzdem. Da können Sie so noch sowas raufkleben.
0: Die Schweizer Psychologin Claudia Poggiolini hat herausgefunden, viele wissen zwar, dass Rauchen schlecht ist, denken aber, mir passiert schon nichts.
4: Also ich denke immer, dass andere mehr gefährdet sind als ich selbst, weil dann kommen diese ganzen Zurechtlegungen mit, ich mache ja Sport oder ich fühle mich ja gesund oder ich ernähre mich gesund, mein Großvater hat auch bis 90 geraucht und so weiter.
0: Also Frage ist, bringen diese Schockbilder da dann wirklich gar nichts?
4: Die eine Forschung zeigte, es braucht Furchtappelle, damit die Rauchenden sich halt bewusst werden über die Gefährdung. Und die anderen sagen, Furchtappelle generieren Reaktanz und deshalb nützen sie nichts.
0: Also durch diesen Widerstandsgedanken kann es sein, dass Schockbilder nichts bringen, kommt bei Studien raus. Aber in Kombination mit aufklärenden Gesprächen und auch damit, dass es uncooler wird zu rauchen, können Schockbilder durchaus helfen.
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0: 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Das war eins ist hier. Schönen Nachmittag mit uns und gleich noch mehr Songs, die euch so ein bisschen Richtung Feierabend pushen. Coldplay, Robin Schulz und Olivia Dean aus London. Ihr kennt sie schon. Mit Man I Need haben wir ihren Musikgeschmack, so diesen Soul, schon kennengelernt. Jetzt zeigt sie uns ihre romantische, gefühlvolle Seite mit So Easy, gleich bei uns.
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So fein, Olivia Dean, so easy. Sorry, dass es piepst, aber es ist wichtig. Schnell auf die A6 Richtung Saarbrücken, Höhe Goldene Brem. Da liegt was auf der Autobahn. Kommt gut dran vorbei und ich wünsche euch einen guten Abend, gleich mit dem SR-Info-Update. Ich bin Anja Kettler-Martin, wir hören uns morgen Mittag wieder. Bis dann.

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1: Mit René Jacqueline Möhler.
2: Härtere EU-Zollregeln für Stahlimporte, europäischer Verdienstorden für Angela Merkel, das Wetter wechselhaft mit Schauern bis 18 Grad. 17 Uhr. Das Europäische Parlament hat schärfere Regeln zum Schutz der Stahlindustrie vor billiger Konkurrenz aus Ländern wie China beschlossen. Eine Mehrheit der Abgeordneten stimmte in Straßburg dafür, dass künftig deutlich weniger Stahl zollfrei in die EU eingeführt werden darf. Die Stahlholding Saar, zu der Dillinger und Saarstahl gehören, hatte dies schon lange gefordert. SR-Reporter Lars Ohlinger.
3: Die in Straßburg angenommene neue Verordnung sieht vor, dass nur noch knapp 19 Millionen Tonnen Stahl zollfrei in die EU eingeführt werden dürfen. Das ist eine kräftige Reduzierung gegenüber bisherigen Importen von 27 Millionen Tonnen. Europäische Stahlhersteller haben schon lange kritisiert, dass viel Stahl zollfrei nach Europa gelange, der mittels Dumping hergestellt werde. Dadurch seien schon viele Arbeitsplätze weggefallen. Außerdem werden nun Zölle auf Stahl drastisch angehoben. Einfuhren, die über der neuen Quote liegen, werden mit 50% Zoll belegt, statt 25% wie bisher. Die Stahlholding Saar sieht die Maßnahmen positiv. Wichtig sei, die Maßnahmen beizubehalten, auch wenn Druck aus den USA oder China zu deren Abschaffung ausgeübt werde.
2: Angesichts hoher Düngerpreise infolge des Iran-Kriegs will die EU-Kommission zusätzliche Hilfen an Bauern zahlen. So sollen Ernteausfälle und höhere Lebensmittelpreise abgewendet werden. EU-Agrarkommissar Hansen versprach zunächst Ausnahmehilfen aus einer Notfallreserve der europäischen Agrargelder. Die Kommission will in den nächsten Wochen zusätzliche Gelder bereitstellen. Außerdem soll die Produktion von Alternativen zu herkömmlichen Düngemitteln in Europa gefördert werden. Der Iran-Krieg hat die Preise für Düngemittel in die Höhe getrieben, weil die Länder der Golfregion wichtige Lieferanten sind. Die ehemalige Bundeskanzlerin Merkel ist mit dem Europäischen Verdienstorden des EU-Parlaments ausgezeichnet worden. Mit dem Verdienstorden würdigt die EU Personen, die einen Beitrag zur europäischen Integration oder zur Förderung und Verteidigung der Grundwerte der EU geleistet haben. Sarah Lopez berichtet.
4: Merkel wurde für ihre beständige Führung und fürs Brückenbauen zwischen Ost- und Westeuropa gewürdigt. In ihrer Dankesrede erinnerte Merkel an die Versprechen der EU von Freiheit, Wohlstand und Demokratie. Sie warb außerdem für mehr Regulierung bei den sozialen Medien und bei der künstlichen Intelligenz. Den Europäischen Verdienstorden haben aber auch Menschen außerhalb der Politik bekommen. Zum Beispiel der griechische Basketballspieler Giannis Antetokounmpo, der in der nordamerikanischen Profiliga NBA spielt. Er wurde für sein Engagement im Sport ausgezeichnet.
2: Die Weltgesundheitsorganisation WHO hat nach dem Ebola-Ausbruch in der Demokratischen Republik Kongo und in Uganda ihren Notfallausschuss einberufen. Das teilte WHO-Chef Tedros in Genf mit. Demnach will die Expertenrunde Empfehlungen ausarbeiten, wie mit dem Ausbruch umgegangen werden soll. Tedros hatte bereits eine Notlage internationaler Reichweite wegen des Ausbruchs ausgerufen. Nach neuesten Angaben gibt es im Kongo mindestens 131 Ebola-Todesfälle und 513 Verdachtsfälle. In Berlin ist die Flamme für die nationalen Special Olympics im Saarland entzündet worden. In den kommenden Wochen wird sie bei einem Fackellauf durch mehrere weitere Bundesländer getragen. Am 2. Juni soll die Flamme im Saarland eintreffen und anschließend in allen Landkreisen präsentiert werden. Die Special Olympics finden vom 15. bis zum 20. Juni statt. Zu dem Sportevent für Menschen mit geistiger Behinderung werden mehr als 4000 Athletinnen und Athleten im Saarland erwartet. Sie treten in mehr als 20 Sportarten an. Das waren die Nachrichten mit René Jacqueline Möhler. 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
1: Das Wetter im Saarland morgen noch durchwachsen mit ein paar Schauern, bis maximal 20 Grad. Ab übermorgen wird es dann sommerlich, am Pfingstwochenende sogar bis zu 30 Grad.
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1: Vorsicht auf der A6 Mannheim Richtung Saarbrücken. Höhe Saarbrücken-Goldene Brem. Gefahr durch Gegenstände auf der Fahrbahn. Die A620 Saarbrücken-Saarlouis zwischen der Wilhelm-Heinrich-Brücke und Völklingen-Ost. Stau an der Dauerbaustelle. Dauert ungefähr 20 Minuten länger für euch da. Im Landkreis St. Wendel zwischen Marpingen und Alzweiler Behinderungen durch Reinigungsarbeiten. Das geht noch bis heute Abend um 22 Uhr. Landkreis St. Wendel, die L147 zwischen Otzenhausen und der Auffahrt zur A1 Richtung Saarbrücken. Dort ist es wegen Bauarbeiten gesperrt und zwar noch bis zum 29. Mai. Die drei neuesten Blitzer im Saarland habt ihr gesehen in Neunkirchen in der Wellesweiler Straße, in Landsweiler in der Eidenborner Straße und am Ortsausgang Ensdorf Richtung Buß. Eure Blitzerliste mit allen Blitzern gibt's wie immer in der SR1 App.
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1: Mit Isabel Tentrup, die SVE in der Bundesliga. Was der Aufstieg für die Saarwirtschaft bringen könnte, darum geht es gleich.
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0: Elversberg in Partylaune und so langsam wird klar, was der Bundesliga-Aufstieg für Saarland bedeutet. Nämlich, dass wahrscheinlich demnächst viel mehr Auswärtsfans zu den Spielen kommen wollen als bisher. Zum Beispiel, das Elversberg-Stadion soll ja ausgebaut werden. Peter Sauer aus der SR-Wirtschaftsredaktion. Was bedeutet der SVE-Aufstieg denn für die saarländische Wirtschaft?
1: Naja, die saarländische Wirtschaft hofft natürlich, dass durch den Ausbau des Stadions von aktuell 10 auf dann 15.000 Zuschauer, Gastronomie vor allen Dingen und Hotels natürlich davon profitieren, dass mehr Menschen hier den Bundesliga-Fußball sehen wollen. Das ist auch die große Hoffnung des Hotel- und Gaststättenverbands hier im Saarland, dass eben sie ein Stück vom größer werdenden SVE-Kuchen dann auch abbekommen. Aber aktuell war das Stadion ja immer ausverkauft, auch in der zweiten Liga kann man sagen. Das heißt, die Kapazitätserweiterung ist nötig, um der Nachfrage dann nachzukommen. Und das könnte dann den Tourismuseffekt auch nochmal erhöhen. Das wird aber vermutlich erst Anfang des kommenden Jahres fertiggestellt sein, der Ausbau. Davon könnte dann aber auch insgesamt der Einzelhandel profitieren.
0: Konkrete Zahlen, wie die Saarwirtschaft wachsen könnte nach diesem SVE-Aufstieg, gibt es bisher nicht, oder?
1: Nein, die gibt es nicht. Ist auch vielleicht noch ein bisschen zu früh, aber es gibt Indikatoren. Beispielsweise die Unternehmensberatung McKinsey hat im Frühjahr eine Studie veröffentlicht zum wirtschaftlichen Einfluss der Bundesliga. Und laut dieser Studie sorgt Bundesliga-Fußball an den Standorten für mehr Jobs und höhere Steuereinnahmen. Und eine weitere Kernaussage: für jede 100 Euro, die die Vereine und die Liga erwirtschaften, werden in angrenzenden Branchen über 200 Euro zusätzliche Wertschöpfung generiert. Das ist natürlich ein enormer Wert, auch wenn man ganz klar sagen muss, man muss die Bundesliga-Standorte individuell betrachten, denn man kann jetzt München nicht mit Elversberg vergleichen und mit rund 13.000 Einwohnern ist Elversberg ja der kleinste Bundesligist ever. Das könnte aber auch eine Chance sein, indem man diese Nische nutzt.
0: Elversberg, ein Bundesliga-Standort. Die Gastro und die Hotels im Saarland hoffen, dass sie davon profitieren werden.
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0: Seit der Corona-Pandemie ist die Zahl psychischer Erkrankungen deutlich gestiegen, auch bei Kindern und Jugendlichen. Im Saarland gibt's offenbar nicht genug Psychotherapieplätze. Jedenfalls sind die Wartezeiten dafür teilweise monatelang. Stefanie Balle aus der SR-Politikredaktion. Heute wurde der Landespsychiatrieplan für die nächsten 10 Jahre vorgestellt. Gesundheitsminister Jung hat erklärt, wie die Versorgung im Saarland ausgebaut werden soll. Auch für Kinder und Jugendliche?
1: Ja, es gibt die klare Ansage, die Versorgung soll ausgebaut werden. Das Problem, dass sehr viele Kinder und Jugendliche psychische Krankheiten haben, ist im Blick, sagt er. Konkret soll beispielsweise an der Kinderklinik Kohlhof eine Kinder- und Jugendpsychiatrie angedockt werden. Das ist zumindest der Plan, weil umsetzen muss es der Krankenhausträger. Außerdem sollen Unterstützungsangebote für junge Patienten nach einer stationären Therapie umgesetzt werden. Da nannte der Minister das Modell Homebase, das die SHG-Klinik Sonnenberg anbietet. Da werden junge Patienten beim Übergang aus der Klinik in ihren Alltag außerhalb der Klinik weiter begleitet und unterstützt.
0: Was ist denn mit Vorbeugen, also damit Kinder und Jugendliche gar nicht erst psychisch krank werden?
1: Auch das ein Thema. Und da schaut der Macher der Studie, Rudolf Schmidt vom Frog-Institut, in Richtung Schule und Familie.
2: Es ist auch eine gesellschaftliche Aufgabe, hier für schulische, erziehungsbezogene Maßnahmen zu sorgen, die den Kindern mehr Sicherheit bieten, mehr Orientierung bieten.
1: Und Social Media für Kinder am besten ganz verbieten, weil da sind sich die Fachleute einig, die ständige Berieselung mit Social Media macht Kinder krank, vor allem psychisch.
0: In Deutschland ist man ja dran, Social Media für unter 14-Jährige zu verbieten. Experten wollen der Bundesregierung bis Sommer eine Empfehlung vorlegen.
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8: Eine Minute vor 17:30 mit Jessica Werner.
9: Schärfere EU-Regeln für Stahlimporte. Das EU-Parlament will die Stahlindustrie vor billiger Konkurrenz, vor allem aus China, schützen. Künftig dürfen nur noch 18,3 Millionen Tonnen Stahl pro Jahr zollfrei eingeführt werden. Für Mengen, die diese Grenzen überschreiten, gelten künftig Zölle in Höhe von 50%. Europäischer Verdienstorden für Angela Merkel. Die ehemalige Bundeskanzlerin wurde vom EU-Parlament für ihre beständige Führung gewürdigt, sowie für ihr Brückenbauen zwischen Ost- und Westeuropa. In ihrer Dankesrede erinnerte Merkel an die Versprechen der EU von Freiheit, Wohlstand und Demokratie. Ebola-Patient kommt nach Berlin. Der US-Amerikaner hatte sich in der Demokratischen Republik Kongo infiziert. Die US-Behörden hatten die Bundesregierung wegen der kürzeren Flugzeit darum gebeten. Er soll in einer Sonderisolierstation der Berliner Charité behandelt werden. Flamme für nationale Special Olympics entzündet. In den kommenden Wochen wird sie von Berlin durch mehrere Bundesländer getragen. Am 2. Juni soll die Flamme im Saarland eintreffen. Die nationalen Special Olympics finden vom 15. bis zum 20. Juni statt. Und soweit die aktuellen Infos für euch auch auf srinfo.de.

0: Landkreis St. Wendel zwischen Marpingen und Alzweiler Behinderungen durch Reinigungsarbeiten noch bis 22 Uhr und die L147 zwischen Otzenhausen und der Auffahrt zur A1 Richtung Saarbrücken ist gesperrt wegen Bauarbeiten noch bis zum 29. Mai. Die neuesten Blitzer im Saarland in Neunkirchen in der Wellesweiler Straße, in Landsweiler in der Eidenborner Straße und am Ortsausgang Ensdorf Richtung Buß. Und eure Blitzerliste zum Nachlesen mit allen Blitzern gibt's im Netz auf sa1.de.
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0: Mit Isabel Tentrup. Hallo, die Förderprämie für E-Autos. Seit heute ist sie am Start. Mehr dazu gleich.
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0: Seit heute ist die neue E-Auto-Förderung am Start. Die Prämie vom Staat kann online beantragt werden. Gefördert wird, wer sich ein E-Auto oder ein aufladbares Hybridfahrzeug kauft oder so ein Auto least. Frage an Jan Zimmermann in Berlin. Welche Förderbedingungen gibt's denn noch?
1: Das Förderprogramm sieht vor, dass es für vollelektrische Wagen, also richtige E-Autos, mehr Geld gibt als für die anderen. Das Ganze gilt rückwirkend für Neuzulassungen ab dem 1. Januar. Aber für Gebrauchtwagen gibt es kein Geld. Und man darf auch nicht so viel verdienen. Wer ein zu versteuerndes Jahreseinkommen von mehr als 80.000 Euro und keine Kinder hat, der geht leer aus. Familien dürfen etwas mehr verdienen. Und alle, die sowieso darunter liegen, bekommen Zuschüsse. Die Gelder sind nach Einkommen und Zahl der Kinder gestaffelt.
0: Ja, die Förderprämie ist gestaffelt. Wie kann man denn das Geld beantragen? Bis zu 6.000 Euro kann es ja geben, je nach Einkommen und Kinderzahl.
1: Der Antrag wird über ein Online-Portal gestellt. Das Bundesamt für Wirtschaft und Ausfuhrkontrolle stellt dieses zur Verfügung. Und die Seite, die findet man ganz leicht im Netz, zum Beispiel über eine Suchmaschine. Die Antragsteller müssen sich dann dort anmelden. Das ist vielleicht die größte Hürde. Dazu braucht man einen Personalausweis mit Online-Funktion oder ein Elster-Zertifikat. Das kennt

0: viele von der Steuererklärung. Der Rest ist dann einfach bestimmte Unterlagen, Kauf- oder Leasingvertrag, Steuerbescheide, all das muss dann digital hochgeladen werden. Der Prozess soll in wenigen Schritten abgeschlossen sein, heißt es.
1: Und dann wird der Antrag noch von der Behörde bearbeitet. Wie lange das dauert, das wird auch davon abhängen, wie viele die Förderung beantragen.
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Vorsicht, Autofahrer. In Homburg, in der Richard-Wagner-Straße in Homburg, Gefahr durch Gegenstände auf der Fahrbahn. Da liegen Glasscherben auf der Fahrbahn in Homburg, in der Richard-Wagner-Straße.

0: dabei sein ist Saarland. Das ist das Motto der Special Olympics in diesem Jahr im Saarland. Das große Sportevent rückt immer näher. Heute ist der Fackellauf gestartet. Die Flamme der Hoffnung wurde in Berlin entzündet. Mit dabei der saarländische Sportminister Joost. Er freut sich auf das Event.
1: Die Highlights sind so breit gefächert. Da ist für jeden was dabei. Und ich freue mich über jeden Moment, den ich dabei genießen und auch ein Stück weit in mir aufnehmen kann. Und wir wollen diese Spiele auch zu einem Statement machen, dass wir nie wieder zulassen, dass Menschen, die anders sind, aussortiert werden.
0: Mitte Juni bei den nationalen Spielen im Saarland gehen mehr als 4000 Sportlerinnen und Sportler an den Start mit kognitiver Beeinträchtigung. Der Fackellauf ist dafür ein wichtiges Symbol. Er steht für Teilhabe und Respekt. Stationen des Laufs sind unter anderem die Bundesländer Hamburg, Nordrhein-Westfalen und Rheinland-Pfalz, bevor sie dann zu uns ins Saarland kommt. SA1-Reporter Thomas Rosch.
2: Am 2. Juni erreicht die Flamme dann das Saarland und wird durch alle 6 saarländischen Landkreise getragen. Immer von 2 Personen gemeinsam als inklusives Tandem. Einer Person mit und einer Person ohne Behinderung. Im Saarland wird die Fackel überwiegend als Grubenlampe getragen. Das symbolisiert die Bergbau- und Industriegeschichte des Saarlands als Gastgeber. Der Fackellauf endet dann zur Eröffnung Feier der Special Olympics am 15. Juni im Ludwigsparkstadion in Saarbrücken.
0: Und da startet dann die große Eröffnungsshow für die Special Olympics. 5 Tage Sportevent im Saarland bis zum 20. Juni.
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2: Härtere EU-Zollregeln für Stahlimporte. Mehr Geld fürs Bertha-Bruch-Tierheim. Das Wetter im Saarland, in der Nacht Regen möglich, Tiefstwerte bis 10 Grad. 18 Uhr. Das Europäische Parlament hat schärfere Regeln zum Schutz der Stahlindustrie vor billiger Konkurrenz aus Ländern wie China beschlossen. Eine Mehrheit der Abgeordneten stimmte in Straßburg dafür, dass deutlich weniger Stahl zollfrei in die EU eingeführt werden darf. Darüber hinausgehende Importe sollen mit einem höheren Strafzoll als bisher belegt werden. Mit den neuen Regeln will die EU den europäischen Markt vor globaler Überproduktion schützen. Die Stahlholding Saar, zu der Dillinger und Saarstahl gehören, hatten dies schon lange gefordert. Bundeskanzler Merz hat die Koalitionsparteien zu mehr Kompromissbereitschaft aufgerufen. Der CDU-Politiker sagte bei einem Besuch der SPD-Fraktion in Berlin, die Koalition brauche jetzt Ruhe, Vertrauen und Mut. Dagmar Pepping für SR Info.
3: Die Stimmung sei gerade nicht gut. Er sei sich aber sicher, dass wir da rauskommen, betonte der Kanzler. Auch vor dem Hintergrund schlechter Umfragewerte für sich und seine Regierung. Deutschland brauche Strukturreformen. Die Koalition wolle die Reformen weiter voranbringen. Dabei wolle er alle bitten, Unions- wie SPD-Fraktion, sich nicht gegenseitig öffentlich rote Linien aufzuzeigen, so Merz. SPD-Fraktionschef Mirsch unterstrich, vor der Koalition liegen wichtige Wochen. Beide Seiten hätten sich auf einen gemeinsamen Fahrplan geeinigt. Man wolle große Themen vor der Sommerpause klären. Der Besuch des Kanzlers komme deshalb zum richtigen Zeitpunkt.
2: Die frühere deutsche Bundeskanzlerin Merkel ist im Europaparlament für ihr Engagement für die EU ausgezeichnet worden. Sie erhielt am Mittag den Europäischen Verdienstorden. In ihrer Rede vor den Abgeordneten im Straßburger Parlament sagte Merkel, die Demokratie stehe unter Druck. In Bezug auf die sozialen Medien erklärte sie, wenn plötzlich Fakten nicht mehr Fakten seien, gerieten die Grundlagen der europäischen Aufklärung in Gefahr. Der saarländische Landtag wird morgen voraussichtlich eine Erhöhung der Diäten für die Abgeordneten beschließen. Die Fraktionen von SPD und CDU sprachen sich gegenüber dem SR für eine solche Erhöhung aus. Einzig die AfD-Fraktion wird voraussichtlich der Diätenerhöhung morgen nicht zustimmen. Sie sei angesichts der desolaten wirtschaftlichen Lage im Saarland ein falsches Signal. Wird die Diätenerhöhung beschlossen, bekommen die Landtagsabgeordneten rückwirkend ab dem 1. April fast 7.200 Euro pro Monat, rund 200 mehr als vorher. Das Bertha-Bruch-Tierheim in Saarbrücken soll künftig rund 90 statt 45 Cent pro Einwohner im Regionalverband für die Aufnahme von Fundtieren bekommen. Dem Vorschlag des Regionalverbands hat der Saarbrücker Stadtrat am Abend zugestimmt. SR-Info-Reporter Felix Alsfasser.
4: Für die Stadt Saarbrücken bedeutet das jährliche Kosten von etwa 187.000 Euro statt bisher 90.000 Euro. So der finanzpolitische Sprecher der CDU-Fraktion Daniel Turki. Für das Bertha-Bruch-Tierheim in Saarbrücken ist das aber zu wenig. Im vergangenen Jahr habe man 650.000 Euro für die Fundtierversorgung ausgegeben, erklärt Markus Dick vom Tierheim. Der Rest sei durch Eigenmittel ausgeglichen worden. Das sei aber nicht mehr möglich. 90 Cent pro Einwohner seien nicht kostendeckend. Erst wenn alle Gemeinden im Regionalverband der Erhöhung auf 90 Cent pro Einwohner zugestimmt haben, kann ein neuer Vertrag für die Aufnahme von Fundtieren ausgehandelt werden.
2: Der vorherige Vertrag zwischen dem Tierheim und dem Regionalverband Saarbrücken war Ende des vergangenen Jahres ausgelaufen. Seitdem werden keine Fundtiere mehr aufgenommen. Und das waren die Nachrichten mit Vido Wittekind. 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
1: 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Es geht auch heute Abend und in der Nacht bewölkt weiter, ab und zu Regen möglich. Temperaturen heute Nacht dann zwischen 12 und 10 Grad. Morgen am Mittwoch starten wir zuerst auch noch ziemlich wolkig, aber später kommt immer mehr die Sonne raus. Ab und zu trotzdem mal noch kurz nass, aber es wird schon wärmer mit bis zu 20 Grad.
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1: Hallo Autofahrer, Vorsicht in Homburg in der Richard-Wagner-Straße. Hier liegen Glasscherben im Moment auf der Fahrbahn. A620 Saarbrücken Richtung Saarlouis zwischen der Wilhelm-Heinrich-Brücke und Völklingen-Oststau an der Dauerbaustelle. Im Moment sind es hier 20 Minuten plus für euch. Zwischen Marpingen und Alsweiler Behinderung im Moment. Hier wird gearbeitet, noch bis 22 Uhr. Und die L147 ist zwischen Otzenhausen und der Auffahrt zur A1 in Richtung Saarbrücken wegen Bauarbeiten gesperrt. Die neuesten Blitzer stehen im Moment hier in Neunkirchen in der Wellesweiler Straße, Landsweiler in der Eidenborner Straße und am Ortsausgang von Ensdorf in Richtung Buß. Es gibt noch einige Blitzer mehr. Ihr lest sie alle, wo sie rumstehen, auf sr1.de.
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1: mit Katrin Baron. Einen schönen Dienstag wünschen wir euch. Dieser Echt-Jetzt-Moment, wenn wir auf dem Handy die Temperaturen fürs Wochenende sehen. Total verrückt. Bis zu 30 Grad sind diese Woche noch im Saarland möglich. Und das hier wird der perfekte Soundtrack für dieses Frühsommerwochenende im Saarland von Kaigo, Khalid und Kurfin. Save my love.
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schön klingt euer Dienstagabend mit SR1, Luis Capaldi und Almost. Was muss denn das bitte für ein krasses Gefühl sein, wenn man einen Welthit hört und sagen kann, ja, daran habe ich mitgearbeitet. Kevin Parker von Tame Impala hat nämlich als Producer für Dua Lipa gearbeitet und dieser Song ist also quasi auch von ihm. Unter anderem auch seine Idee, Houdini. Aber gerade hat er selbst alle Aufmerksamkeit für sich mit seinem Remix zum Song Dracula. Wobei nicht ganz für sich alleine Aufmerksamkeit und so, denn Blackpink-Ikone Jennie macht dabei auch mit. Alleine TikTok gucken ist gerade fast unmöglich, weil so viele Leute den Song in ihre Videos packen. Und ihr hört ihn jetzt auf SR1 Tame Impala im Jennie-Remix von Dracula.

dass 30 Seconds to Mars die Gitarren schon rausgeholt haben. Die brauchen wir nämlich gerade noch ein bisschen. Die Giant Wooks übernehmen jetzt und liefern neue Musik für den Dienstagabend im Saarland. Sie werden darin schon so ein bisschen deep. Es geht ums Loslassen und einen Neuanfang. Genau das, was alle gebrochenen Herzen gerade brauchen. Wanted back, die

0: Giant Hooks neu. Wanted Back auf SR1. So machen wir gleich weiter in der nächsten halben Stunde. Wir gönnen uns für den hoffentlich Feierabend bei euch Adele und Water Under the Bridge in der nächsten halben Stunde.
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0: 17 Grad im Moment in Horstenbach und Kleinflittersdorf. 16 Grad aktuell gemessen in Tholey. Es geht auch heute Abend wolkig weiter, stellenweise auch noch Schauer möglich. Die Nacht wird genauso bei Temperaturen zwischen 12 und 10 Grad. Morgen geht es ziemlich wolkig los, später boxt sich die Sonne aber immer wieder so ein bisschen zu uns durch. 20 Grad schaffen wir morgen.
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0: Hallo Autofahrer. In Homburg in der Richard-Wagner-Straße, hier liegen immer noch Glasscherben auf der Fahrbahn. A620 Saarbrücken Richtung Saarlouis zwischen der Wilhelm-Heinrich-Brücke und Völklingen-Ost. Stau an der Dauerbaustelle. Im Moment sind es immer noch 20 Minuten mehr für euch. Das ist wichtig für die Strecke zwischen Marpingen und Alsweiler. Hier Behinderungen, es wird noch gearbeitet bis 22 Uhr. Und die L147 ist zwischen Otzenhausen und der Auffahrt zu A1 in Richtung Saarbrücken gesperrt. Hier wird auch gearbeitet. Die neuesten Blitze habt ihr uns gemeldet, kostenlos an die 0800 700 8000. Danke für eure Infos. Sie stehen in Neunkirchen in der Wellesweiler Straße, in Landsweiler in der Eidenborner Straße und am Ortsausgang von Ensdorf in Richtung Buß. Es gibt noch einige Blitzer mehr. Die ganze Liste findet ihr auf sr1.de.
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0: Mit Katrin Baron. Wir machen uns einen richtig schönen Dienstagabend gemeinsam. Und hoffentlich macht diese Frau nicht mehr ganz so lange Pause. Es wäre schön, wenn sie zurückkommt mit neuer Musik. Wir vermissen sie. Adele, jetzt auf SR1.

0: schönen guten Abend. SR1 ist hier. 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

0: Jessie J und B.O.B. Price Tag für euren Dienstagabend. SR1 ist hier mit der besten Musik fürs Saarland. Gleich neue von St. Clara. Sie hat mit 14 Jahren ihren ersten Plattenvertrag unterschrieben, weiß genau, was sie macht, ist super erfolgreich auf TikTok und singt halt viel über Trennungen. Aber das liegt nicht an ihr. Im SR1-Interview hat sie verraten, nee, fragt einfach mal die Jungs, die ich date. Also, wir wissen, wer schuld ist. Gosh, I love it, hört ihr gleich genau hier auf SR1.
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Hallo Autofahrer. Das hier ist wichtig für euch. Kleines Update aus der SR1 Verkehrsredaktion. Vorsicht bitte auf der Strecke zwischen Tal Exweiler und Sotzweiler. Hier steht gerade ein kaputtes Auto. Kommt gut und sicher an mit SR1. Und Musik von Kamrad. Den gönnen wir uns jetzt für den Dienstagabend. Hug yourself.

uns eigentlich Sorgen um Kanrat machen? Er singt ja ein Liebeslied, also beziehungsweise ein trauriges. Aber nee, alles in Ordnung. Es ist ein Trennungssong, aber nur deshalb, weil er viele Trennungen im Moment in seinem Umfeld hatte. Also alles tutti. Na Gott sei Dank.

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2: Härtere EU-Zollregeln für Stahlimporte. Wirtschaft und Gastronomie erwarten positive Wirkung durch SVE-Aufstieg. Das Wetter am Saarland, in der Nacht Regen möglich bis 10 Grad. 19 Uhr. Das Europäische Parlament hat schärfere Regeln zum Schutz der Stahlindustrie vor billiger Konkurrenz aus Ländern wie China beschlossen. Eine Mehrheit der Abgeordneten stimmte in Straßburg dafür, dass künftig deutlich weniger Zahl es Stahl zollfrei in die EU eingeführt werden darf. Sarah Lopez für SR Info.
3: Merkel wurde für ihre beständige Führung und fürs Brückenbauen zwischen Ost- und Westeuropa gewürdigt. In ihrer Dankesrede erinnerte Merkel an die Versprechen der EU von Freiheit, Wohlstand und Demokratie. Sie warb außerdem für mehr Regulierung bei den sozialen Medien und bei der künstlichen Intelligenz. Den Europäischen Verdienstorden haben aber auch Menschen außerhalb der Politik bekommen. Zum Beispiel der griechische Basketballspieler Giannis Antetokounmpo, der in der nordamerikanischen Profiliga NBA spielt. Er wurde für sein Engagement im Sport ausgezeichnet.
2: Das war leider der falsche Beitrag. Hier ging es um die Verleihung des Europäischen Verdienstordens an Ex-Bundeskanzlerin Merkel. Entschuldigung. 9 Jahre nach dem tödlichen Hochhausbrand im Londoner Grenfell Tower will die Polizei 57 Personen und 20 Unternehmen vor Gericht bringen. Die Londoner Polizei wirft ihnen nach jahrelangen Ermittlungen fahrlässige Tötung, Amtsmissbrauch und Betrug vor. Sie will nun bis zum Herbst der Staatsanwaltschaft Beweismittel vorlegen. Bei dem Feuer im Juni 2017 waren 72 Menschen ums Leben gekommen. Das Unglück gilt als der schwerste Wohnungsbrand in der jüngeren britischen Geschichte. Ein US-Patient, der mit dem Ebola-Virus infiziert ist, soll in Deutschland behandelt werden. Wie das Gesundheitsministerium mitteilte, haben die US-Behörden die Bundesregierung um Hilfe gebeten. Der Patient habe sich in der Demokratischen Republik Kongo infiziert. Derzeit werden Vorkehrungen getroffen, um den US-Bürger in Deutschland aufzunehmen und zu behandeln. Laut Ministerium soll er in einer Sonderisolierstation der Berliner Charité untergebracht werden. Sowohl das Gastgewerbe als auch die Wirtschaft rechnen mit positiven Auswirkungen nach dem Aufstieg der SV Elversberg in die Bundesliga. Das hat die Saarländische Industrie- und Handelskammer IHK und der Hotel- und Gaststättenverband DEHOGA dem SR mitgeteilt. Allein der Werbeeffekt als Bundesligist sei enorm. SR-Info-Reporter Peter Sauer.
4: Vor allem Hotels, Restaurants, aber auch der Einzelhandel könnten nach Angaben der Verbände ein Stück vom SVE-Bundesliga-Kuchen abbekommen. Wichtig sei jetzt, die aufkommende Aufmerksamkeit für die SV Elversberg zu nutzen. So solle die Landesregierung laut IHK beispielsweise darüber nachdenken, die SVE bei der Tourismusstrategie mit einzubeziehen. Die Unternehmensberatung McKinsey hatte erst im Frühjahr eine Studie zum wirtschaftlichen Einfluss der Bundesliga veröffentlicht. Demnach sorge Bundesliga-Fußball für mehr Jobs und höhere Steuereinnahmen. Eine weitere Kernaussage: Für jede 100 Euro, die die Vereine und die Liga erwirtschaften, werden in angrenzenden Branchen über 200 Euro zusätzliche Wertschöpfung generiert.
2: Die Städtepartnerschaft zwischen Saarbrücken und der georgischen Stadt Tbilisi wird auf weiteres ruhen. Das hat der Saarbrücker Stadtrat beschlossen. Grund dafür sind die politischen Entwicklungen in Georgien. So würde die Führung einen aktiven Rückbau der von Demokratie, Freiheit und Menschenrechte betreiben. Der zivilgesellschaftliche Austausch zwischen Saarbrücken und Tbilisi dagegen soll weiter gefördert werden. Und das waren die Nachrichten mit Vido Wittekind. 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
1: Wetter. Der Dienstagabend und die Nacht bleiben wolkig. Stellenweise wird es auch noch mal kurz nass. Temperaturen heute Nacht zwischen 12 und 10 Grad. Morgen am Mittwoch geht es zuerst auch grau rein in den Tag, aber dann wird es im Laufe des Tages schöner. Die Sonne findet immer mehr Lücken, ab und zu noch Regen, aber es wird auch schon wärmer. Wir schaffen morgen maximal 20 Grad.
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1: Hallo Autofahrer, Vorsicht zwischen Tal Exweiler und Sotzweiler. Hier steht immer noch ein kaputtes Auto. Das hier ist wichtig zwischen Marping und Alsweiler. Hier Behinderungen noch, es wird gearbeitet bis 22 Uhr. Die L147 ist zwischen Otzenhausen und der Auffahrt zur A1 in Richtung Saarbrücken wegen Bauarbeiten gesperrt. Wenn es geht, fahrt bitte drumherum. Und die neuesten Blitzer stehen aktuell in Neunkirchen, Wellesweiler Straße, Landsweiler, Eidenborner Straße und einer noch am Ortsausgang von Ensdorf in Richtung Buß. Ansonsten läuft's gerade ganz geschmeidig. Wenn ihr noch was seht, seid so lieb und ruft schnell durch. Kostet nix. 0800 700 8000.
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1: Katrin Baron ist für euch hier. Hallo zusammen. Ob Harry Styles gerne Mario Kart zockt? Es könnte sein. Denn in Amsterdam hat er gerade seine Welttournee gestartet. Und seine Bühne sieht wirklich aus wie der Regenbogenboulevard. Der sammelt also während seinen Konzerten ganz schön viele Schritte, weil die Bühne einfach riesengroß ist. Aber dann hat sich auch wirklich jeder Marathon, den er in den letzten Jahren gelaufen ist, gelohnt. Ihr hört ihn jetzt auf SR1 mit American Girls.
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0: so episch. Bis euer Dienstagabend im Radio. Prince und Purple Rain auf SR1. Freut euch auf Musik von Years in Years. Gibt's gleich. Aber vorher brauchen wir noch mal ganz kurz den Mixer. Und wenn's geht, einen Pürierstab.
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2: Wir essen in der Regel, was uns schmeckt, weil wir das als Babys alles mal getestet haben. Nach der Milchphase schmeckt Kleinkindern ja ganz viel, Pastinakenbrei oder Hirsekringel. Sobald die krabbeln können, essen sie auch mal Sand, Holzspäne, Grünschnitt, Kellerasseln und die Eltern drehen durch.
3: Matteo, komm, spuck's bitte aus. Jetzt, du verschluckst dich sonst.
2: Später, beim nächsten Kind, sind die Eltern viel ruhiger, weil ja das erste Kind dauernd Dinge rumliegen lässt, die das zweite Kind dann in den Mund steckt und da kannst du eh nichts machen. Dann lutscht das halt an Buntstiften, Smartphones, Legosteinen, Katzenfutter. Die Eltern bleiben ab Kind 2 trotzdem tiefenentspannt.
4: Ich hatte doch hier noch 2 Nägel hingelegt. Ach, du hast die im Mund. Na komm, dann nimm noch ein bisschen Sand zum Runterspülen.
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1: Manche Dinge brauchen halt ein bisschen länger. Vielleicht der Auflauf gerade in eurem Backofen ist der einzige hier. Aber manchmal, auch wenn es um Musik geht, denn Martin Garrix und Ed Sheeran haben wirklich vor 12 Jahren da was aufgenommen. Und es ist nichts mit dem Rohmaterial passiert. Bis jetzt. Endlich kommt der Song raus. Ihr müsst ihn hören. Neu auf SR1. Martin Garrix produziert und Ed Sheeran singt dazu. Richtig schön Gänsehaut für euren Dienstagabend im Saarland. Neu. Repeated.

0: 21 Pilots auf SR1. So hört sich euer Dienstagabend gleich an. Samba in voller Länge mit Homeworker und ein grandioses Duett von Ray Garvey zusammen mit Amy McDonald. Gleich in eurem Radio.
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0: 15 Grad im Moment in Weißkirchen, 16 Grad aktuell gemessen in Nalbach und Überherrn. Es geht wolkig weiter, auch heute Nacht. Immer wieder sind mal vereinzelt Schauer möglich. Temperaturen in der Nacht zwischen 12 und 10 Grad. Morgen geht es zuerst ein bisschen grau rein in den Mittwoch, aber dann wird es noch ganz schön. Die Sonne kommt nämlich immer wieder ein bisschen raus. Wir schaffen morgen schon ein paar Grad mehr, nämlich bis zu 20 maximal.
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0: Hallo Autofahrer, zwischen Marpingen und Alsweiler Behinderungen. Hier wird noch gearbeitet bis ca. 22 Uhr. Die L147 ist zwischen Otzenhausen

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1: mit Katrin Baron. Wir machen uns einen schönen Dienstagabend gemeinsam. Hoffentlich ist die Couch wenigstens schon mal in Sichtweite und der Popo bald drauf. Macht's euch schön jetzt mit Somber und Homeworker.

0: Wenn zwei Künstler einfach so gut zusammenpassen wie Saarland und Leona. Way Garvey zusammen mit Amy McDonald und Oh My Love auf SR1. Vielleicht habt ihr ja eine KI eben zusammenwürfeln lassen, was ihr heute Abend kochen könntet. Manchmal ist es einfach voll praktisch. Kann man gar nicht anders sagen. Aber jetzt eine spannende Frage. Kann KI eigentlich diskriminieren? Das hört man nämlich im Moment immer öfter. Aber wie genau soll eine Maschine das überhaupt können, diskriminieren? SR1-Reporterin Muin Welter, du hast dich dazu umgehört.
1: Ich habe mit Kinga Schumacher dazu gesprochen. Sie leitet die AG für Diversität am Deutschen Forschungszentrum für Künstliche Intelligenz. Und sie hat mir gesagt,
2: KI-Systeme selber sind neutral. Die haben eigentlich keine Meinung, wen man bevorzugen, wen man nicht bevorzugen soll. Aber wir bauen diese Systeme und die werden mit unseren Daten gefüttert. Wenn wir zum Beispiel in der Datenmenge kaum Frauen drin haben, dann werden natürlich die Eigenschaften gelernt, egal ob es jetzt um Gesundheit oder um sonstige Dinge geht, die eben den Männern zugehören.
1: Also eine KI kann nur so divers sein, wie die Daten, mit denen sie gefüttert wird. Mehr Daten von Männern führt halt oft zu Ungleichheit.
0: Und wo kann sich das im Alltag dann zeigen?
1: Zum Beispiel, wenn Bewerbungsgespräche von einer KI geführt werden. Das ist in den USA mittlerweile total normal. Und diese KI bewertet auch Körpersprache. Für Menschen mit zum Beispiel Sehbehinderung kann es schwer sein, Augenkontakt zu halten. Und das bewertet die KI dann eventuell als unkonzentriert und die Person ist raus.
0: Das ist schon krass, oder?
1: Und es kann auch schon vorher zur Diskriminierung kommen. Oft wird bei der Entwicklung eher an Männer gedacht. Kinga Schumacher nennt da das Beispiel Smartringe. Die sollen, wie eine Smartwatch, zum Beispiel unseren Puls messen.
2: Diese Smartringe sind relativ groß, das heißt für Frauen eigentlich eher weniger geeignet. Und bei vielen solchen Smartringen wurden die Gesundheitsdaten von Männern überwiegend zu Training genommen.
1: Heißt, diese Ringe können nicht so gute Vorhersagen für Frauen treffen.
0: Wir hören raus, KI kann schon diskriminieren, aber weil wir es ihr quasi so beibringen. Hey,

0: Samstagabend. SR1 ist hier und gleich geht's mit Schwabing 80 nach Rimini.
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mit Beyoncé und Texas Hold'em durch den Dienstagabend. Hoffentlich legt ihr schon die Füße hoch. Perfekter Sound jetzt dafür auf SR1. Tracy Chapman,

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1: Mit Vido Wittekind.
2: Härtere EU-Zollregeln für Stahlimporte. Klimakongress in Saarlouis. Das Wetter im Saarland. In der Nacht Regen möglich, Tiefstwerte bis 10 Grad. 20 Uhr. Das Europäische Parlament hat schärfere Regeln zum Schutz der Stahlindustrie vor billiger Konkurrenz aus Ländern wie China beschlossen. Eine Mehrheit der Abgeordneten stimmte in Straßburg dafür, dass deutlich weniger Stahl zollfrei in die EU eingeführt werden darf. Darüber hinausgehende Importe sollen mit einem höheren Strafzoll als bisher belegt werden. Mit den neuen Regeln will die EU den europäischen Markt vor globaler Überproduktion schützen. Die Stahlholding Saar, zu der Dillinger und Saarstahl gehören, hatten dies schon lange gefordert. NATO-Kampfjets haben über Estland eine Drohne abgeschossen, die in den Luftraum des EU- und NATO-Landes eingedrungen war. Nach Angaben des Verteidigungsministeriums handelt es sich um den ersten Abschuss dieser Art. Die Drohne stürzte demnach in ein sumpfiges Gebiet ab, die Suche dauere noch an. Minister Pevkur zufolge handelte es sich um ein ukrainisches Flugobjekt, das mutmaßlich auf russische Ziele gerichtet war. Der russische Präsident Putin ist zu einem Besuch in China eingetroffen. Nach Angaben des Kreml will Putin morgen unter anderem mit dem chinesischen Staatschef Xi Jinping treffen. Thema dürften dabei auch der russische Angriffskrieg gegen die Ukraine sowie der Nahostkonflikt sein. Der russische Präsident besucht die Volksrepublik kurz nach US-Präsident Trump. In Saarlouis hat heute der zweite saarländische Klimakongress stattgefunden. Vertreter aus Forschung, Umwelt- und Klimaverbänden haben Einblick in den Umgang mit dem Klimawandel gegeben. SR-Info-Reporter Sven Berzelis.
3: Im Zentrum des zweiten saarländischen Klimakongress waren vor allem Vorträge und Diskussionen mit Experten, Verbänden sowie der Umweltministerin Petra Berg. Im besonderen Fokus das Pfingsthochwasser vor 2 Jahren und die Frage, wie schützen wir uns gegen Extremwetter wie Starkregen und Überflutungen. Experten sehen dabei das Saarland grundsätzlich gut aufgestellt, gerade was Innovationen betrifft, etwa durch genauere und präzisere KI-Frühwarnsysteme wie ein Pilotprojekt an der Blies.
2: Die europäische Schule soll in Duttweiler angesiedelt werden. Das hat der Saarbrücker Stadtrat in einem Grundsatzbeschluss entschieden. Nur die Fraktionen der Linken und der Fraktion haben sich enthalten. Seit ihrer Gründung 2021 war sie in Mahlstadt angesiedelt. Allerdings nur als Übergangslösung. Favorisiert wird das Gebiet am Sulzbach zwischen dem Hallenbad und der Sportanlage des TuS Herrensohr. Vor dem Bau muss nach SR-Informationen aber erst noch eine Machbarkeitsstudie durchgeführt werden. Und das waren die Nachrichten mit Vido Wittekind. 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
1: SR1 Wetter. Es ist und bleibt wolkig heute Abend und heute Nacht. Temperaturen dann zwischen 10 und 12 Grad. Morgen starten wir mit vielen Wolken auch rein in Mittwoch. Aber dann wird's noch ganz gut. Später immer mehr Lücken, dann kommt die Sonne raus. Ab und zu mal ein Schauer und es wird schon wärmer. Morgen schaffen wir 20 Grad maximal.
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1: Hallo Autofahrer. Zwischen Marpingen und Alsweiler Behinderungen. Hier wird noch gearbeitet bis 22 Uhr. Die L147 ist zwischen Otzenhausen und der Auffahrt zur A1 in Richtung Saarbrücken wegen Bauarbeiten gesperrt. Und ihr habt die neuesten Blitzer gemeldet. Die stehen in Neunkirchen in der Wellesweiler Straße. In Landsweiler in der Aidenborner Straße, einer noch am Ortsausgang von Ensdorf in Richtung Buß. Und es gibt noch viele weitere, die haben wir alle aufgeschrieben. Schaut mal rein auf sr1.de und kommt gut, sicher und schnell an.
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1: Mit Katrin Baron einen schönen Dienstagabend wünschen wir. Dafür gleich neue Musik von Cops nach Way.
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1: Na, habt ihr noch Akku? Oder ist er schon leer am Dienstagabend? SR1 ist hier. Gebrauchte Handys, die werden immer beliebter. Das liegt natürlich zum einen an den heftigen Preisen für neue Geräte, aber viele Menschen wollen auch einfach so ein bisschen nachhaltiger unterwegs sein. Katharina Prunz aus dem ARD-Verbraucherteam.
2: Wer ein gebrauchtes Handy kauft oder verkauft, sorgt eben dafür, dass wertvolle Rohstoffe weiter genutzt werden. Deren Abbau ist nämlich extrem ressourcenintensiv. Außerdem spart man Elektromüll und Emissionen. Die Herstellung eines neuen Handys verursacht nämlich je nach Modell rund zwischen 50 und 100 Kilogramm CO2.
1: Probleme kann es zum Beispiel geben, wenn ein Gerät in einem völlig anderen Zustand ist, als angegeben wurde. Welche Rechte wir dann haben, hängt auf jeden Fall von den Bedingungen der Anbieter ab.
2: Klar ist aber, wird ein Gerät beim Anbieter oder auf dem Weg beschädigt, haftet der Anbieter. Er ist dazu verpflichtet, das Handy in den dokumentierten Ausgangszustand zu versetzen und auch genauso zurückzuschicken. Dann haben Verbraucher und Verbraucherinnen nämlich das Recht zu reklamieren und Nachbesserung oder im Zweifel auch Schadensersatz zu verlangen.
1: Man ist auf jeden Fall ein bisschen sicherer unterwegs, wenn man vorher von seinem Gerät, was man verkaufen möchte, ein Video macht, auch wenn es angeschaltet ist, um zu zeigen, dass auch wirklich alles funktioniert und nicht nur hier und da vielleicht ein kleiner Kratzer ist. Und zum Thema Funktionieren, naja, hauptsächlich natürlich die SR1-App.

0: Shabusi Ebar-Song Tipsy auf SR1.
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0: Ziemlich wolkig ist es im Moment und da tut sich auch nichts dran in der Nacht. Es bleibt ziemlich bewölkt, stellenweise auch noch ein Schauer mit dabei. 12 bis 10 Grad in den nächsten Stunden. Morgen wird es langsam ein bisschen wärmer. Wir schaffen maximal 20 Grad. Es geht grau los, aber später immer mehr Sonne, wobei stellenweise auch morgen mal ein kurzer Schauer möglich ist.
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0: Hallo Autofahrer, zwischen Marpingen und Alsweiler Behinderungen, hier wird noch gearbeitet bis 22 Uhr. Und der neueste Blitzer aktuell in Ludweiler in der Ludweiler Straße. Ruft schnell durch, wenn ihr noch was seht, kostenlos 0800 700 8000. Damit erreicht ihr jederzeit die SR1 Verkehrsredaktion.
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0: Schönen guten Abend, Katrin Marun ist für euch hier. Ihr habt es schon längst gesehen auf eurem Handy, das Sonnensymbol und eine krasse Zahl drunter. Bis zu 30 Grad sind am Wochenende möglich und nicht in der Karibik, sondern im Saarland. Das ist der Soundtrack dafür. Loke und Jazz Klin, Summer

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1: Rico Raya Marstay hier auf SR1. Manchmal fühlen sich doch Dinge wie ein Abenteuer an, wenn wir sie zum ersten Mal machen. Wenn alles noch so richtig neu und frisch ist und ungewohnt. Jesse Ziegler aus dem SR1-Team. Forscher sagen, auch unser Hirn dankt es uns, wenn wir neue Dinge tun.
2: Lassen wir uns auf was Neues ein, dann erleben wir nicht nur kleine und große Abenteuer. Unser Gehirn bleibt dadurch auch richtig aktiv, weil es vernetzt sich immer wieder neu, altert langsamer und Lernen fällt uns leichter. Wir schaffen quasi so mehr Platz in unserem Kopf.
1: Neues Wagen kann uns aber auch viele Nerven kosten. Oft müssen wir nämlich auch ganz schön den Poppes hochkriegen, bevor wir uns endlich an was Neues rantrauen.
2: Ja, es ist wie bei allem, ne? Der erste Schritt ist immer der schwerste. Ist so, etwas Neues anzufangen, kostet eben erstmal Überwindung. Wir verlassen dabei unseren gewohnten Denkautopiloten und müssen unser Gehirn richtig anstrengen. Das kann uns auch ganz schön müde machen, fast wie so ein Muskel beim Training. Aber wenn wir es aus unserer Komfortzone herausgeschafft haben, dann kommt meistens das allerbeste Gefühl, nämlich neue Erfahrungen gemacht zu haben und stolz darauf zu sein, dass wir uns getraut haben.
1: Gibt es denn große Unterschiede, ob wir jung oder alt sind, wenn wir Neues lernen wollen?
2: Naja, Kinder lernen ja von Anfang an ständig neue Dinge. Deshalb kann sich ihr Gehirn besonders schnell weiterentwickeln und auch neu vernetzen. Mit dem Alter, du kennst das wahrscheinlich, wird das immer schwieriger. Aber, Katrin, wir Erwachsene haben dafür einen anderen Vorteil. Wir können auf vieles zurückgreifen, was wir schon wissen und was wir auch schon erlebt haben.
1: Außer, wenn wir jetzt am Dienstagabend in die Küche rennen und irgendwie gar nicht mehr wissen, was wir eigentlich gerade da wollten.

zwei haben sich gesucht und gefunden. Nämlich Leonie und Callum Scott haben sich getroffen. Irgendwie sind sie dann im Musikstudio gelandet und haben diesen wunderschönen Song zusammen gemacht. Es geht ums An der Liebe festhalten. Neu für euch auf SR1. Stay.

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1: 21 Uhr. Ein US-Patient, der mit dem Ebola-Virus infiziert ist, soll in Deutschland behandelt werden. Wie das Gesundheitsministerium mitteilte, haben die US-Behörden die Bundesregierung um Hilfe gebeten. Dietrich Karl-Meurer für SR Info.
2: Als Grund nennt das Ministerium auch die vergleichsweise kurze Flugzeit. Der Patient wird aus dem Kongo nach Berlin verlegt und in der Universitätsklinik Charité versorgt. Ein Spezialflugzeug übernimmt den Transport unter strengen Schutzvorkehrungen. Nach der Landung bringt ein spezieller Infektionsrettungswagen den Patienten direkt in die Klinik. Dort erfolgt die Behandlung auf einer Sonderisolierstation. Sie arbeitet vollständig abgeschirmt vom übrigen Krankenhausbetrieb. Das Bundesgesundheitsministerium betont, für die Bevölkerung bestehe kein Risiko.
1: Das Europäische Parlament hat schärfere Regeln zum Schutz der Stahlindustrie vor billiger Konkurrenz aus Ländern wie China beschlossen. Eine Mehrheit der Abgeordneten stimmte in Straßburg dafür, dass deutlich weniger Stahl zollfrei in die EU eingeführt werden darf. Darüber hinausgehende Importe sollen mit einem höheren Strafzoll als bisher belegt werden. Mit den neuen Regeln will die EU den europäischen Markt vor globaler Überproduktion schützen. 9 Jahre nach dem tödlichen Hochhausbrand im Londoner Grenfell Tower will die Polizei 57 Personen und 20 Unternehmen vor Gericht bringen. Sie wirft ihnen nach jahrelangen Ermittlungen fahrlässige Tötung, Amtsmissbrauch und Betrug vor. Bei dem Feuer im Juni 2017 waren 72 Menschen ums Leben gekommen. Das Unglück gilt als der schwerste Wohnungsbrand in der jüngsten britischen Geschichte. Der saarländische Landtag wird morgen voraussichtlich eine Erhöhung der Diäten für die Abgeordneten beschließen. Die Fraktionen von SPD und CDU sprachen sich gegenüber dem SR für eine solche Erhöhung aus. Einzig die AfD-Fraktion wird voraussichtlich der Diätenerhöhung morgen nicht zustimmen. Sie sei angesichts der desolaten wirtschaftlichen Lage im Saarland ein falsches Signal. Die Städtepartnerschaft zwischen Saarbrücken und der georgischen Stadt Tbilisi wird bis auf Weiteres ruhen. Das hat der Saarbrücker Stadtrat beschlossen. Grund dafür sind die politischen Entwicklungen in Georgien. So würde die Führung einen aktiven Rückbau von Demokratie, Freiheit und Menschenrechten betreiben. Der zivilgesellschaftliche Austausch zwischen Saarbrücken und Tbilisi dagegen soll weiter gefördert werden. Die Städtepartnerschaft besteht seit 1975. Und das waren die Nachrichten mit Vido Wittekind. 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Das Wetter. In der Nacht zeitweise Regen bis 10 Grad. Morgen viele Wolken und örtliche Schauer. Im Tagesverlauf nur etwas Sonne bei bis zu 20 Grad. Die weiteren Aussichten. Am Donnerstag ein Mix aus Sonne und Wolken bis 24 Grad. Am Freitag sonnig bis zu 28 Grad. Die Zeit. Es ist 21.03 Uhr.
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4: A8 Pirmasens Richtung Saarlouis. Zwischen Dreieck Friedrichsthal und Merchweiler Behinderungen an einer Baustelle. Bis Ende 2026. A8 Saarlouis Richtung Luxemburg. Zwischen Merzig-Schwemmlingen und Merzig-Wellingen ist die linke Spur wegen einer Baustelle gesperrt. Bis Mittwoch. Landkreis St. Wendel. Zwischen Marpingen und Alsweiler Behinderungen durch Reinigungsarbeiten. Bis 22 Uhr. Geblitzt wird unter anderem in Saarbrücken in der Mainzer Straße, in Neunkirchen in der Welzweiler Straße und in Ludweiler in der Ludweiler Straße.
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5: Mit Michael Reufschläg, hallo und gleich wieder mit dem Quiz, auf das ihr euch einen Reim machen könnt. Und solltet, denn nur so könnt ihr es gewinnen. Wir spielen Reim dich. 6 sich reimende Antworten in 30 Sekunden. Das ist das Ziel. 07221 2011. Traut ihr es euch zu? Dann meldet euch gerne und spielt gleich mit bei Reim dich. Hier ist Michael Schulte und 5 AM.
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1: Und herzlich willkommen zu unserem internationalen Quiz. Reim dich, hallo nach Deutschland, nach Österreich, in die Schweiz und nach Frankreich. Andreas arbeitet in Genf, wohnt in Valceron in Frankreich. Hallo.
2: Bonsoir, Michael.
1: Bonsoir. Mit welchem Ziel gehst du an dieses Spiel heran?
2: Oh, ich möchte unbedingt Spaß haben.
1: Okay, das ist schon mal ein gutes Ziel. Irgendwelche Ambitionen, gefressen zu werden?
2: Oh ja, ich werde gerne gefressen, aber noch lieber fresse ich Elche zu mir kommen.
1: Hör mal, dieser Akzent ist doch aufgesetzt. Das glaubt dir doch kein Mensch.
2: Ach so, dann bleib ich mal.
1: Ich weiß nicht, ob dir das in Frankreich jemand glaubt, aber hier in Deutschland glaubt dir diesen französischen Akzent kein Mensch. Wie lange lebst du schon da?
2: Och, ich glaube seit 2021, also seit 2001, also 25 Jahre.
1: Bei Menschen, die in englischsprachige Länder ziehen, habe ich tatsächlich schon oft erlebt, dass die irgendwann so ein bisschen leichten englischen Einschlag oder halt diese Sprachmelodie aufgesogen und angenommen haben, auch wenn sie Deutsch sprachen. Kann ich bei dir jetzt in echt noch nicht feststellen, dass was Ähnliches passiert ist?
2: Das ist wahrscheinlich, weil ich irgendwo in meinem Hirn nichts mit Sprachen zu tun habe, nur mit Zahlen.
1: Mit Zahlen? Okay. Dann
2: ja, also ich lasse immer meine Frau zahlen.
1: Andreas, wir spielen Reim dich. Da geht es unter Umständen auch ein bisschen um Mathematik, aber nur in der ersten Frage. Mehr sage ich noch nicht, denn die Fragen kommen gleich, wenn die Zeit läuft. Du hast 30 Sekunden Zeit, insgesamt 6 Fragen zu beantworten. Im besten Fall richtig und alle Antworten müssen sich aufeinander reimen. Dann gewinnst du, wenn nicht, dann nicht. Und wenn sich was nicht reimt, dann fresse ich dich. Wollen wir loslegen?
2: Wir legen los.
1: 30 Sekunden, reim dich. Was ergibt Minus mal Minus?
2: Plus.
1: Vervollständige alle diese Wörter. Erd, Wall, Hasel, Pekan, Kokos.
2: Nuss.
1: Was geben sich Menschen, die sich lieben?
2: Kuss.
1: Was redet jemand, der nur Unsinn verzapft?
2: Ha, wie ich Stuss.
1: Was ist der Rhein?
2: Fluss.
1: Und nenne ein anderes Wort für Ende.
2: Schluss.
1: Und Schluss.
2: Perfekt.
1: Ja! So geht das, Andreas. Prima gemacht. Vielen Dank. Herzlichen Glückwunsch, du bekommst einen Gewinn von uns.
2: Das ist ja saustark.
1: Alles Gute, habt einen schönen Abend.
2: Du auch, danke schön.
1: Danke.

0: Come As You Are, Nirvana.
1: Hier ist Pop, die Abendshow mit Michael Rolf Speck. Gute Strähne bisher bei Reim Dich diese Woche. Zwei Gewinner in zwei Tagen. Morgen eine neue Runde. Und hier ist nochmal unser Gewinner von gestern, Luca aus Nürnberg. Hallo Luca.
2: Schönen guten Abend.
1: Wir haben dich heute nochmal in der Sendung, weil wir ein Versprechen einlösen möchten, das wir gestern gegeben haben. Wir waren ein bisschen ins Plaudern gekommen, weil kurz vor unserer Spielrunde eine Meldung durch die Medien gegangen war, dass eine KI überfordert ist, wenn man sie im Mainzer Dialekt anspricht. Das konkrete Beispiel war Mainzer Dialekt und die Zahl war 99%. In so vielen Fällen missversteht die KI etwas, was im Mainzer Dialekt gesprochen wurde. Nur in 1% hat sie es begriffen. Du bist in Nürnberg und arbeitest mit KI und hast uns deswegen versprochen, das Ganze mal mit Fränkisch auszuprobieren. Was ist bei deinem Feldversuch heute rausgekommen?
2: Da sind tatsächlich sehr interessante Sachen rausgekommen. Also ich habe es zuerst mit der Spracheingabe probiert. Die Text-to-Speech-Funktion hat das Fränkisch tatsächlich in normale deutsche Wörter umgewandelt. Bei, ich sag mal, fränkischen Fachbegriffen wie zum Beispiel Ungammert ist sie dann aber ausgestiegen. Das heißt, da war die Erfolgrate nicht ganz so gut. Spannend wurde es aber, als ich das Ganze mal versucht habe einzutippen. Also fränkisch so gut wie es geht in Textform einzugeben.
1: In Lautschrift.
2: Nicht ganz, also halt die Äs und die Doppel-Gs und solche Sachen halt, ne?
1: Ja.
2: Und dann hat die KI tatsächlich auf Fränkisch geantwortet.
1: Ach.
2: Kein Spaß. Also, das war sehr witzig. Ich habe ein paar Sachen rumprobiert. Wie gesagt, ich habe es dann auch mal versucht vorzulesen zu lassen von der KI. Da kam dann, das war dann wieder ein bisschen so, naja, also es klang eher Hochdeutsch so, aber es hat tatsächlich funktioniert. Der größte Witz war aber, ich habe das mal mit verschiedenen KIs probiert, also von verschiedenen Anbietern.
1: Ja.
2: Und bei einem hat es, wie gesagt, ganz gut geklappt. Da kamen auch ganz lustige Antworten draus. Der ist auch, der hat auch Ungarn verstanden tatsächlich und hat das Wort sogar in der Antwort erklärt. Eine andere KI aber hat, und das ist jetzt auch kein Spaß, die Dialekte durcheinander gebracht. Da kam da in der Antwort auf einmal Schwäbisch oder Sächsisch drin vor. Es war wirklich zum Schießen.
1: Da hat das Vieh nur erkannt, ist irgendein Dialekt, antworte ich in irgendeinem Dialekt.
2: Vermutlich, ja. Irgendwie so wird es gewesen sein.
1: Kannst du uns die Vokabel dann bitte jetzt noch erklären, die du eben zweimal benutzt hast?
2: Ja, ich habe Ungammern gesagt. Das ist ein fränkisches Wort für unhandlich oder ein bisschen sperrig.
1: Okay. Was würdest du so über den Daumen sagen? Also das müssen ja dann eindeutig mehr als 1% gewesen sein, wenn die KI schriftlich unmöglich wenigstens halbwegs klar kam.
2: Das war es tatsächlich. Also schätzungsweise in Textform würde ich ihr so eine 95%ige Erfolgschance attestieren.
1: Wow.
2: Und in der Sprachangabe, boah, schwierig zu sagen, sagen wir mal so 30%. Aber ich kann tatsächlich jedem dazu halt mal empfehlen, das mit seinem eigenen Dialekt auszuprobieren und zu gucken, wie die KI da antwortet. Also wie gesagt, es können sehr lustige Antworten rauskommen.
1: Also wenn ihr mit einer KI zusammenlebt, versucht doch mal, was passiert. Bis jetzt können wir als Zwischenbilanz festhalten, Fränkisch versteht eine KI wenigstens besser als Mänserisch. Das ist doch schon mal ein Zwischenergebnis. Luca, vielen Dank für deinen Bericht.
2: Ja, ich danke ebenfalls. Schönen Abend.

0: gucken, ob unsere KI mir eine Frage beantworten kann, wenn ich sie im Dialekt stelle. Ey, KI da heil, rendet moje.
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2: Heute Nacht bleiben die Wolken zahlreich und gelegentlich fällt Regen. Es lockert also nur selten auf. Die Nacht verläuft milder als zuletzt mit Tiefstwerten von 12 bis 10 Grad. Die vielen Wolken wirken dabei wie eine Art wärmende Decke. Morgen erwarten uns viele Wolken und zunächst nur örtlich Schauer. Mit trockenen Abschnitten dürfen wir also immer wieder rechnen. Im Tagesverlauf gibt es öfter kurze Regengüsse, aber auch etwas Sonne zwischendurch.

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0: Marshmallow, Pink und Sting mit Dreaming. Hallo zusammen, hier ist Pop, die Abendshow. Schön, dass ihr dabei seid und schön, wenn ihr jetzt unsere Stimmen hier zusammen auf einen Haufen werfen würdet. Wir stimmen darüber ab, wer den nächsten Hit singen soll. Von wem kommt der nächste Song, der ein Kultisch ist, den ihr kennt? Am besten kennt ihr ihn wahrscheinlich von Limp Bizkit. Aber heute habt ihr die Chance, eine andere Version zu hören. Nur welche? Darüber entscheidet ihr. Und im Angebot wäre dann eben das Original. Behind Blue Eyes. As my conscience seems to be. Heute vielleicht von The Who. The Who, bekannt aus dem Vorspann jeder CSI-Serie. Hatten vorher aber auch schon einige Hits. Oder lieber Tanzbar. Das wäre die Version von Tuga und Pit Bailey. Haben wir gefunden auf dem Sampler Future Trends Volume 30. Oder doch lieber gechillter und jazziger von Michel Simonal und Amazoni. Fragt nicht, wo wir es bestellt haben. Das wäre die Laid-Back-Version für einen gemütlichen Feierabend. Aber nach welcher Version ist euch heute Abend? The Who, Tuga und Pit Bailey oder Michel Simonal mit Amazoni? 07221 2011. Ihr entscheidet live und wir spielen die Version, die zuerst drei Stimmen hat. Stimme Nummer 1. Hallo, wer da?
1: Das ist der Harry aus Wendlingen.
0: Hallo Harry, für wen stimmst du?
1: Ich hätte gern die Original, die 1, bitte.
0: Einmal The Who. Danke dir, Harry. Gute Fahrt, schönen Abend. Michael hier, wer da? Hallo? Ich kann hören, dass die Leitung steht. Ich kann nicht hören, dass du mit mir sprichst.
2: Hallo.
0: Hallo. Hallo, Michaela. Für wen stimmst du?
2: Ich stimme für Platz 3.
0: Ist notiert. Vielen Dank. Schönen Abend. Tschüss. So, wer ist da? Hallo, hier ist Michael Räufsteck. Wer ist am Telefon?
3: Markus aus Münster.
0: Hi, Markus.
3: Hi, da Vater Abraham die Schlümpfe nicht zur Verfügung stehen, nehme ich Nummer 2.
0: Okay, ist eine Alternative, sehe ich ein. Danke dir. Tschüss.
3: Ja, Alternative, danke. Ciao. Ciao.
0: Eine Stimme für alle, dann geht's quasi von vorne los. The Who, Tuga und Pit Bailey oder Michel Simonal. Wer ist da? Hallo?
4: Hallo, hier ist Markus aus Permasan. Ich hätte gerne die Nummer 1, das Original.
0: Einmal die 1, danke dir. Wer spricht?
5: Thomas.
0: Thomas, was darf sein?
5: Die Nummer 3.
0: Die Nummer 3, spannendes Rennen heute. Vielen Dank auch dir. Wer ist jetzt dran?
6: Ich hätte gern die 3 und ich bin der Bernd.
0: Bernd, du hast entschieden, dass hier die entscheidende dritte Stimme für die gechillte Jazz-Version. Ist dir heute Nacht gemütlich? Super. Hast du die Füße schon hochliegen?
6: Unbedingt. Nee, noch lange nicht.
0: Dann mach das jetzt mal, wenigstens für die Dauer des Songs. Das passt gut zusammen.
6: Mach ich. Super, danke.
0: Schönen Abend, tschüss.

Behind Blue Eyes in der Version von Michelle Simonal zusammen mit den Amazonics. So heißt die Begleitgruppe hier. Sie ist eine argentinische Sängerin. Die Amazonics sind eine brasilianische Gruppe. Beide stehen dem Bossa Nova nahe, mögen Reggae, Jazz, sehr gechilltes und machen Musik in dieser Art, wie ihr es gerade gehört habt. Die Überraschungssiegerin in unserer Abstimmung Behind Blue Eyes. Damit hatten wir nicht gerechnet, dass ihr die mehrheitlich wählen würdet, aber ihr habt eine sehr, sehr gute Wahl getroffen. Vielen Dank für diesen schönen Song, vielen Dank für diese schöne Version. Michelle Simonal und die Amazonics mit ihrer Version von Behind Blue Eyes.

0: Maroon 5 von Lisa und Priceless.
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0: Beim nächsten Kult-Hit frage ich mich immer, ob das auch so ein großer Erfolg geworden wäre, wenn die Menschheit damals den Schluss des Songs zuerst gehört hätte. Denn es sind nicht unbedingt die freundlichsten, sympathischsten und wohligsten Klänge, die Prince da am Ende von Kiss ausstößt. Wir wissen auch nicht, was damals im Studio passiert ist, ob er sich über irgendwas aufgeregt hat kurz vor Ende der Produktion. Vielleicht wäre die Popgeschichte anders verlaufen, wenn er den ganzen Song so gesungen hätte. Hat er aber zum Glück nicht.

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1: 22 Uhr. Ein US-Patient, der mit dem Ebola-Virus infiziert ist, soll in Deutschland behandelt werden. Wie das Gesundheitsministerium mitteilte, haben die US-Behörden die Bundesregierung um Hilfe gebeten. Demnach soll er in einer Sonderisolierstation der Berliner Charité untergebracht werden. Derzeit werden Vorkehrungen getroffen, um ihn in Deutschland aufzunehmen und zu behandeln. Der Patient habe sich in der Demokratischen Republik Kongo infiziert. Das Europäische Parlament hat schärfere Regeln zum Schutz der Stahlindustrie beschlossen. Vor billiger Konkurrenz aus Ländern wie China. Eine Mehrheit der Abgeordneten in Straßburg stimmte dafür, dass künftig deutlich weniger Stahl zollfrei in die EU importiert werden darf. Die Stahlholding Saar, zu der Dillinger und Saarstahl gehören, hatte dies schon lange gefordert. SR-Reporter Lars Ohlinger.
2: Die in Straßburg angenommene neue Verordnung sieht vor, dass nur noch knapp 19 Millionen Tonnen Stahl zollfrei in die EU eingeführt werden dürfen. Das ist eine kräftige Reduzierung gegenüber bisherigen Importen von 27 Millionen Tonnen. Europäische Stahlhersteller haben schon lange kritisiert, dass viel Stahl zollfrei nach Europa gelange, der mittels Dumping hergestellt werde. Dadurch seien schon viele Arbeitsplätze weggefallen. Außerdem werden nun Zölle auf Stahl drastisch angehoben. Einfuhren, die über der neuen Quote liegen, werden mit 50% Zoll belegt, statt 25% wie bisher. Die Stahlholding Saar sieht die Maßnahmen positiv. Wichtig sei, die Maßnahmen beizubehalten, auch wenn Druck aus den USA oder China zu deren Abschaffung ausgeübt werde.
1: Mehr als 30 Jahre nach dem Ende des Bosnienkriegs hat die Justiz in Österreich Ermittlungen gegen zwei Personen aufgenommen. Sie sollen als sogenannte Wochenendscharfschützen auf Zivilisten im belagerten Sarajevo geschossen haben. Wie das Justizministerium in Wien mitteilte, laufen die Ermittlungen gegen einen österreichischen Staatsbürger sowie einen bislang nicht identifizierten Verdächtigen. Die Wochenendscharfschützen sollen den damaligen bosnisch-serbischen Streitkräften hohe Summen gezahlt haben, um einige Tage lang auf Zivilisten schießen zu können. Die Städtepartnerschaft zwischen Saarbrücken und der georgischen Stadt Tbilisi wird bis auf Weiteres ruhen. Das hat der Saarbrücker Stadtrat beschlossen. Grund dafür sind die politischen Entwicklungen in Georgien. So würde die Führung einen aktiven Rückbau von Demokratie, Freiheit und Menschenrechte betreiben. Der zivilgesellschaftliche Austausch zwischen Saarbrücken und Tbilisi dagegen soll weiter gefördert werden. Die Städtepartnerschaft besteht seit 1975. Und das waren die Nachrichten mit Daniel Magar. 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Das Wetter: in der Nacht zeitweise Regen bis 10 Grad. Morgen viele Wolken und örtliche Schauer. Im Tagesverlauf nur etwas Sonne bei bis zu 20 Grad.
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4: A8 Pirmasens Richtung Saarlouis. Zwischen Dreieck Friedrichsthal und Merchweiler Behinderungen an einer Baustelle. Bis Ende 2026. Landkreis St. Wendel in Eisweiler ist die Einfahrt auf die B41 wegen Bauarbeiten gesperrt. Dauer bis Mitte 2027. Geblitzt wird unter anderem in Saarbrücken in der Mainzer Straße, in Neunkirchen in der Welzweiler Straße und in Ludweiler in der Ludweiler Straße.
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6: Mit Michael Reufsteg. Hallo, es ist kurz nach 10 und ich muss kurz was checken. Ja, unsere Hörerzahlen drohen einzubrechen, weil Menschen möglicherweise ins Bett wollen. Das können wir nicht zulassen, diese Gefahr können wir nicht eingehen. Schnell, kramt den Katzen-Content raus. Ja, sehr gut. Und wir haben gleich noch mehr davon.
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0: David Guetta, Alphaville und Ava Max, Forever Young. Hallo zusammen, hier ist Pop, die Abendshow bei MDR Jump, Bremen 4, SR1, HR3, WDR 2 und MDR 2, produziert von SWR 3. Und ich glaube, so langsam sind wir hier was Großem auf der Spur. Je tiefer wir uns in dieses Thema einarbeiten, desto verdächtiger wird das alles. Es geht um Katzen, die jetzt plötzlich einfach so wieder auf der Erdoberfläche auftauchen. Elias Bus aus unserem Investigativteam für Alles mit Flausch. Der Auslöser ist ein Fall in Nordrhein-Westfalen.
1: Der ist jetzt gerade passiert. Kater Murkel, ich habe gelernt, Murkel, ein Begriff für ein auch kleines Kind, ganz kann man so nennen. Kater Murkel ist 2012 im Ort Verl zwischen Bielefeld und Paderborn. Der ist einfach verschwunden. Und jetzt, 14 Jahre später, ist er einfach wieder da. Aufgetaucht als Streuner im Ort, dann ist er bei der Katzenstation abgegeben worden, die haben den Chip ausgelesen und jetzt ist der alte, kranke Kater Murkel wieder bei seiner Familie. Viele Fragen sind natürlich offen. Wie alt ist Murkel jetzt? Das wissen wir leider nicht, weil also mindestens 14 ist er ja und das ist ja schon ordentlich für eine Katze. Wie hat Murkel diese Zeit überlebt? Was hat er so gemacht in seiner Freizeit?
0: Das speichert der Chip alles nicht.
1: Nee.
0: Es ist halt kein Wahltracker. Ah nee, warte, der ja auch nicht. Hm. So, aber hier wird's jetzt verdächtig, denn durch eine kleine Recherche haben wir herausgefunden, in letzter Zeit sind viele Katzen nach sehr langer Zeit wieder aufgetaucht.
1: Das ist eine ganz schön lange Liste. Letzte Woche in Pinneberg ist eine Katze nach 11 Jahren wieder da. Genauso Katze Perla aus Hannover. Die ist auch nach 11 Jahren wieder aufgetaucht. Das war im April. Bremen, April. Katze taucht nach 7 Jahren wieder auf. Auch eine Überschrift gewesen. Und es gab auch schon mal einen Kater in Berlin, der wieder zu den Besitzern gekommen ist. Genauso wie Murkel nach 14 Jahren.
0: Jetzt frage ich mich, was war der die ganze Zeit? Also sind die alle miteinander durchgebrannt, haben eine Hippie-Kommune gegründet und die ist jetzt im Streit auseinandergebrochen?
1: Nee, ich glaube, es war eigentlich so wie immer bei Katzen. Die sind einfach irgendwo anders hingegangen, wo sie noch mehr wie Könige behandelt werden. Und irgendwann haben sie festgestellt, die Qualität hat ganz schön nachgelassen. Ich gehe wieder woanders hin.
0: Ich verstehe. Also die wichtige Nachricht ist doch, Katzen kommen manchmal nach sehr, sehr langer Zeit noch zurück. Also wer seine Katze gerade vermisst, bitte einfach die Hoffnung nicht aufgeben.
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0: Hi, bei Men in Black sind die Leute auch nach Jahren plötzlich wieder aufgetaucht. Ah, danke für diese Nachricht an Neumich per WhatsApp an 0722120111. Und danke nochmal an Max Greger für die Hintergrundmusik eben bei unserem Katzen-Content. Gestern hatten wir Max Greger schon mal in der Sendung. Bei unserer Abstimmung über drei Versionen des gleichen Songs habt ihr euch für Max Gregers Big Band-Version von Walking in Memphis entschieden. Seitdem wissen wir, ihr liebt Max Greger im Popradio und haben ihn heute mit seiner Musik aus Cats nochmal hervorgegraben, um euch eine Freude zu machen. Hier ist Pop, die Abendshow.
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0: The Raw Band und Clouds Across the Moon. Hier ist Pop, die Abendshow. Irgendwas muss bei den Schweden im Wasser sein, dass sie uns mit so viel musikalischem Talent beglücken. Sarah Larsson, Avicii, ABBA. Und wer nicht aus Schweden kommt, wird in der Regel von Max Martin produziert, einem der größten Produzenten der Welt, aus Schweden. Jeden Hit zwischen hier und dem Mond hat der produziert. Und dann gibt's ja auch noch Naked. Naked mit EI, bekannt durch ihren eigenen Hit Sexual oder durch den gemeinsamen Glide mit Portugal the Man. Von denen gibt's was Neues, zusammen mit der Stimme von Arden Jones. Der ist eigentlich Rapper aus den USA. Diesmal darf er aber singen und freut sich darüber, dass er Looking for Something singen darf. Das hat er uns im Interview gesagt.
1: Some songs come together in a really easy way and some songs come together in a hard way. And this is one of those ones that felt so right immediately out the gate.
0: Es ist wohl nicht bei allen Songs so, aber hier hat sich das einfach richtig angefühlt, was eben wenig überraschend ist bei diesem Titel. Es geht um eine Suche.
1: I think everybody's looking for something in some sort of way, because life is a constant search and a constant journey to figure out how to feel whole, I guess.
0: Wir alle suchen laut Arden Jones nach der einen Sache, die uns ausfüllt, die uns vollkommen macht.
1: Feeling like everything is in place in your life and everything is okay, but there's something missing and you can't quite tell what it is.
0: Wenn sich alles richtig anfühlt im Leben, außer dieser einen Sache, die fehlt und man weiß nicht, was es ist. Looking for Something von Naked und Arden Jones. Der perfekte Song für den Moment, wenn die Haustür hinter einem zufällt.

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3: Heute Nacht bleiben die Wolken zahlreich und gelegentlich fällt Regen. Die Nacht verläuft milder als zuletzt mit Tiefstwerten von 12 bis 10 Grad. Morgen erwarten uns viele Wolken und zunächst nur örtlich Schauer. Im Tagesverlauf gibt es öfter kurze Regengüsse, aber auch etwas Sonne zwischendurch. Die Temperaturen erreichen dabei 16 bis 20 Grad. Der Südwestwind weht mäßig und böig.
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4: Vorsicht bitte auf der B51

in Pop der Abendshow. Wenn große Bands ihre Trennung bekannt geben, dann erschüttert das die Popwelt und manchmal die ganze Welt. So war das bei den Beatles, bei Oasis, Take That, One Direction. Teilweise mussten Helplines geöffnet werden, um Fans dabei zu helfen, mit dem Verlust klarzukommen. Heute erreicht uns eine Nachricht, die in diese Reihe passt, und ihr müsst jetzt sehr tapfer sein, denn nach 30 Jahren hat die erfolgreichste Band aller Zeiten aus Dänemark das Ende ihrer Bühnenkarriere angekündigt. Aqua. Ja, Aqua gibt's bald nicht mehr. Das kommt jetzt für viele überraschend, die nicht die geringste Ahnung hatten, dass es diese Band bis jetzt noch gibt. Und die Formulierung Ende als Liveband lässt die Hintertür offen, dass sie wenigstens im Studio nochmal so große Kunst produzieren wie damals Barbie Girl. Denn was viele vergessen, Aqua war kein One-Hit-Wonder. In der zweiten Hälfte der 90er und bis in die frühen Nullerjahre kamen da durchaus ein paar Hits in die Charts. Cartoon Heroes, My Oh My. Und sie haben sich sogar an einer Ballade versucht. Mit Turn Back Time. Auch das war ein Hit. Und deshalb spielen wir jetzt im Live-Abschied von Aqua auch nicht schon wieder Barbie Girl von 1997, sondern einen weiteren Top-10-Hit aus demselben Jahr, Dr. Jones von Aqua. Und es gibt ja auch eine gute Nachricht, Rednecks gibt's noch.

Und Dr. Jones zum Ende der Bühnenkarriere. Sie haben das Ende ihrer Bühnenkarriere erklärt. Aqua. Es wird schmerzhaft sein, aber es war jetzt auch seit 25 Jahren kein neuer Hit mehr dabei. Deswegen kann es sein, dass sich in unserem Leben nicht allzu viel ändern wird. Trotzdem, Aqua war geil, schreibt Tommy aus Gladbeck. Danke für Dr. Jones von Aqua. Genau in dieser Zeit bin ich groß geworden und sie hatten doch einige gute Liedergrüße von Jan aus Chemnitz. Ja, wir behalten Aqua mit ihren wirklich schwachsinnigen Liedern in Erinnerung, die uns wirklich heute noch Spaß machen.

The Dead Dance von Lady Gaga. Hier ist Pop, die Abendshow, kurz vor 11. Wenn alles perfekt läuft, hat Freiburg morgen um diese Zeit die Europa League gewonnen. Das Finale ist in Istanbul. Frauke ist schon da, von Frankfurt entspannt nach Istanbul gekommen. Hat uns gerade eine Nachricht ins Studio geschrieben. Die Minarette haben uns gute Nacht gewünscht. Ich habe mega viele super nette Freiburger getroffen und die Türken haben mir auch wunderbar geholfen beim Finden des Hotels. Bin gespannt, was morgen auf uns zukommt. Das Stadion haben wir mit dem Shuttle-Service vom Flughafen, eben der Taximoschee, einmal umrundet. Das wird ein wunderbares Erlebnis.

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1: 23 Uhr. Der Saarländische Landtag wird morgen voraussichtlich eine Erhöhung der Diäten für die Abgeordneten beschließen. Die Fraktionen von SPD und CDU sprachen sich gegenüber dem SR für eine solche Erhöhung aus. Einzig die AfD-Fraktion wird voraussichtlich der Diätenerhöhung morgen nicht zustimmen. Sie sei angesichts der desolaten wirtschaftlichen Lage im Saarland ein falsches Signal. Wird die Diätenerhöhung beschlossen, bekommen die Landtagsabgeordneten rückwirkend ab dem 1. April fast 7.200 Euro pro Monat, rund 200 Euro mehr als vorher. 9 Jahre nach dem tödlichen Hochhausbrand im Londoner Grenfell Tower will die Polizei 57 Personen und 20 Unternehmen vor Gericht bringen. Sie wirft ihnen nach jahrelangen Ermittlungen fahrlässige Tötung, Amtsmissbrauch und Betrug vor. Bei dem Feuer im Juni 2017 waren 72 Menschen ums Leben gekommen. Das Unglück gilt als der schwerste Wohnungsbrand in der jüngeren britischen Geschichte. Das Bertha-Bruch-Tierheim in Saarbrücken soll künftig rund 90 statt 45 Cent pro Einwohner im Regionalverband bekommen für die Aufnahme von Fundtieren. Dem Vorschlag des Regionalverbands hat der Saarbrücker Stadtrat am Abend zugestimmt. SR-Reporter Felix Alsfasser.
2: Für die Stadt Saarbrücken bedeutet das jährliche Kosten von etwa 187.000 Euro statt bisher 90.000 Euro. So der finanzpolitische Sprecher der CDU-Fraktion Daniel Turki. Für das Bertha-Bruch-Tierheim in Saarbrücken ist das aber zu wenig. Im vergangenen Jahr habe man 650.000 Euro für die Fundtierversorgung ausgegeben, erklärt Markus Dick vom Tierheim. Der Rest sei durch Eigenmittel ausgeglichen worden. Das sei aber nicht mehr möglich. 90 Cent pro Einwohner seien nicht kostendeckend. Erst wenn alle Gemeinden im Regionalverband der Erhöhung auf 90 Cent pro Einwohner zugestimmt haben, kann ein neuer Vertrag für die Aufnahme von Fundtieren ausgehandelt werden.
1: Der vorherige Vertrag zwischen dem Tierheim und dem Regionalverband Saarbrücken war Ende des vergangenen Jahres ausgelaufen. Seitdem werden keine Fundtiere mehr aufgenommen. Der russische Präsident Putin ist zu seinem Besuch in China eingetroffen. Nach Angaben des Kreml will sich Putin morgen unter anderem mit dem chinesischen Staatschef Xi Jinping treffen. Themen dürften dabei auch der russische Angriffskrieg gegen die Ukraine sowie der Nahostkonflikt sein. Der russische Präsident besucht die Volksrepublik kurz nach US-Präsident Trump. Und das waren die Nachrichten mit Daniel Magin. 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Das Wetter: in der Nacht zeitweise Regen bis 10 Grad. Morgen viele Wolken und örtliche Schauer. Im Tagesverlauf nur etwas Sonne bei bis zu 20 Grad. Die weiteren Aussichten: am Donnerstag ein Mix aus Sonne und Wolken bis 24 Grad und am Freitag sonnig bis zu 28 Grad. Die Zeit: es ist 23.03 Uhr.
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4: Vorsicht bitte auf der A6 Saarbrücken Richtung Kaiserslautern. Zwischen Homburg und Waldmoor liegt ein Tier auf der Fahrbahn. A8 Pirmasens Richtung Saarlouis. Zwischen Dreieck Friedrichsthal und Merchweiler Behinderungen an einer Baustelle. Bis Ende 2026. Landkreis St. Wendel. In Eisweiler ist die Auffahrt auf die B41 wegen Bauarbeiten gesperrt. Dauer bis Mitte 2027. Geblitzt wird unter anderem in Saarbrücken in der Mainzer Straße, in Neunkirchen in der Welzweiler Straße und in Ludweiler in der Ludweiler Straße.
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5: Mit Michael Reufsteck. Hallo. Auf die große Doku zum Karriereende von Aqua warten wir noch. Die zum Karriereende der Toten Hosen hatte heute Abend in einem Kino in Mainz Premiere. Und von dort hören wir gleich. Zuerst Bibi Rexha und Faithless, New Religion.
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0: Sophie and the Giants, Shut Up and Dance. Hier ist Pop, die Abendshow. Wow, was für ein Abend. Das könnte das Gefühl sein, mit dem einige Fans der Toten Hosen heute ins Bett gehen, die eben freudestrahlend aus einem Kinosaal in Mainz gewankt sind. Da war die exklusive Filmpremiere der ARD-Doku Die Toten Hosen, das letzte Album. Das letzte Album erscheint Ende Mai und ein Kamerateam hat die Hosen 2 Jahre lang begleitet, wie sie an diesem letzten Album feilen mit all dem Schweiß und all den Tränen, die drin stecken. Und für die Hosenfans, die im Kino nur wenige Reihen hinter Campino und seinen Bandkollegen gesessen haben, war das ein Highlight.
1: Oh, so berührend, ich weiß noch gar nicht, was ich sagen soll. Ich habe nicht damit gerechnet. Also mega, mega.
2: Beeindruckende Doku auf jeden Fall, ja. Also schaue ich mir auf jeden Fall nochmal an und freue mich schon auf die Tour.
3: Also ich finde es halt auch mal schön zu sehen, wie viel Arbeit auch dahinter steckt. Also das ist, man sieht die live bei Rock am Ring auf dem Konzert, sieht die immer nur für die finalen Momente. Was aber da dahinter steht, was an Emotionen mit drin ist, wie viel auch nachher nicht verwendet wird, das ist schon extrem.
4: Ja, diese Emotionen der Band, die so natürlich und echt sind, wie sie nur sein können, dafür, dass sie halt begleitet wurden. Ja, die Ehrlichkeit ist hier am schönsten.
1: Also tolle Doku, viel Zeit und viele Emotionen. Viele Tränen sind geflossen bei mir in der Reihe.
5: Das war einfach traumhaft, kann man nicht anders sagen. Es war mir eine Ehre, heute Abend hier dabei gewesen zu sein.
1: Ja, danke auf jeden Fall.
0: Die Premiere der Tote Hosen Doku war im Kino in Mainz. Sie ist aber auch jetzt schon in der ARD Mediathek. Guckt rein, lohnt sich. Die Toten Hosen, das letzte Album. Und daraus jetzt schon, die Show muss weitergehen.

0: Wenn morgens beim Kaffeetrinken die Wandgeräusche macht, dann war die 12. Tasse vielleicht zu viel. Oder es ist ein Coffeeshop in Kalifornien, wo amerikanische Polizisten das Klischee erfüllen mussten und sich deswegen Donuts und Kaffee geholt haben. Und dann kamen Geräusche aus der Wand, die fanden sie komisch. Haben sie mal dagegen geklopft? Und die Wand hat zurückgeklopft. Ilias Bus aus unserem Team. Darf ich die Frage stellen, warum?
1: Weil in der Wand einer war.
0: Ah.
1: Also wir müssen uns das so vorstellen. Es gibt zwei Gebäude, ein Café und ein Kino und zwischen diesen beiden Gebäuden ist eine ganz kleine Lücke. Ein Mann wollte wohl einbrechen, ob ins Kino oder Café, hat die Polizei nicht dazu geschrieben, aber der ist so übers Dach gelaufen und dann in diese Lücke reingestürzt, 6,5 Meter runter, gefallen, 40 Zentimeter ist sie nur breit und dann war er in der Dunkelheit 10 Stunden lang.
0: Okay, man kann seinen Weg, glaube ich, nur ansatzweise nachvollziehen, aber er hat zwischen diesen Wänden in diesem engen Spalt gesteckt, bis dann der Donut-Hunger und Kaffeedurst der Polizei ihn gerettet hat.
1: Ja, also diese Mitarbeiter vom Café, die waren ja auch schon ein paar Stunden früher da, die haben sich ja irgendwie nicht so viel gedacht und vielleicht dachten sie auch, es kommt ja von draußen oder so, diese komischen Geräusche. Deswegen war es am Ende tatsächlich Glück, dass der Polizei das irgendwie komisch vorkam mit der klopfenden Wand. Die Feuerwehr ist gekommen, hat ihn aus der Wand rausgesägt und rausgeklöppelt und an dieser Stelle kann der Typ auch mal froh sein, dass die Häuser in den USA eigentlich nur aus Balsaholz und Seidenpapier gebaut werden. So, weil sonst wäre das schwierig geworden. Aber am Ende war alles gut. Er wurde dann untersucht, wie es ihm ging. Es war alles den Umständen entsprechend okay und er konnte dann auch direkt in die Zelle wandern.
0: Ah, ja, ich glaube, die ist etwas stabiler gebaut.
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2: Heute Nacht bleiben die Wolken zahlreich und gelegentlich fällt Regen. Die Nacht verläuft milder als zuletzt mit Tiefstwerten von 12 bis 10 Grad. Die vielen Wolken wirken dabei wie eine Art wärmende Decke. Morgen erwarten uns viele Wolken und zunächst nur örtlich Schauer. Im Tagesverlauf gibt es öfter kurze Regengüsse, aber auch etwas Sonne zwischendurch. Die Temperaturen erreichen dabei 16 bis 20 Grad. Der Südwestwind weht mäßig und böig.
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3: A8 Luxemburg Richtung Saarlouis. Zwischen Perlborg und Tunnel Pellingerberg ist die linke Spur wegen einer Baustelle gesperrt. Bis Mittwoch. Landkreis St. Wendel. In Eisweiler ist die Auffahrt auf die B41 wegen Bauarbeiten gesperrt. Dauer bis Mitte 2027. Geblitzt wird unter anderem in Saarbrücken in der Mainzer Straße, in Neunkirchen in der Welzweiler Straße und in Ludweiler in der Ludweiler Straße.
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Need Your Love ist der aktuelle Hit von One Republic. Hier ist Pop, die Abendshow. Florian hat uns geschrieben per WhatsApp. Ihr wisst, wir sind immer erreichbar für euch, was immer ihr möchtet. 0722 1 20 11. Sagt mal, ich bin gerade mit dem Rettungswagen nach Heidelberg unterwegs. Ich hoffe vorne drin und nicht hinten. Und wenn du hinten liegst, hoffe ich, dass du gut aufgehoben bist. Ich bin sicher, wenn du vorne drin bist, danke für deinen Einsatz. Und wir würden uns über gute Laune-Musik freuen. Wäre das möglich? Liebe Grüße von Flo. Gute Laune-Musik. Ich wollte eigentlich gerade bei einem Lana Del Rey Album auf Start drücken, aber puh, dann kam deine Nachricht ja gerade noch rechtzeitig.

Walk with Me von Felix Jähn und Schaus. Ein Pop der Abendshow. Vorbilder und Idole sind wichtig und einer der größten Momente ist vermutlich der, wenn man selbst zu einem Vorbild oder Idol für andere wird. Deswegen gehen wir davon aus, dass Chappell Roan sich jetzt wirklich geehrt fühlt, wenn sie mit einem ganz besonderen Preis ausgezeichnet wird. Sie bekommt den Elton John Impact Award. Der geht an Menschen, die sich besonders für die queere Community einsetzen, die eben auch Vorbild oder Idol sind. Elton John war der erste Preisträger und inzwischen ist der Preis eben nach ihm benannt. Jetzt geht er unter anderem an Chappell Roan, die auch in der aktuellen politischen Lage in den USA bei jedem öffentlichen Auftritt für die Rechte aller einsteht. Die Preisträgerin des Elton John Impact Award, Chappell Roan. Hier jetzt in Pop der Abendshow mit Pink Pony Club.

0: Pink Pony Club von Chapel Roan. Hier ist Pop, die Abendshow. Gemeinsam in HR3, Bremen 4, MDR 2, MDR Jump, SR 1, WDR 2 und SWR 3. Und nicht in Bayern 3. Also ein guter Platz, um über München herzuziehen. Das würden wir natürlich trotzdem nie tun. Das tut die Münchnerin Claudia Pichler.
1: Grüß euch, München. Ich freue mich immer, wenn ich in München auf Bühne darf. Ich bin ja aus München und ich liebe München. Ich meine, also München sagen wir natürlich gar nicht. Wir sagen natürlich Monaco, nördlichste Stadt Italiens. Ja, ich weiß auch nicht, warum wir Münchner außerhalb von München gar nicht so beliebt sind. Ich meine, wir kennen auch nichts dafür, dass wir alle reich sind. Wir sind im Rest von Deutschland nicht besonders beliebt, nicht einmal im Rest von Bayern. Im bayerischen Oberland, gell, wir Münchner lieben das Oberland. Wir machen da so gern Ausflüge hin. Ja, das haben die Leute dort gar nicht so gern. Was ist das beliebteste Autokennzeichen im bayerischen Oberland? Das W? Ein Münchner, der sie überschlagen hat? Ja. Ja, und da klatscht sie auch noch, sauber. Na, wir Münchner haben es nicht leicht. München hat ein Riesenverkehrsproblem zum Beispiel. S-Bahn kannst nicht fahren wegen Bauarbeiten, U-Bahn kannst nicht fahren, weil gestreikt wird. Bus darf fahren, aber es gibt keine Fahrer mehr. Und die Tram kommt nicht durch, weil irgend so ein Volldepp mal wieder auf die Schienen geparkt hat. Also es ist wirklich ein Desaster. Überall Baustellen. Unser Hauptbahnhof, der schaut aus, gell? Jahre, Jahrzehnte wird's diese Baustelle noch geben. Wirklich. Das macht mich so traurig. Das zirkt mich manchmal so ab, dass ich manchmal sogar freiwillig mit dem Zug nach Stuttgart fahre. Ja, weil dann geht's mir wieder besser. Dankeschön.
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Beat of Your Heart von Purple Disco Machine und aus This in Pop, der Abendshow mit Michael Reufsteck. Gleich noch Drake und Hotline Bling und dann die Popnacht mit Daniela Hilb. Und leider gab es auch heute Abend wieder ein paar Themen, zu denen wir nicht mehr gekommen sind. Wir hatten noch vor eine Verlesung der Aufbauanleitung des aufblasbaren Klappgrills Schinkentönken. Dann die Frage, in welchem Verhältnis steht eine geplatzte Blase am linken Fuß zum Kurssturz an der chinesischen Börse? Und Tipps für das richtige Mischungsverhältnis von Champagner und Benzin. Gut, vielleicht beim nächsten Mal. Gute Nacht.

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1: 0 Uhr. Vor dem Landgericht Saarbrücken beginnt heute der Prozess um den gewaltsamen Tod eines Gerichtsvollziehers. Angeklagt ist ein 42 Jahre alter Mann aus dem Saar-Pfalz-Kreis. Die Staatsanwaltschaft wirft ihm Mord vor. SR-Reporter Aaron Klein.
2: Der Gerichtsvollzieher war im November vergangenen Jahres bei einer Zwangsräumung in Bexbach getötet worden. Nach Angaben der Staatsanwaltschaft soll der 42-jährige angeklagte Deutsche den 58-jährigen Gerichtsvollzieher mit einem Jagdmesser angegriffen und mindestens 13 Mal auf Kopf und Oberkörper eingestochen haben. Die Staatsanwaltschaft sieht die Mordmerkmale der Heimtücke, niedriger Beweggründe und einer grausamen Tatbegehung erfüllt. Der Angeklagte hat die tödlichen Stiche inzwischen eingeräumt. Laut Staatsanwaltschaft gibt es Hinweise auf eine psychische Erkrankung. Deshalb ist der Mann inzwischen in einem forensisch-psychiatrischen Krankenhaus untergebracht.
1: Das Gericht muss also auch entscheiden, ob er dauerhaft in einer solchen Einrichtung bleibt. Das Bundeskabinett will heute eine Führerscheinreform auf den Weg bringen. Die Pläne von Verkehrsminister Schnieder zielen darauf ab, den meist einige tausend Euro teuren Erwerb der Fahrerlaubnis günstiger zu machen. Fahrschulen sollen dafür unter anderem mehr digitalen Unterricht anbieten und Simulatoren einsetzen können. Vorgesehen sind auch Neuregelungen zu Sonderfahrten, theoretischen und praktischen Prüfungen. Außerdem will das Kabinett über Vorschläge von Innenminister Dobrindt zur Stärkung des Zivil- und Bevölkerungsschutzes beraten. Bis 2029 sollen demnach 10 Milliarden Euro investiert werden, etwa in Ausrüstung und Personal des Technischen Hilfswerks. Der Warnstreik bei der Deutschen Telekom wird heute fortgesetzt. Dazu hat die Gewerkschaft Verdi aufgerufen. Sie will den Druck vor den vierten Verhandlungsrunde erhöhen. Betroffen sind der Telekom-Standort in Saarbrücken sowie 7 weitere in Rheinland-Pfalz. Beschäftigte in T-Shops sowie bei T-Systems sind zu einem Solidaritätsstreik aufgerufen. Es könnte zu Verzögerungen im Kundenservice kommen. Verdi fordert im aktuellen Tarifkonflikt unter anderem eine Lohnsteigerung von 6,6%. Mehr als 30 Jahre nach dem Ende des Bosnienkriegs hat die Justiz in Österreich Ermittlungen gegen 2 Personen aufgenommen. Sie sollen als sogenannte Wochenend-Scharfschützen auf Zivilisten im belagerten Sarajevo geschossen haben. Wie das Justizministerium in Wien mitteilte, laufen die Ermittlungen gegen einen österreichischen Staatsbürger sowie einen bislang nicht identifizierten Verdächtigen. Die Wochenend-Scharfschützen sollen den damaligen bosnisch-serbischen Streitkräften hohe Summen gezahlt haben, um einige Tage lang auf Zivilisten schießen zu können. Und das waren die Nachrichten mit Daniel Magar. 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Das Wetter: in der Nacht zeitweise Regen bis 10 Grad, morgen viele Wolken und örtliche Schauer, im Tagesverlauf nur etwas Sonne bei bis zu 20 Grad. Am Donnerstag ein Mix aus Sonne und Wolken bis 24 Grad. Die Zeit, es ist 0:03.
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4: A8 Saar-Louy Richtung Luxemburg. Zwischen Merzig-Schwemmlingen und Merzig-Wellingen ist die linke Spur wegen einer Baustelle gesperrt. Bis Mittwoch. Landkreis St. Wendel. In Eisweiler ist die Auffahrt auf die B41 wegen Bauarbeiten gesperrt. Dauer bis Mitte 2027. Geblitzt wird unter anderem in Saarbrücken in der Mainzer Straße, in Neunkirchen in der Welzweiler Straße und in Ludweiler in der Ludweiler Straße.
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5: mit Daniela Hilf. Hallo am Mittwoch. Wir schubsen euch ganz entspannt rein in die Wochenmitte, die deutlich schönere Wochenhälfte, die uns nicht nur Frühlings-, sondern zum Wochenende hin auch erste Sommer-Vibes bringt. Darauf stimmen wir uns gleich auch schon ein bisschen ein mit La Isla Bonita von Madonna und auch J-Lo in der nächsten Viertelstunde.
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0: mit ihrem ersten großen Hit Strangers in der Popnacht. Und gleich noch Harry Styles. Der ist seit dem Wochenende ja im Together-Together-Modus. Das ist der Titel seiner aktuellen Tour, die am Samstag in Amsterdam gestartet ist und erstmal auch da bleiben wird. Harrys Haus ist für insgesamt 10 Termine, nämlich die Johan Cruyff Arena in Amsterdam. Und es bringt ein kleines Kuriosum mit sich, dass das so geplant und auch genehmigt wurde. Das ist nämlich eigentlich das Heimstadion von Ajax Amsterdam. In der niederländischen Fußballliga eigentlich auf den Meistertitel abonniert, aber läuft irgendwie nicht so rund in dieser Saison für Ajax. Zum einen sind sie aktuell in der Tabelle nur Fünfter, haben maximal in dieser Saison noch Chancen auf die Conference League. Und dieser Harry Styles Amsterdam Konzertmarathon, der sorgt tatsächlich dafür, dass die ihre eigene Arena für den Rest der Saison räumen müssen und beim Lokalrivalen spielen müssen, in einem viel, viel kleineren Stadion. Dieser Umstand hat sogar in die Schlagzeilen der BBC Sports-Kollegen geschafft, die diese Meldung mit ein bisschen britischem Humor versehen haben.
1: There's a problem. The Cruyff Arena home has already been rented out to Harry Styles, who has 10 dates booked in. And because the stadium is majority owned by Amsterdam's council, the team has been left with no option but to play elsewhere. So it means Ajax will play the rest of their games this season at FC Volendam's Kras Stadion, which has a capacity of just 6,800, almost 50,000 lower than their usual arena. Perhaps it's a sign of the times that Ajax are heading in the wrong direction.
0: Es muss ein Zeichen der Zeit sein, dass Ajax sich einfach völlig in die falsche Richtung bewegt in dieser Saison. So kommentiert die Reporterin dieses Gastspiel in Amsterdam von Harry Styles. Blöd für Ajax.

Vorsicht, da müssen wir unterbrechen für einen Falschfahrer. Der ist unterwegs auf der A5 Karlsruhe-Frankfurt zwischen Kreuz Weinheim und Dreieck Darmstadt. Bitte äußerst rechts fahren, nicht überholen. Ein Falschfahrer gerade auf der A5 Karlsruhe-Frankfurt zwischen Kreuz Weinheim und Dreieck Darmstadt. Vorsicht bitte in beiden Richtungen.

0: aktuelle Single von Newcomerin Lou Saint. Love Bites Back hier in der Popnacht um kurz vor halb eins. Na, seid ihr schon klar für ein Goodie? 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
0: Juhu, wir haben mal wieder ein kleines Zitat für euch, mit dem wir euch konfrontieren. Getätigt von einem halbwegs prominenten Menschen, von dem ihr wahrscheinlich schon mal in irgendeiner Form gehört habt. Und dieser Mensch, der hat Folgendes gesagt. Das ist echt ein Schock für mich, dass es so echt aussieht. Und die Frage ist jetzt, die Person, die diese Aussage getätigt hat, was glaubt ihr denn? Aus welchem Bereich kommt die? In welche Rubrik würdet ihr diese Aussage einordnen? Geht es vielleicht um Wissenschaft? Sind wir im Bereich Sport unterwegs? Oder doch im Reality-TV? Das ist ein Schock für mich, dass es so echt aussieht. Wissenschaft, Sport oder hat das jemand gesagt aus dem Bereich Reality-TV? Eure Vermutung jetzt gerne für unser Popnacht-Goodie an die 07221 2011. Das ist unsere Studio-Hotline 07221 2011. Einfach kurz anrufen und mittippen. Das ist ein Schock für mich, dass es so echt aussieht. Wissenschaft, Sport, Reality TV. We were staying.

0: Take My Breath, The Weeknd. Um kurz nach 12:30.
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2: Heute erwarten uns viele Wolken und zunächst nur örtlich Schauer. Im Tagesverlauf gibt es öfter kurze Regengüsse, aber auch etwas Sonne zwischendurch. Die Temperaturen erreichen 16 Grad im Hochwald bis 20 Grad an Mosel und Saar. Der Südwestwind weht erst schwach, tagsüber mäßig und böig. Am Donnerstag gibt es noch einige Quellwolken bei 20 bis 24 Grad. Ab Freitag setzt sich sonniges und frühsommerlich warmes Wetter durch bei 24 bis 28, am Samstag sogar bei rund 30 Grad.
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3: A8 Saar-Louis Richtung Luxemburg. Zwischen Merzig-Schwemmlingen und Merzig-Wellingen ist die linke Spur wegen einer Baustelle gesperrt. Bis Mittwoch. Landkreis St. Wendel. In Eisweiler ist die Auffahrt auf die B41 wegen Bauarbeiten gesperrt. Dauer bis Mitte 2027. Geblitzt wird unter anderem in Saarbrücken in der Mainzer Straße, in Neunkirchen in der Welzweiler Straße und in Ludweiler in der Ludweiler Straße.
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0: Die Popnacht am frühen Mittwoch mit Linkin Park und mein Name ist Daniela Hilpe.

Linkin Park krachen rein. In diesem frühen Mittwoch. Und hier kommt die Entwarnung für die A5 Karlsruhe-Frankfurt. Hier jetzt kein Falschfahrer mehr zwischen dem Kreuz Weinheim und dem Dreieck Darmstadt. 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

0: Hier ist die Popnacht am Mittwoch und wir sind euch noch eine kleine Aufklärung schuldig beim
1: Rubrikenraten.
0: Jawohl, da haben wir euch gerade mit folgender Aussage konfrontiert. Das ist ein Schock für mich, dass es so echt aussieht. Und beim Rubrikenraten geht es ja darum, diese Aussage, dieses Zitat eines halbwegs prominenten Menschen in die richtige Rubrik einzuordnen. Also was glaubt ihr denn, aus welchem Bereich der Mensch kommen könnte? Aus der Wissenschaft? Geht's um Sport? Oder vielleicht doch Reality?

0: Und der war so fasziniert und ja, im Grunde genommen aufgrund seiner Aussage geschockt, dass sie so echt aussieht.
1: Ja, Musiala, ja, wir ordnen es mal kurz ein. Für alle, die mit diesem Namen, soll es ja auch geben, gar nichts anfangen können. Kategorie, Rubrik wäre Sport.
0: Sport.
1: FC Bayern genauer gesagt, ne?
0: Yes, hatte ich gesagt, genau.
1: So, also, lieber Alex, eine Statue ist es in der Form nicht ganz, aber eine Figur, eine Wachsfigur. So, und damit warst du sowohl im richtigen Bereich unterwegs, wollte ich nur ein bisschen schockieren. Und hast hiermit unser Pop nach Goodie klargemacht. Denn Jamal Musiala hat jetzt tatsächlich seine eigene Wachsfigur in Berlin enthüllen dürfen bei Madame Tussauds. Und er meinte so...
0: Ach, das war Wachs, ja.
1: Ja, genau, eine Wachsfigur. Er meinte so, scary, boah, wie krass. Also, das sieht ja wirklich total aus wie ich so. Und dann hat er sich kaum getraut, die anzufassen, ne? Er ist vorher da Modell gestanden, das war ganz witzig, hatte da schon Spaß dabei, welche Pose er machen möchte und so. Und jetzt kann er eben sagen...
2: Hi, I'm Jamal Musiala. Come visit me at Madame Tussauds in Berlin.
1: Juhu, also eine echte Wachsfigur.
0: Ja, supi.
1: So, Pokal gibt's für dich nicht, mein Lieber, aber wie gesagt, ein Goodie, was wir rüberschicken nach Holzwickede. Dir noch eine tolle Nacht heute.

hier in der Popnacht. Und Vorsicht bitte auf der A3 Frankfurt Richtung Köln zwischen Limburg Süd und Dietz. Hier haben wir einen defekten LKW, der momentan für Behinderung sorgt. Kommt gut an, jetzt mit Dr. Alban.

0: Katy Perry, Band-Aids hier am frühen Mittwoch in der Popnacht. Gleich noch Leonie auf unserer Playlist. Die ist immer wieder Teil der Kinderklinik-Konzerte. Besucht kranke Kinder in verschiedenen Städten auf der Station für so ein bisschen Aufmunterung, Musik und vor allem Ablenkung vom Klinikalltag. Und das gibt ihr selbst auch immer wieder richtig viel.
1: Es war so ansteckend auch zu sehen, dass selbst wenn man mit sowas konfrontiert ist, dass es trotzdem noch Momente gibt, wo man lachen kann, wo man jemanden auch mit seinem Lachen anstecken kann. Denen zu helfen, aus dem Alltag zu entfliehen, war für mich eine unheimlich schöne Aufgabe und eine Ehre. Ganz, ganz schön, dass wir ein Teil davon sein dürfen.
0: Die Kinderklinik-Konzerte, die feiern jetzt auch 15. Jubiläum mit einem richtig großen Benefits-Open-Air. Jetzt am kommenden Wochenende, am Pfingstsonntag, im Hamburger Stadtpark. Und da tritt neben Leonie auch Max Giesinger auf. Jetzt ist sie aber mit Callum Scott unterwegs in der Popnacht und der neuen Single Stay.

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1: Um 1 Uhr mit Christine Beith. Wegen der hohen Düngemittelpreise will die EU-Kommission die Landwirte stärker finanziell unterstützen. Wie die Behörde mitteilte, soll die finanzielle Hilfe noch vor dem Sommer fließen. Sarah Lopez berichtet.
2: Die EU ist bei Düngemitteln stark von ausländischen Lieferanten abhängig. Sie importiert etwa 70% ihrer Phosphatdünger und 30% ihrer Stickstoffdünger. Weil vor allem für die Produktion letzterer Erdgas benötigt wird, sind die Preise deutlich gestiegen, seit die Straße von Hormus gesperrt wurde. Die EU-Kommission will deshalb auch unabhängiger von den Importen werden und die Produktion von Düngemitteln in der EU fördern.
1: Bundesfamilienministerin Prien will konsequenter gegen Online-Plattformen vorgehen, die Kinder und Jugendliche nicht wirksam schützen. Sie verwies im ZDF-Heute-Journal auf die von der Bundesregierung eingesetzte Kommission, die im Sommer entsprechende Empfehlungen präsentieren soll. Auch auf EU-Ebene werde es schärfere Regeln geben, so Prien.
3: Es ist die Verantwortung der Plattformen, dafür Sorge zu tragen, und zwar wirksam dafür Sorge zu tragen, dass Kinder in einem bestimmten Alter eben keinen Zugang zu Pornografie, extremistischen Einstellungen haben. Und wenn Plattformen das nicht wirksam tun, und das ist bisher der Fall, dann müssen sie zukünftig noch stärker als bisher mit direkten Maßnahmen, die das unterbinden, rechnen.
1: Dazu gehörten auch härtere Strafen, so Prien. Bundeskanzler Merz hat an die Kompromissbereitschaft der Koalitionsparteien appelliert. CDU, CSU und SPD seien unterschiedliche Parteien. Er wolle aber alle darum bitten, nicht gegenseitig öffentlich rote Linien aufzuzeigen. Vielmehr müssten die Parteien die Gemeinsamkeiten hervorheben, so Merz. Bei dem Angriff auf eine Moschee in der US-Metropole San Diego haben die 3 Todesopfer aus Sicht der Polizei noch Schlimmeres verhindert. Sie hätten die Täter von der Moschee abgelenkt, sagte der Polizeichef. Demnach hielten sich in dem Gebäude rund 140 Kinder auf. Die beiden verdächtigen Teenager waren nach der Tat am Montag tot in einem Auto gefunden worden, zusammen mit anti-islamischen Schriften. Ein Erdbeben der Stärke 6,1 hat den Süden Perus erschüttert. Laut Behörden lag das Epizentrum in der Nähe der Stadt Ica. Berichte über Opfer oder Schäden gibt es bisher nicht. Das Beben war auch in der rund 400 Kilometer entfernten Hauptstadt Lima zu spüren. Das Wetter für Deutschland. In der Nacht klingen die Schauer von Vorpommern bis Ostsachsen ab, danach ist es dort aufgelockert. Sonst viele Wolken, von West nach Ost breitet sich teils schauerartiger Regen aus, die Tiefstwerte 12 bis 5 Grad. Tagsüber wechselnd bewölkt mit Schauern, später auch einzelnen Gewittern, dazu maximal 17 bis 22 Grad, auf den Nordseeinseln kühler. Die Zeit 1.03 Uhr.
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5: A8 Saarlouis Richtung Luxemburg. Zwischen Merzig-Schwemmlingen und Merzig-Wellingen ist die linke Spur wegen einer Baustelle gesperrt. Bis Mittwoch. A8 Luxemburg Richtung Saarlouis. Zwischen Perlborg und Tunnel Pellingerberg ist die linke Spur wegen einer Baustelle gesperrt. Bis Mittwoch. Landkreis St. Wendel. In Eisweiler ist die Auffahrt auf die B41 wegen Bauarbeiten gesperrt. Dauer bis Mitte 2027. Geblitzt wird unter anderem in Saarbrücken in der Mainzer Straße, in Neunkirchen in der Welzweiler Straße und in Ludweiler in der Ludweiler Straße.
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6: Mit Daniela Hilb, hi am Mittwoch. Der kleine Zeh hat es, glaube ich, schon rüber geschafft in die Wochenmitte. Den Rest, den schubsen wir noch schön nach in den nächsten 4 Stunden und begleiten euch bei allem, was ihr tut in Deutschland und auch dem Rest der Welt. Applaus, Applaus fürs Wachbleiben gibt es auf jeden Fall gleich von den Sportfreunden Stiller und vorher noch Michael Schulte.
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da müssen wir Taylor Swift kurz unterbrechen für einen Falschfahrer. Der ist unterwegs auf der A7 Hannover Richtung Kassel zwischen dem Kreuz Hannover und Hannover-Anderten. Bitte äußerst rechts fahren, nicht überholen. Ein Falschfahrer gerade auf der A7 Hannover Richtung Kassel zwischen Kreuz Hannover Ost und Hannover-Anderten. Ein Falschfahrer, bitte Vorsicht in beiden Richtungen.

Opelite um gleich 1:15 am Mittwochmorgen hier in der Popnacht. Mit seiner Heimat Irland im Herzen tourt Dermot Kennedy gerade durch Europa. Und bevor er heute Abend in Luxemburg für eine Live-Show eincheckt, hat er noch ein großes Konzert in Paris gespielt. Schön im Le Bleu Le Blanc Sedan-Trikot. Und da hat er natürlich in Paris auch den Titelsong seines neuen Albums auf die große Bühne gebracht. Let me add to the weight of the world. Da kommt seine Stimme so richtig, richtig schön zur Geltung.

Das Publikum stand einfach nur andächtig da. Allerdings nicht die ganze Zeit, denn es wurde auch noch ein bisschen gefeiert bei diesem Konzert, zum Beispiel die älteren Hits von Dermot Kennedy.

Ja, so könnt ihr euch das vorstellen. Eine Live-Show von Dermot Kennedy. Und ihr könnt überlegen, ob ihr euch die selbst noch geben wollt. Am Wochenende spielt er nämlich ein Konzert in München. Nächste Woche ist Düsseldorf dran. Und im Juni dann Offenbach. Und für alle Konzerte von Dermot Kennedy gibt's auch noch Tickets. 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

0: 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Aktueller Hit von Dermot Kennedy hier in der Popnacht um gleich 13:50. Falls ihr euch fragt, wie geht gute Laune um diese Uhrzeit? Hört mal hier, die könnt ihr jederzeit abgeben an unserer Studio-Hotline der 07221 2011.
1: Hallo liebe Daniela, hier ist der Patrick aus Kettich und ich bin unterwegs von Österreich Richtung Koblenz. Hab noch circa eine halbe Stunde vor mir, würde mich über ein tierisch fit machendes Lied freuen und freue mich bei meinem neuen Arbeitgeber erstmal unterwegs gewesen zu sein. Und wir haben eine Maschine zurückgeholt, mit der man Fahrbahnmarkierungen entfernen kann und Gummiabrieb auf Flugplätzen bzw. Flughäfen, Landebahnen. Liebe Grüße, schön, dass es euch gibt und macht's gut!

einer der frühen Hits von Olivia Dean. Dive hier in der Popnacht und Vorsicht bitte auf der A2 Berlin Richtung Hannover zwischen Hermeler Wald und Lehrte Ost. Hier sorgt ein defekter LKW für Behinderungen und aufpassen auch auf der A71 Erfurt Sangerhausen. Zwischen Sömmerda Süd und Sömmerda Ost sind momentan Menschen auf der Fahrbahn. Eine gute Fahrt euch.

schöner Top-Lauder-Hit hier in der Popnacht Dancing in the Moonlight. Um kurz nach 13:30 kommt hier die Übersicht aus unserem Verkehrszentrum und wir starten mit der Entwarnung für die A7 Hannover-Kassel. Hier jetzt kein Falschfahrer mehr zwischen dem Kreuz Hannover-Ost und Hannover-Anderten. Dann Vorsicht, ein defekter LKW behindert gerade den Verkehr auf der A2 Berlin Richtung Hannover zwischen Hämelerwald und Lehrte Ost. Die A1 Bremen Richtung Hamburg ist zwischen Harburg und Stillhorn wegen Bauarbeiten noch bis um 5 gesperrt. Umleitung führt über die U83. A1 Lübeck-Hamburg auf der Norderelbbrücke stockender Verkehr zurzeit in beiden Richtungen. A7 Hannover Richtung Hamburg zwischen Ramelsloh und Horster Dreieck 3 Kilometer Stau. Die A39 Salzgitter Richtung Braunschweig ist zwischen Salzgitter, Lebenstedt Süd und Wartenstedt wegen einer Nachtbaustelle auch bis um 5 gesperrt. Die Umleitung führt über die U79. Die A71 Suhl Richtung Erfurt ist zwischen Oberhof und Gräfenroda gesperrt bis um 6. Da laufen Tunnelwartungsarbeiten. Die A659 Firnheim-Weinheim ist im Kreuz Weinheim auch gesperrt bis um 5. Da wird gebaut. Umleitung ist eingerichtet und die A861 Dreieck Hochrhein Schweiz ist im Nördlinger Bergtunnel wegen einer Nachtbaustelle bis Freitag jeweils zwischen 20 und 5 Uhr immer gesperrt. Gute Fahrt euch mit der Popnacht. Mein Name ist Daniela Hilb. Hi!

0: Tina Dream, Alex Warren hier in der Popnacht am Mittwoch. Die Eishockey-WM läuft zwar, aber sie läuft für unsere deutsche Nationalmannschaft gerade so überhaupt nicht. Eine Klatsche nach der anderen. Heute Abend auch nochmal ein entscheidendes Spiel. Im Fußball, da haben die Bayern das Champions-League-Finale verpasst. Es ist also in Sachen internationale Titel bisher nicht so die Top-Bilanz in diesem Jahr. Dann muss es aber unbedingt der SC Freiburg richten. Der hat heute Abend noch eine Chance im Finale der Europa League gegen Aston Villa. Und auch wenn die Freiburger gegen diesen englischen Club aus Birmingham die klaren Außenseiter sind, träumen wird man ja wohl noch dürfen. Es wäre auch der allererste Titel für die Freiburger in ihrer Vereinsgeschichte. Und die Chance darauf und die Entwicklung vom Club allgemein dahin hat SC-Trainer Julian Schuster bei der Pressekonferenz auch schon so ein bisschen emotional werden lassen.
1: Wir hatten in den letzten Jahren andere Momente. Wir sind abgestiegen in die zweite Liga und jetzt einige Jahre später sitzen wir hier und dürfen ein europäisches Finale spielen. Das ist natürlich sehr besonders. Für den Moment spüre ich weder Nervosität noch einen großen Druck, sondern wirklich eine große Vorfreude. Aber das liegt einfach auch an der Mannschaft.
0: Ja, Vorfreude ist ein Top-Stichwort. Die haben sicher auch ganz, ganz viele deutsche Fans, die fürs Finale schon nach Istanbul gereist sind. Und auch Freiburgs Kapitän Christian Günther kann es überhaupt nicht erwarten, bis es endlich losgeht.
2: Die Vorfreude ist natürlich riesengroß. Wenn man jetzt hier schon im Stadion ist, kribbelt schon, am liebsten wird man raus und das Spiel schon spiele. Ja, ist ein ganz, ganz besonderer Tag, glaube ich, für uns als Mannschaft und für den Verein. Wir freuen uns einfach und wollen natürlich schlussendlich auch das Ding in die Höhe halten.
0: Aber der allerwichtigste Hinweis für heute Abend, der kam aus der Familie von Christian Günther. Da sind nämlich wirklich alle bestens informiert.
3: Meine Tochter weiß, man kann einen Pokal gewinnen. Das hat sie auch nochmal explizit gesagt, dass man das auf jeden Fall tun solle. Ich hoffe, wir nehmen sie alle beim Wort.
0: Also ganz Fußball-Deutschland drückt Freiburg heute Abend die Daumen. Europa-League-Finale steht an gegen Aston Villa. Und da gibt es tatsächlich einen Pokal zu gewinnen, Freiburg. Also let's go! Anstoß ist um 21 Uhr und auf sportschau.de gibt es den Audio-Stream und Live-Ticker dazu.

0: Young Right Now, Robin Schulz und die Stimme von Dennis Lloyd hier in der Popnacht. Und gleich noch die zauberhafte und gerade schwer begeisterte Macy Peters. Die hat ihre Fans bei Instagram gerade Folgendes wissen lassen. Ich spiele ja seit meinem 14. Lebensjahr Konzerte, Leute. Die ersten waren in Pubs, in Cafés oder auch Backrooms von Bars, bevor ich dann irgendwann meinen ersten Song herausbrachte. Und seitdem ist die Reise irgendwie total verrückt geworden. Die Band und das Team sind zu meiner Familie, der Bus zu meinem Zuhause und die Bühne ist zu meinem absoluten Lieblingsort auf der ganzen Welt geworden. Und ich kann nicht glauben, dass ich das jetzt sage, aber ich spiele bald die O2 Arena in London. Also sie konnte es nicht fassen und um das zu glauben, ist sie da auch mal eingecheckt, einfach mal durch die leeren Ränge gegangen, um so ein Gefühl für dieses Wahnsinnsstadion, diese Konzertlocation zu bekommen. Und sie ist, sagen wir mal, dezent ausgeflippt da oben auf den Rängen.
1: Hello everybody, my name is Macy Peters and it's looking good, but it's not quite enough, Macy Peters. I'm gonna need my face on every single chair.
0: Ja, sie möchte jetzt also jeden Platz in dieser Arena gerne mit einem Aufkleber mit ihrem Gesicht drauf ausstatten. Ob sie das hinbekommt, ist bis zur Show. Man weiß es nicht genau. Heute jedenfalls an diesem Mittwoch, den 20. Mai, startet der Vorverkauf für Macy Peters Show in der O2 in London. Und sie schreibt dazu noch, das Leben ist so verrückt. Eigentlich bin ich doch nur ein normales Mädchen, aber offensichtlich bin ich irgendwie auch eine Folk-Pop-Sensation. Und wow, es fühlt sich einfach gut an, beides zu sein. Macy Peters.

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1: Legt gerade eine richtig steile Karriere hin, Macy Peters, my regards, hier in der Popnacht. Und Vorsicht bitte in Hamburg auf der Bergedorfer Straße zwischen Mümmelmannsberg und der A1 Billstedt. Da sind momentan Menschen auf der Fahrbahn. Kommt uns gut rein in diesen Mittwoch, jetzt mit der Cutting Crew.

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1: Um 2 Uhr mit Christine Beith. Die EU hat sich auf weitere Schritte in der Verteidigungspolitik geeinigt. So sollen Genehmigungsverfahren für militärische Projekte beschleunigt werden und die Mitgliedstaaten sollen leichter an Geld für solche Projekte kommen. Aus Brüssel, Sabrina Fritz.
2: Hintergrund ist, dass Europa seine eigene Verteidigungsfähigkeit in den nächsten Jahren deutlich erhöhen will. NATO-Generalsekretär Mark Rutte spricht in dieser Woche mit europäischen Rüstungsfirmen darüber. Ein weiterer Grund ist, dass sich die USA aus Europa weiter zurückziehen werden. Der amerikanische Oberbefehlshaber bei der NATO, General Grinkevich, bestätigte, dass die USA 5.000 Soldaten aus Deutschland abziehen werden. Langfristig müsse mit einer weiteren Verlegung amerikanischer Soldaten aus Europa gerechnet werden, so der US-General. Auch weitreichende Mittelstreckenraketen werden nicht wie geplant in Deutschland stationiert.
1: Wegen der hohen Düngemittelpreise will die EU-Kommission die Landwirte stärker finanziell unterstützen. Die Behörde teilte mit, das Geld solle noch vor dem Sommer fließen. Die EU ist bei Düngemitteln stark von Importen abhängig. Für die Produktion von Stickstoffdünger wird Erdgas benötigt. Deshalb sind die Preise deutlich gestiegen, seit die Straße von Hormus gesperrt wurde. Rettungskräfte suchen im sächsischen Görlitz weiter nach 3 Vermissten in einem eingestürzten Mehrfamilienhaus. Der Einsatz läuft die 2. Nacht in Folge. Helfer tragen Trümmerteile von Hand ab und untersuchen Hohlräume mit Sonden. Ein Forschungsteam aus England hat herausgefunden, warum der